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1: Ich bin Laura Kühne, guten Morgen miteinander. Der Bahn- und Straßenverkehr ist gestern Abend wegen starker Regenfälle und Gewittertals schwer beeinträchtigt worden. In Alpnach im Kanton Obwalden wurde beispielsweise die kleine Schliere durch die Wassermassen zu einem reißenden Fluss. Das Rockkonzert von Linkin Park im Zürcher Letzigrund wurde außerdem wegen Starkregen für 50 Minuten unterbrochen. Am Flughafen Zürich konnten während rund 2 Stunden keine Starts und Landungen stattfinden. Und im gesamten Kanton Zürich musste Schutz und Rettung Zürich mehr als 700 Mal ausrücken. Die Schweizer Spitäler haben letztes Jahr wieder schwarze Zahlen geschrieben. Laut einer Studie des Beratungsunternehmens PwC erzielten vor allem die Akutspitäler im vergangenen Jahr erstmals seit mehreren Jahren wieder einen kleinen Gewinn. Trotzdem reiche das Geld nicht aus, um notwendige Investitionen, etwa in Gebäude oder die Digitalisierung, langfristig zu finanzieren. Für Wachstum sorgten vor allem ambulante Behandlungen. Auch die Psychiatrien verbesserten laut Studie ihre finanzielle Lage. Irland hat für die nächsten 6 Monate den Vorsitz im Rat der Europäischen Union übernommen. Das Land leitet in dieser Zeit unter anderem die Ministertreffen der EU und vermittelt bei Streitigkeiten zwischen den Mitgliedstaaten. Irland übernehme laut Mitteilung den Vorsitz zu einem kritischen Zeitpunkt und wolle die EU wohlhabender und sicherer machen sowie gemeinsame Grundwerte stärken. Nach den schweren Erdbeben in Venezuela ist die Zahl der Toten laut Behörden auf über 1940 gestiegen. Verletzt wurden demnach mehr als 10.500 Menschen. Etwa gleich viele werden noch immer vermisst. Derweil zeigen sich viele Menschen wütend über die Untätigkeit der Regierung. Viele hätten zudem Angst vor Plünderungen ihrer beschädigten Wohnhäuser, berichtet die Zeitung El Nacional. US-Präsident Donald Trump hat im vergangenen Jahr mehr als 1 Milliarde Dollar mit Geschäften rund um Kryptowährungen verdient. Das geht aus seiner veröffentlichten Einkommenserklärung hervor. Der größte Teil stammt aus Beteiligungen an einem Kryptounternehmen seiner Familie sowie aus dem Geschäft mit sogenannten Meme-Coins. Trumps Kryptoaktivitäten stehen in der Kritik, weil seine Regierung den Handel mit Digitalwährungen gleichzeitig stark fördert. Norwegen schaffte es in den Achtelfinal der Fußball-Weltmeisterschaft. Sie schlugen die Elfenbeinküste mit 2:1. Frankreich schickte außerdem Schweden nach Hause nach einem 3:0-Sieg und sicherten sich so ebenfalls einen Platz im Achtelfinal. Stan Wawrinka scheidet bei seiner letzten Teilnahme am Rasen-Grand-Slam-Turnier in Wimbledon in der ersten Runde aus. Der 41-jährige Wattländer unterlegt Matteo Berrettini in 4 Sätzen nach einem harten Kampf von über 4 Stunden.
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1: Entlang von den Alpen ist es heute recht bewölkt und vor allem am Vormittag noch nass. Im Flachland haben wir ein bisschen alles, ein bisschen Sonne, Wolken und ab und zu auch mal Regen. Das alles um die 21 bis 26 Grad.
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1: Alles noch ruhig unterwegs, ihr habt Freifahrt. Habt Sorge.

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1: Guten Morgen und hallo Juli.
2: Hey, endlich hey, so richtig Sommer.
1: Willkommen. Ja, hey, ja, es geht im Sommer entgegen.
2: Ja, hoffentlich können die Temperaturen
1: ja,
2: weiter
1: rauf. Ja, ich habe es eben noch gerne, weil es ein bisschen südländisch
2: ist. Ja, genau, so sind wir da.
1: Genau,
2: der Marcello und der Daniele.
1: Der Daniele.
2: Für sie am Start.
1: Sehr gut. Schön, habt ihr eingeschaltet.
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1: Schönheit ist das, was von der Norm abweicht. Vom Hans-Werner Henze, das war ein deutscher Komponist. Also von dem her meint er wahrscheinlich ja auch also die Kompositionen, oder? Dass da mal ein bisschen, wenn etwas anderes tönt, dass das wahrscheinlich immer am meisten gefaltet hat. Also Schönheit ist das, was von der Norm abweicht.
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1: Der Herr Bernhard ist unser Gast. Das ist nicht irgendjemand, das ist der höchste Bassmeister von Zürich.
2: Genau, der Tobias Bernhard, der Leiter über die Body- und auch Eisanlagen von der Stadt Zürich. Aber wir konzentrieren uns auf die Bodies. Und ich beobachte, dass wenn ich selber in der Body bin und merke, Bassmeister, nein, es wäre wirklich nicht für mich. Ich hätte die Nerven nicht. Wirklich, also vor allem die... Vor allem die pubertierenden Teenies.
1: So es hat ja auch wahnsinnige Schlagzeilen in den letzten Jahren, in der letzten Saison, wo man wirklich die Leute raussperren.
2: Und ich glaube, wir haben sogar bei uns den Freitag, ich bin mir nicht sicher, ich glaube, wir haben sogar eine Securitas, die da, also so Aufsicht. Und es überrascht auch nicht, dass dort einem Fachkräftemangel herrscht bei den Bandmeistern. Wir reden ausführlich darüber.
1: Absolut. Und wir haben das WM-Magazin mit allen Überraschungen und Nicht-Überraschungen, die es gegeben hat. Und selbstverständlich wird auch heute Morgen eine Finalistin oder Finalist gesucht für unsere Kreuzfahrt, die es diese Woche zu gewinnen gibt.

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1: Ich bin der Nico Eichwald. Guten Morgen. Ab heute gibt es neue Regeln im Straßenverkehr und Anrufe mit gefälschter Handynummer müssen künftig gekennzeichnet werden. Sven Stadelmann.
2: Neu werden Anrufe aus dem Ausland mit einer Schweizer Nummer auf dem Handy speziell gekennzeichnet, so wie jetzt schon auf dem Festnetz. Erkennt der Telefonanbieter, dass die Nummer gefälscht ist, wird der Anruf als unbekannt angezeigt oder gerade blockiert. So soll Telefonbetrug besser verhindert werden. Und ab heute sind Autorennen in der Schweiz erstmals seit 1955 wieder erlaubt. Ab jetzt können die Kantone selber entscheiden, ob sie Rennstrecken bewilligen wollen oder nicht.
1: Bei einem Angriff auf einen Hilfskonvoi im Südsudan sind nach Angaben der UNO mehrere Mitarbeitende getötet worden. Eine bewaffnete Gruppe habe den klar gekennzeichneten Konvoi angegriffen. 5 Mitarbeitende seien getötet und 4 weitere verletzt worden. Auch Zivilistinnen und Zivilisten seien betroffen, heißt es weiter. Die UNO verurteilt die Tat scharf und spricht in einer Mitteilung von einem Verstoß gegen das humanitäre Völkerrecht und internationales Recht. Die Oberflächentemperatur der Weltmeere hat in diesem Jahr einen neuen Höchststand erreicht. Nach Angaben des EU-Klimadienstes Copernicus waren die Ozeane Ende Juni so warm wie nie zuvor zu diesem Zeitpunkt. Die aktuellen Messungen übertreffen mit knapp 21 Grad die bisherigen Rekordwerte aus den vergangenen Jahren. Fachleute sprechen von einer besorgniserregenden Entwicklung und warnen, dass sich die Erde zunehmend auf klimatisches Neuland zubewegt. Die Schweizer Spitäler haben letztes Jahr wieder schwarze Zahlen geschrieben. Laut einer Studie des Beratungsunternehmens PwC erzielten vor allem die Akutspitäler im vergangenen Jahr erstmals seit mehreren Jahren wieder einen kleinen Gewinn. Trotzdem reiche das Geld nicht aus, um notwendige Investitionen, etwa in Gebäude oder die Digitalisierung, langfristig zu finanzieren. Für Wachstum sorgten vor allem ambulante Behandlungen. Der Versorgungsdruck nimmt insbesondere in der Kinder- und Jugendpsychiatrie zu. In den 16. Finals an der Fußball-WM schlägt Norwegen die Elfenbeinküste mit 2:1. Frankreich gewinnt gegen Schweden mit 3:0. Norwegen spielt somit im Achtelfinal gegen Brasilien und Frankreich muss gegen Paraguay ran. Stan Wawrinka scheidet bei seiner letzten Teilnahme am Rasen-Grand-Slam-Turnier in Wimbledon in der ersten Runde aus. Der 41-jährige Wattländer unterliegt Matteo Berrettini in 4 Sätzen nach einem harten Kampf von über 4 Stunden.
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3: Schlussstand Dow Jones gestern Abend 52.319,20 Punkte plus 0,26%. Der Nikkei, der steht aktuell in Tokio auf 70.451,62 Punkte plus 0,56%. Der US-Dollar, der kostet 80,96 und der Euro 92,31.
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4: Peter Wick, guten Morgen.
5: Guten Morgen miteinander. Der heutige Dienstag, der ist eine wechselhafte Angelegenheit. Es gibt vor allem in den Bergen Regengüsse und Gewitter im Flachland, Unterland vor allem. Dazwischen auch längere trockene Abschnitte und ein bisschen Sonne. Im Laufe des Nachmittags geht es dann auch wieder mit ein paar Regengüsse und Gewitter weiter, auch im Flachland. Dazwischen immer wieder kurz ein bisschen Sonne, die scheint. Es geht ein leichter bis mäßiger Westwind und die Temperatur erreicht nach 18 Grad jetzt am Morgen maximal 24 Grad am Nachmittag.
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3: Es läuft schon etwas, aber noch nicht wahnsinnig viel. Aber es zieht an. Wir haben auf der A1-Bahn Richtung St. Gallen zwischen Dietikon und dem Gubristunnel haben stocken und auf dem Westring Chur Richtung Basel zwischen Urdorf Nord und dem Limmataler Kreuz. Ja, fahren gut!

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1: Es tut fast ein bisschen gut. Das Regeli. Das Regeli, Temperatur im angenehmen Bereich. 27 Grad im Zürichsee gestern.
2: Ja.
1: Auf fast allen anderen Schweizer Seen haben wir Rekordwert gemessen in den letzten Tagen.
2: Ja, jetzt kommen dann die Entenflöhe wieder und die ganze Thematik. Auf jeden Fall geniessen wir wirklich das. Also es ist, ich musste kurze Strecke müssen von der Garage zum Studio rennen und bin schon ziemlich nass geworden.
1: Also ist ein gutes Zeichen.
2: Aber auch aufpassen auf der Straße. Aquaplaning ist angesagt, also mit dem nötigen Respekt fahren. Aber die Abkühlung, die geniessen wir alle an dem Mittwoch, 1. Juli.
1: Willkommen, Juli!
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2: Ich liebe Take Me Home Country Rose von John Denver. Generell seine Alben, die ich immer wieder mal gerne höre. Ich liebe aber auch Reggae, und zwar so alte Reggae, wo man hört, wie man das im Musikstudio noch geschwitzt hat und alles irgendwie auf einmal aufgenommen hat. Darum jetzt das Cover, 3 Jahre nach dem Original, also aus dem Jahr 1974 aus Jamaika von Toots and the Maytals.

0: 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Tools and Tomatoes, Take Me Home Country Roads, Team Donny.
1: Harold Melvin and the Blue Notes, die haben einmal mit Don't Leave Me This Way einen wunderbaren Song kreiert, aber sie haben nie so richtig Erfolg gehabt damit. Und nachher ist Thelma Houston gekommen und hat aus dem einen Disco-Klassiker gemacht und sogar einen Grammy dafür gewonnen. Sie war die erste Solokünstlerin vom Label Motown, die einen Grammy hat bekommen für den Song Don't Leave Me This Way.

0: Sie hat den Song 1977 zum Welthit gemacht. Zählt mal Houston, Team Mark oder?
1: Toots in the Mentals mit Take Me Home Country Roads, Team Donny 079 254 0101.
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1: Ja, mit meinem verschwitzten Reggae-Cover von Take Me Home Country Roads hatte ich keine Chance gehabt von Toots and the Maytals. Ich bedanke mich trotzdem bei der Eli, glaube ich. E-L-I.
2: E-L-I, ja. Eli.
1: Beim James, bei der Sarah, Tom, Roland, Yvonne und bei der Barbara.
2: Danke vielmals, Conny, Rolli, Sindli, Elian, Gomo, Verni, Brigitte, Christine, Sandy, Barbara, Damian, Beatrice, Didi, Herr A, Karin, Verena, Küde, Peter, Alexander, Silvi, Jasmin, Laura, Barbara und Nicola. Thelma Houston.

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7: Ich bin der Nico Eichwald. Guten Morgen. Ab heute gibt es neue Regeln im Straßenverkehr und Anrufe mit gefälschter Handynummer müssen künftig gekennzeichnet werden. Sven Stadelmann.
8: Neu werden Anrufe aus dem Ausland mit einer Schweizer Nummer auf dem Handy speziell gekennzeichnet, so wie jetzt schon auf dem Festnetz. Erkennt der Telefonanbieter, dass die Nummer gefälscht ist, wird der Anruf als unbekannt angezeigt oder gerade blockiert. So soll Telefonbetrug besser verhindert werden. Und ab heute sind Autorennen in der Schweiz erstmals seit 1955 wieder erlaubt. Aber jetzt können die Kantone selber entscheiden, ob sie Rennstrecken bewilligen wollen oder nicht.
7: Bei einem Angriff auf einen Hilfskonvoi im Südsudan sind nach Angaben der UNO mehrere Mitarbeitende getötet worden. Eine bewaffnete Gruppe habe den klar gekennzeichneten Konvoi angegriffen. 5 Mitarbeitende seien getötet und 4 weitere verletzt worden. Auch Zivilistinnen und Zivilisten seien betroffen, heißt es weiter. Die UNO verurteilt die Tat scharf und spricht in einer Mitteilung von einem Verstoß gegen das humanitäre Völkerrecht und internationales Recht. Die Schweizer Spitäler haben letztes Jahr wieder schwarze Zahlen geschrieben. Laut einer Studie des Beratungsunternehmens PwC erzielten vor allem die Akutspitäler im vergangenen Jahr erstmals seit mehreren Jahren wieder einen kleinen Gewinn. Trotzdem reiche das Geld nicht aus, um notwendige Investitionen, etwa in Gebäude oder die Digitalisierung, langfristig zu finanzieren. Für Wachstum sorgten vor allem ambulante Behandlungen. Der Versorgungsdruck nimmt insbesondere in der Kinder- und Jugendpsychiatrie zu.
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9: Ja, es regnet immer noch und es tut gut. Wir freuen uns so auf die Abkühlung, die es heute gibt. Das sind jetzt 18 Grad am Morgen und nur noch 24 Grad am Nachmittag. Und es bleibt sehr veränderlich, vor allem in den Bergen immer wieder mal Regen oder Gewitter.
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10: Viel los unterwegs im Sendegebiet auf der A1-Bahn Richtung Zürich. Da klemmt es zwischen Aarau-Ost und Neuenhof und zwar auf mehreren Abschnitten haben wir dort Stau. Auf der A1-Bahn Richtung St. Gallen, da zwischen Dietig und dem Gubristunnel. Bahn Richtung St. Gallen zwischen Zürich-Seebach und Zürich-Ost. St. Gallen Richtung Zürich zwischen Effretig und Wallisellen. Richtung Zürich von Basel her zwischen Bruck und der Verzweigung Birfeld. Dann Westring, Chur Richtung Basel. Basel. Da braucht es Geduld zwischen Urdorf Süd und dem Limmataler Kreuz. Verzweigung Zürich Süd Richtung Wiedike. Zwischen Zürich Süd und Wiedike haben wir dort Stau. Schaffhausen Richtung Winterthur. Da klemmt es zwischen Adligen und Henkert. Auf der Oberlandautobahn Jona Richtung Inwil. Zwischen Dürnden und Inwilstocken.

0: Woche und es ist Fußball gespielt worden. Darum das WM-Magazin gerade als nächstes. Man kann schon sagen, Frankreich wird wirklich immer mehr zum absoluten Top-Favorit.
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0: Guten Morgen, Mittwoch, 6:36.
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2: 16. Final Norwegen gegen Elfenbeinküste, bis fast vor Abpfiff hat es 1:1 geheissen und damit nach Verlängerung ausgesehen, aber dann...
3: Schöner Ball von Bob, jetzt muss Haaland treffen und er trifft! Er macht das aufreizend locker und er trifft dann halt doch wieder. 86. Minute, Erling Haaland.
0: Norwegen steht damit im Achtelfinal oder hat sich ins Achtelfinal gerudert und trifft dort am Sonntag am Abend um 10 Uhr auf Brasilien. Frankreich schlägt Schweden diskussionslos mit 3:0. Doppeltorschütze Kylian Mbappé. Er schiesst den WM-Treffer Nummer 17 und 18 im Gesamten. Damit liegt er nur noch ein Goal hinter dem WM-Rekordhalter Lionel Messi.
2: Der Trainer von Frankreich, der Didier Deschamps, ist zufrieden, schaut aber schon vor. Frankreich stöche zwar im Achtelfinal, das sei aber erst ein Zwischenschritt. Man müsste jetzt das Selbstvertrauen bewahren. Es werden künftige Gegner geben mit anderen Qualitäten und da sei wieder eine komplette Leistung nötig. Aber sein Team hätte eben auch grosse Qualitäten.
4: On n'est qu'en 8e. C'est très bien d'être en 8e, mais on n'est qu'en 8e. Donc gardez cette confiance et puis... Dans 4 jours, on sait ce qui nous attend. Il faudra remettre ça avec un adversaire avec des qualités différentes. Mais évidemment que l'équipe de France a de très très bons joueurs. Et quand ils sont avec cet état d'esprit-là et cette concentration-là, c'est très bien.
0: Heute am frühen Morgen schlägt Co-Gastgeber Mexiko Ecuador 2:0 und wird dann gegen den Sieger von England Kongo spielen. In den Achtelfinal sind folgende Partien sonst noch bekannt. Und

0: zwar, dass der weitere Co-Gastgeber Kanada am Samstag am 7. gegen Marokko spielt. Am Samstag um 11. gibt es die Begegnung Paraguay gegen Frankreich und am Sonntag eben am 10. Brasilien gegen Norwegen.
1: Die Schweiz, die steht am Freitagmorgen um 5. im 16-Viertelfinale gegen Algerien. Das wird keine einfache Sache, sagt der Nazi-Joker, der Christian Fasnacht im SRF.
2: Ja, ich glaube, ich habe es auch vorher noch dürfen, mit unseren Videoanalysten anschauen. Es ist ein Team, das wahnsinnig gut am Ball ist. Ich glaube, die Algerier sind auch bekannt, eben, das kenne ich vom Hatschama, dass die unglaubliche Möglichkeiten haben mit dem Ball, also technische Möglichkeiten, die ich davon würde träumen würde. Das ist wirklich einmalig und ich glaube, das ist aber gleichzeitig auch die Chance für uns, dass sie vielleicht dann zu verspielt sind und auch du siehst Situationen im Spiel, wo sie hinten raus ja, massiven Druck haben und gleich versuchen zu spielen und dann vielleicht Ballverlust haben. Und wenn wir dort das schaffen zu provozieren mit den schnellen Spielen, die wir haben, dann sehe ich dort sicherlich den Vorteil oder die Möglichkeit auf unserer Seite. Aber schlussendlich musst du häufig den Ball haben, weil wenn sie den Ball haben, dann kann es zu jeder Zeit einfach gefährlich werden.
0: Man hat es ja bei Deutschland gesehen oder auch bei Holland. Wenn es zum Penaltyschiessen kommt, dann könnte es dramatisch werden. Das ist auch ein Thema beim Christian Fasnacht und der Schweizer Nazi.
2: Also zuerst mal, individuell habe ich es jetzt die letzten 12 Monate extrem mir quasi angenommen, das Thema, weil ich einfach bis zu dem Zeitpunkt in meiner Karriere noch nie einen Penalty geschossen habe. Und dann gesagt, so, jetzt ist eigentlich mal Zeit, jetzt bin ich über 30, jetzt dürfte ich auch mal einen Penalty machen. Und habe mir da wirklich ja, diesbezüglich sehr, sehr viel Zeit investiert. Und jetzt auch logischerweise als Team haben wir die letzten Tage viel darüber geredet, werden auch die nächsten Tage noch das eine oder andere diesbezüglich können machen. Bis zum Schluss kannst du es auch bis zu einem gewissen Maß trainieren und es ist nicht einfach nur ein Glücksfall.
1: Hoffen wir nicht, dass es so weit kommt, dass es nötig ist. Am Freitagmorgen, 5 in Schweiz, Algerien, schaltet einfach Radio 1 ein. Wir halten euch auf dem Laufenden, wir lassen euch nicht allein. Aber auch heute gibt es 16. Finals. Am 6. Abend England gegen Kongo, am 10. Belgien gegen Senegal und morgen am 2. USA Co-Gastgeber gegen Bosnien-Herzegowina.
0: Ich kann euch schnell einen Aufruf machen. Ich bin immer auf der Suche nach einem Menschen, nach einem Hörer oder Hörer mit algerischen Wurzeln. Bitte meldet euch doch auf 079 254-0101.
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0: Es ist Viertel vor 7, Mittwoch, 1. Juli.
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0: Ja, mit dem Juli ist jetzt wieder fertig mit diesen Missverständnissen beim Termin abmachen. Was? Du hast Juni gemeint? Juli. Jetzt ist Juli.
2: Bisher ein unglaublich nasser Juli, den man hier erlebt, muss man sagen.
0: Was für eine schlechte Sommer.
3: Ja, was? Nein, ehrlich, Katastrophenmonat bis jetzt. Ja. Ehrlich, nein. Das ist,
0: kann man sagen, das ist für eine Juli-Rekordregenmenge?
2: Hat es noch nie gegeben.
3: Hör mal auf mit Rekord, Ich will es gar nicht mehr hören, die Rekord, die Purzeln sowieso, aber mehr mit der Temperatur. Aber nein, es ist natürlich schon so. Jetzt haben wir ziemlich kräftige Regengüsse, die jetzt da, uns den Morgen ein bisschen verregnet haben, vor allem für die, die ein bisschen früher unterwegs sind, zur Arbeit sind. Ich glaube, Toni, du hast es gesagt, richtig nass geworden. Jetzt zieht das mit diesen Gewittern ein bisschen mehr Richtung Oberland weg und dort ist es noch kräftig nass in den Bergen auch. Und dann gibt es Phasen, dass es ein bisschen trockener wird im Laufe des Vormittags mit einer örtlichen einzelnen Regengüsse, in dieser Phase mit ein bisschen Sonne im Unterland sogar, so über den Mittag, für den Nachmittag, bevor es dann im Laufe vom Nachmittag wieder um einem Flachland Regengüsse und Gewitter kann gehen. Also ein wechselhafter Tag, aber auch ein bisschen angenehmer. Die Schwüle geht weg, Temperaturen 22 bis 24 Grad. Wenn so ein Gewitter durchzieht, kann es eine kräftige Windböe geben. Aber ich denke mir mal, zum Durchschnaufen und für die Natur ist der Regen gar nicht so schlecht.
2: Wie sieht es in der zweiten Wochenhälfte aus?
3: Eben, vor allem, wenn wir ja den Hinblick schon wieder ins nächste Hochdruckgebiet haben, dann ist es gar nicht so schlimm, wenn es heute mal ein bisschen nass ist. Morgen nicht zunehmend sonniges Wetter, das sieht gut aus. Temperaturen 26 Grad, richtig bergnass, mehr Wolken als im Flachland. Am Freitag ganz eine schwache Störung, die uns vielleicht irgendwo mal am Vormittag ein paar wenige Tropfen kann bringen, aber grundsätzlich schon mal zum Teil sonnig am Nachmittag, ziemlich sonnig, Temperaturen 25 Grad. Und am Wochenende, da ist es meistens sonnig bei uns am Flachland, in den Bergen hat es ein paar Wolken, aber grundsätzlich sehr freundliches und sehr angenehmes Wetter. Temperaturen am Samstag 26 Grad, am Sonntag bis zu 28 Grad. Und Nacht, und das ist eben auch sehr angenehm, weil es eine trockene Luft ist, Nacht sind erfrischend. Temperaturen gehen dort retour bis etwa auf 12 bis 15 Grad.
0: Und die Bremen waren gestern so aggressiv gewesen. Ja. Yes, es
2: war schon Ball.
0: Meine Hand ist geschwollen.
2: Wo bist du gesehen?
0: Das, die ist geschwollen.
2: Ja, wirklich. Nein. Mir ist aber aufgefallen, dass es wieder aufgrund von der Trockenheit im Juni hat es weniger, also das ist mir aufgefallen, hat es weniger Muck gehabt, gefühlt.
3: Habe ich das Gefühl gehabt. Habe ich das Gefühl gehabt. Wir müssen jetzt wissenschaftlich eruieren. Vielleicht sind die alle vertrocknet.
0: Gut, was wir sagen, ist immer wissenschaftlich.

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5: Ich bin der Nico Eichwald. Guten Morgen. Ab heute gibt es neue Regeln im Straßenverkehr und Anrufe mit gefälschter Handynummer müssen künftig gekennzeichnet werden. Sven Stadelmann.
6: Neu werden Anrufe aus dem Ausland mit einer Schweizer Nummer auf dem Handy speziell gekennzeichnet, so wie jetzt schon auf dem Festnetz. Erkennt der Telefonanbieter, dass die Nummer gefälscht ist, wird der Anruf als unbekannt angezeigt oder gerade blockiert. So soll Telefonbetrug besser verhindert werden. Und ab heute sind Autorennen in der Schweiz erstmals seit 1955 wieder erlaubt. Ab jetzt können die Kantone selber entscheiden, ob sie Rennstrecken bewilligen wollen oder nicht.
5: Bei einem Angriff auf einen Hilfskonvoi im Südsudan sind nach Angaben der UNO mehrere Mitarbeitende getötet worden. Eine bewaffnete Gruppe habe den klar gekennzeichneten Konvoi angegriffen. 5 Mitarbeitende seien getötet und 4 weitere verletzt worden. Auch Zivilistinnen und Zivilisten seien betroffen, heißt es weiter. Die UNO verurteilt die Tat scharf und spricht in einer Mitteilung von einem Verstoß gegen das humanitäre Völkerrecht und internationales Recht. Die Oberflächentemperatur der Weltmeere hat in diesem Jahr einen neuen Höchststand erreicht. Nach Angaben des EU-Klimadienstes Copernicus waren die Ozeane Ende Juni so warm wie nie zuvor zu diesem Zeitpunkt. Die aktuellen Messungen übertreffen mit knapp 21 Grad die bisherigen Rekordwerte aus den vergangenen Jahren. Fachleute sprechen von einer besorgniserregenden Entwicklung und warnen, dass sich die Erde zunehmend auf klimatisches Neuland zubewegt. Die Schweizer Spitäler haben letztes Jahr wieder schwarze Zahlen geschrieben. Laut einer Studie des Beratungsunternehmens PwC erzielten vor allem die Akutspitäler im vergangenen Jahr erstmals seit mehreren Jahren wieder einen kleinen Gewinn. Trotzdem reiche das Geld nicht aus, um notwendige Investitionen, etwa in Gebäude oder die Digitalisierung, langfristig zu finanzieren. Für Wachstum sorgten vor allem ambulante Behandlungen. Der Versorgungsdruck nimmt insbesondere in der Kinder- und Jugendpsychiatrie zu. In den 16. Finals an der Fußball-WM schlägt Norwegen die Elfenbeinküste mit 2:1, Frankreich gewinnt gegen Schweden mit 3:0 und Mexiko schlägt Ecuador mit 2:0. Norwegen spielt somit im Achtelfinal gegen Brasilien, Frankreich muss gegen Paraguay und Mexikos Gegner wird England oder Kongo sein. Stan Wawrinka scheidet bei seiner letzten Teilnahme am Rasen-Grand-Slam-Turnier in Wimbledon in der ersten Runde aus. Der 41-jährige Wattländer unterliegt Matteo Berrettini in 4 Sätzen nach einem harten Kampf von über 4 Stunden.
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7: Schlussstand Dow Jones gestern Abend 52.319,20 Punkte plus 0,26%. Der Nikkei der steht auf 70.451,62 Punkte plus 0,56%. Der US-Dollar kostet 80,96 Rappen und der Euro 92,31
0: Rappen. 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
9: Guten Morgen, Peter.
10: Guten Morgen miteinander. Es ist heute jetzt wechselnd bis stark bewölkt. Zuerst mal gibt es vor allem Richtung Oberland auch zum Teil richtig kräftige Regengüsse, auch mit Blitz und Donner. Aber auch im Unterland zeitweise noch örtlich nass, dann trockene Abschnitte und ein paar Aufhellungen. Am Nachmittag geht es weiter mit dem wechselhaften Wetter. Ein einzelner Regengüsse im Flachland, neben ein paar kurzen Aufhellungen und ein bisschen Sonne. Richtung Berge immer noch häufiger ein bisschen nass. Temperaturen aktuell 18 Grad am Nachmittag, 22 bis 24 Grad. Wenn es gewittert, kann es kräftige Windböen.
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7: Braucht Geduld überall im ganzen Radio 1 Sendegebiet auf allen Strecken. Nehmen wir im Moment Verkehrsüberlastung, am meisten natürlich auf der A1 Bern Richtung Zürich zwischen Aarau Ost und Neuenhof, dort auf mehreren Abschnitten. Aber auch Stau auf der A1 Bern Richtung St. Gallen zwischen Dietikon und dem Gubristau.

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1: 4 Minuten ab der 7. Willkommen im 1. Juli. Und ich werde einfach mal gerne in die Runde fragen, unsere Kommentatoren vom SRF während dieser WM, wie findet ihr die? Wie findet ihr Sascha Rufer? Wie findet ihr aber auch Paddy Kählin und wie sie alle heissen?
2: Oder Trail Rienast auch.
1: Oder genau, wie findet ihr das? Findet ihr das gut im internationalen Vergleich? Oder gibt es bessere? Oder könnt ihr es gar nicht ausstehen? Sagt uns doch eure Meinung auf unserem WhatsApp-Kanal 079-254-0101. Es ist ganz einfach, dort einfach eine Sprachnachricht herschreiben. 079-254-0101. Fußball soll ja auch ein bisschen unterhaltend sein. Und da haben wir einen gefunden, der ist sehr unterhaltend.
2: Ja, wir sind eigentlich der Fan von ihm. Er ist der Chuck Norris vom Fußball. Mehr dazu gerade als nächstes.
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0: Start in den Tag. Ein guter Start im Mittwoch, 1. Juli. Es ist 9 ab 7. Die Fußball-WM ist noch in vollem Gang. Aber für dich, Dani, steht der Weltmeister eigentlich schon fest.
1: Ganz klar. Und zwar der Zlatan Ibrahimovic, der Chuck Norris vom Fußball, hat vorher schon gesagt, einer der besten Stürmer gewesen. Jetzt Experte zusammen mit dem Thierry Henry und dem Alexis Lalas bei Vox Sports unter der Leitung von der Rebecca Love, die das übrigens auch sensationell macht. Und nicht, dass ich jetzt den Fox-Sender hätte, aber via Social Media komme ich eben mit über, wie geil das kommentiert.
2: First half, almost fall in sleep. Second half, I fell in sleep.
0: Und so wieder schon nach einer Woche Mitarbeiter des Monats.
3: Zlatan has won the Employee of the Month Award.
4: Oh! Well done, buddy.
2: This is only after one week. Imagine after a couple
5: after
2: of weeks.
5: After a month.
1: Dann präsentiert das Zlatan auch immer die Liste der Topspieler an dieser Fußballweltmeisterschaft. Die Liste die ändert sich von Tag zu Tag. Nur die Spitze, also das Nummer 1 nicht, er selber.
2: My rules, my jungle. This is my list of lions. The performance of the individual. The number one world class performance so far. Nobody can compete with him. So that we cannot discuss, because lions, they don't discuss with humans.
0: Überzeugt, ehrlich, direkt und emotional, vor allem wenn es um Bosnien-Herzegowina geht.
2: That's all about what football is all about. Bringing people together, and especially for Bosnia, how much this country has suffered, and to see this happiness makes me very emotional, gives me goosebumps, because that's my father's roots. And just to see 70,000 singing, probably the Bosnian fans won already the World Cup.
1: Alexis Lalas findet übrigens den Haaland der bessere Spieler als der Zlatan. Das lässt er aber nicht auf sich sitzen.
2: I saw an interview with him. He said, my dream is to touch two balls, score two goals. I would say different. My dream is to touch two balls, score three goals.
0: Zlatan Ibrahimovic kommt mit seiner Art dermassen gut an, dass er die Sendung eigentlich praktisch übernommen hat.
3: Zlatan has decided to play host for maybe the rest of the World Cup or maybe just this segment. Zlatan, please take it away. We're supposed to be talking about Portugal against Colombia, but really it's up to you.
2: Play host. I am the host. First I was the employee of the month after 1 week. After 2 weeks I'm the host. So now is my show.
1: Und als Host schickt der Moderatorin gerade mal Tee holen.
2: Can you get me a cup of tea, please?

0: Guten Morgen am 1. Juli, 17 ab 7 Uhr, Radio 1 Morgenshow hören. 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
3: Hast Andrea?
0: Einen wunderschönen guten Tag, Andrea.
1: Morgen.
0: Das sind der Dani und der Marc von der Radio 1 Morgenshow.
3: Morgen miteinander.
1: Ahoi, ahoi.
0: Ahoi, ahoi, ahoi. Hast du schon mal eine Kreuzfahrt gemacht, Andrea?
3: Ja, schon zwei.
0: Oh, erzähl schnell.
3: Also, das eine war ein Schlagerkreuzfahrtschiff.
0: Oh.
3: Das war mega cool. Da ist wirklich am Tag bist du an Land an die Ausflüge machen und am Abend hast du Live-Musikparty mit DJ. Also schlafen ist da gleich noch.
1: Jetzt wird es so ein Oktoberfest, ein Kreuzfahrt.
0: Ja, hat auch noch ein Oktoberfest, genau. Und es hat diverse, für jeden Musikgeschmack hat es also etwas.
3: Brauchst du einfach nachher noch Woche Ferien zum
1: Erholen. Ja, so ist es.
0: Und wer würdest du eigentlich mitnehmen, wenn du da würdest gewinnen?
3: Natürlich mein Mann.
0: Ah, sehr gut. Es geht darum, dass du dich für ein Finale könntest qualifizieren. Das findet am Freitag statt. Du müsstest einfach alle drei Fragen, die wir dir jetzt stellen, beantworten.
3: Okay, es gibt mir Mühe.
1: Sehr gut. Frage.
0: Kannst du das Büro soll mithelfen?
3: Nein, ich bin ein Räumli.
1: Okay. Also,
3: ich bin in einem grossen Räumbüro. Das ist schwierig.
0: Gut, dann weißt du warm intelligent.
3: Frage ja, genau.
1: Nummer 1. In welchem Land liegt Kotor?
0: Da geht nämlich drei durch. Triest fangen wir an, eine Bari, Kotor.
3: Montenegro, oder?
0: Richtig. Kotor liegt ja an einer Bucht. Die wird häufig verglichen mit was? Wir kennen es eher aus dem höheren Norden.
3: Fjorde.
0: Genau.
1: Ja, richtig. Also,
0: Fjord.
1: Achtung.
0: Und dritte Frage.
1: Wie nennt man den vorderen Teil eines Schiffs?
3: Bug.
1: Ja, Bug.
3: Bug.
1: Hast du das schon richtig gehört, oder?
3: Ja, genau.
1: Also, Bug. Du bist Bug. Im Finale. Andrea. Ja.
0: Herzlichen Glückwunsch.
3: Danke euch vielmals für alles.
1: Bis am Freitag.
0: Bis bald.
3: Ciao.
0: Tschüss
3: zusammen. Ciao.
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0: 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Es ist 7:30 Uhr. 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
5: Ich bin der Nico Eichwald. Guten Morgen. Heftige Unwetter haben gestern Abend im Kanton Zürich mehr als 700 Feuerwehreinsätze ausgelöst. Besonders betroffen waren die Stadt Zürich sowie Wallisellen, Dübendorf und Rafts. Überflutete Keller, Unterführungen und Straßen sorgten für zahlreiche Notrufe. Im letzten Grund musste zudem das Konzert von Linkin Park wegen des Starkregens für rund 45 Minuten unterbrochen werden. Nach den schweren Erdbeben in Venezuela ist die Zahl der Toten laut Behörden auf über 1.940 gestiegen. Verletzt wurden demnach mehr als 10.500 Menschen. Etwa gleich viele werden immer noch vermisst. Derweil zeigen sich viele Menschen wütend über die Untätigkeit der Regierung. Viele hätten zudem Angst vor Plünderungen ihrer beschädigten Wohnhäuser, berichtet die Zeitung El Nacional. Israels Regierungschef Benjamin Netanyahu hat die Zerstörung von Infrastrukturen der Hisbollah angeordnet. Betroffen seien laut Anweisungen alle ober- und unterirdischen Anlagen der Miliz im Südlibanon. Die israelische Armee habe den Auftrag, dabei keine Ziele auszunehmen. Netanyahu schloss zudem einen Abzug der Truppen aus dem Grenzgebiet, bis die Hisbollah entwaffnet ist, aus. Erst kürzlich hatten Israel und der Libanon ein Abkommen zur Deeskalation des Konflikts geschlossen. Die Hisbollah ist nicht Teil dieser Vereinbarung und lehnt das Abkommen ab.
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6: Es ist heute veränderlich und nachdem es heute Morgen wirklich noch stark geregnet hat, lässt es das Bier ein bisschen an. Die Temperaturen, die gehen auch angenehm zurück. Also wir geniessen wirklich einmal den Regen bei 18, 19 Grad am Morgen und 24 Grad am Nachmittag.
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7: Die Karre wieder mal runtergewaschen. Auch nicht so schlecht.
6: Habe ich von Leuten auch gedacht, als ich dann ausgestiegen bin, dachte ich, doch, Ja, das ist noch praktisch.
7: Nicht ganz so super, wie wenn man es in die Wäschanlage gibt, aber doch gar nicht so schlecht. So, der Gröbstall ist unten und da hat man jetzt Gelegenheit auf folgenden Strecken, auf der A1-Bahn Richtung Zürich, zwischen Aarau-Ost und Neuenhof, dort auf mehreren Abschnitten, aber auch sonst im ganzen Radio 1 Sendegebiet. Überall auf allen Strecken haben wir Verkehrsentlastung.
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7: Heute vielleicht ein bisschen ruhiger Tag für den Tobias Bernhard.
6: Ja, es tut auch gut, mal ein bisschen Ruhe und durchschnuffen, vor allem für Baumeister. Ich war am Samstag bei uns zu Freitag im völlig überfüllten Eselried und habe den Baumeister zugeschaut und gedacht, boah, also die Nerven hätte ich nicht.
7: Lehrer und Badmeister, ja, sehr bewundern von uns.
6: Ja, darum überrascht es eigentlich nicht, hat man 2025 noch dringend einen Badmeister gesucht in der Stadt Zürich. Wir fragen mal nach, wie es jetzt so aussieht im Sommer 2026.
7: Unser Morgenmensch Tobias Bernhard, Leiter von der Badeanlagen von der Stadt Zürich.
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0: Mittwochmorgen, 7:36.
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2: Unser Morgenmensch ist der Leiter Bade- und Eisanlage und Mitglied von der Geschäftsleitung bei der Stadt Zürich beim Sportamt. Er heisst Tobias Bernhard. Guten Morgen.
3: Morgen. Guten Morgen.
0: Bernhard, letztes Jahr hat die Stadt Zürich noch dringend Badmeister für den Sommer 2025 gesucht. Ich nehme an, das gilt auch für den Sommer 2026.
3: Nein, das ist nicht ganz korrekt. Also wir sind sehr zufrieden mit der Personalsituation. Wir haben wirklich alle Stellen können besetzen, rechtzeitig auf die Badsaison. Was wir immer brauchen und wo wir immer froh sind, wenn es Interessierte gibt, sind Aushilfsbadangestellte, wo quasi das Team wird die ergänzen, wenn es so schön Wetter ist.
2: Was brauchen die für ein Profil?
3: Die müssen nicht das Badmeister-Brevet haben, wo die Festangestellten haben. Also es gibt auch verschiedene Brevets, die es gibt. Das eine ist das Berufsbrevet. Das ist von der Ausbildungsorganisation von der Badmeister. Und das andere ist von der SLRG. Und dort gibt es verschiedene Abstufungen. Und das, was man braucht, ist Pluspool, heisst das.
0: Nerven brauchen Badmeister auch. Bei was am meisten eigentlich, Bernhard? Bei rücksichtslosen Badegästen, pubertierende Teenager, Lärm aus den Boomboxen oder Eltern, die eben eher aufs Smartphone statt aufs Kind schauen?
3: Ja, wahrscheinlich eine Kombination von allem. Oder es ist halt das, was, glaube ich, auch der Beruf so recht anspruchsvoll macht. Wir haben zwar das Gefühl, die machen nichts den ganzen Tag, oder? Die stehen ein bisschen rum oder laufen rum und schauen nur. Aber das ist eben genau ihr Job, oder? Sie sind für die Sicherheit, vor allem in der Becke verantwortlich, müssen dort konzentriert arbeiten, Notfall, wenn möglich, schon genug früher erkennen, bevor es ein Notfall wird. Das ist wie so und so und die grosse Kunst. Und dann, wenn es natürlich eben extrem heiß ist, oder wenn es laut ist, das sind natürlich alles so Faktoren, ja, wo die Konzentration können beeinträchtigen können.
2: Wie attraktiv ist der Job bezüglich Arbeitszeiten und Lohn?
3: Ja, das ist schwierig zu sagen, oder? Also natürlich ist das jetzt nicht vergleichbar von der Entlöhnung, wie das irgendein Bankangestellter ist. Aber ich denke, für die Ausbildung, die man muss haben, ist attraktiv. Wir reden hier irgendwo zwischen 5.000 und 6.000 Franken, die man verdient im Monat. Es gibt ein bisschen Unterschied, oder? Wenn man jetzt schaut, sehr viele Bäder sind ja nur während der Saison offen. Das heisst, das ist eine beschränkte Anstellung oder zeitlich beschränkte Anstellung von irgendwie 5-6 Monaten. Das passt heutzutage nicht mehr ganz in jeden Lebensplan hinein. Und das merkt man auch, oder? Wir haben vor allem bei den Hallenbädern eigentlich nicht grosse Schwierigkeiten, um die Jobs zu besetzen, oder? Wo man eine Jahresanstellung hat. Bei der Saison, da ist es ein bisschen herausfordernder. Aber eben, wir schaffen es meistens.
0: Ist man da eher auf der Suche nach jungen Menschen, die noch nicht so ein bisschen wissen, was machen und denken, doch, eine Saison als Badmeister, da möchte ich mir antun?
3: Mal, definitiv. Und wegen dem haben wir auch vor 3 Jahren dürfen einen neuen Schwerpunkt ins Leben rufen von der Betriebsunterhaltslehre. Da gibt es noch

0: Schwerpunkt Sportanlagen. Das muss man sich wie so vorstellen, oder, dass man auf der Sportanlage arbeitet, und zwar auf vier verschiedenen Sportanlagentypen, wo das Bad einer davon ist. Wir haben jetzt gerade die ersten Lernenden im Sportamt von der Stadt Zürich, die das Jahr dürfen abschliessen. Und dort ist nachher der Einstieg in den ganzen Badmeisterjob viel einfacher.
1: Danke vielmals, sehr spannend. Wir melden uns morgen wieder, Tobias Bernhard. Einen schönen Tag.
2: Bis morgen.
0: Merci.
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0: ist 17 vor 8. Es ist Juli, unglaublich, wie nass der Juli bisher ist.
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2: Wann wird es mal wieder richtig Sommer?
0: Ja, wenn kommt der Sommer? In dem Juli? Wir haben noch nie einen Sommer erlebt in dem Juli. Das ist schon krass.
3: Es ist grusig, ehrlich. Das Wetter ist furchtbar, ehrlich. Nein, es ist wahnsinnig. Ja, aber wir müssen schon ein bisschen thematisieren, meine Herren. Es hat wirklich kräftige Gewitter, Regenmengen, zum Teil über 50 Liter auf dem Quadratmeter. In kurzer Zeit haben wir hier bei uns in der Region erlebt und entsprechend haben wir ja, wenn Sie News gehört, Schäden gehabt. Wir haben vollgelaufene Keller gehabt, Bäche, die hochgegangen sind etc. Wegen diesen Gewitter, die jetzt aber mehr und mehr wegziehen Richtung Oberland. Dort regnet es dann auch ziemlich kräftig, auch oberst Töstal. Und es wird sich dann vorübergehend ein bisschen beruhigen, bevor es dann wieder von Brodeln und die nächste Regengüsse im Laufe des Tages immer wieder über uns überziehen. Neben kurzen, auffälligen und sonnigen Abschnitten im Unterland, das kann es schon geben. Temperaturtechnisch sind wir deutlich kühler unterwegs, kalt schon im Vergleich zu den letzten paar Tagen mit 22 bis maximal 24 Grad. Ich kann vor allem ein Fenster zu machen, weil ich fast ein bisschen kühl kann. Aktuell so um die 17, 18 Grad. Es ist wirklich so. Aber insgesamt kann man sagen, ja, es ist ein Tag, der heute jetzt mal ein bisschen Regen bringt. Natur wunderbar, die Waldbrandgefahr ist ein bisschen oben runtergekommen etc. Das ist alles okay.
0: Ja, aber es ist jetzt nicht so, dass wir anfangen einen Arche bauen oder Sandsäcke schaufeln. Das ist das bessere Jahr,
3: schon
0: mit Blick auf die nächste
3: Tage. Ja, die hat man gestern gebraucht, die Sandsäcke oder in der Nacht. Aber jetzt ist es so, dass jetzt das Ganze, wie gesagt, nach den zum Teil noch kräftigen Regengüssen heute dann vorbei ist. Morgen haben wir einen freundlichen Mix aus Sonne und ein paar Quellwolken, flache Quellwolken. Das sieht richtig nett aus. Es ist ein bisschen Rückseitenwetter vom positiven Aspekt her mit Sonne und trocken und 26 Grad. Nur in den Bergen hat es ein bisschen mehr Wolken. Am Freitag streift uns ein schwaches Fröntchen mit vielleicht am Morgen irgendwo, einfach, dass ich es gesagt habe, ein paar wenige Tropfen, aber es ist wirklich wenig. Der Tag wird schon wieder auflockern im Laufe des Nachmittagabends. Für alle Open-Air-Veranstaltungen wird es wieder recht sonnig sein. Temperaturen 25 Grad, angenehm natürlich. Auch die Nächte sind dann angenehmer, notabene, so zwischen 15 und 17 Grad. Und super angenehmes Wetter haben wir dann am Wochenende. Insgesamt mit ein paar verzierenden Quellwolken, doch meistens sonniges Wetter. Nacht so zwischen 13 und 16 Grad kühl. Der Tag geht am Samstag darauf bis etwa auf 26 bis 27, am Sonntag bis auf 28 bis 29 Grad.

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7: Ich bin der Nico Eichwald. Guten Morgen. Heftige Unwetter haben gestern Abend im Kanton Zürich mehr als 700 Feuerwehreinsätze ausgelöst. Besonders betroffen waren die Stadt Zürich sowie Wallisellen, Dübendorf und Rafts. Überflutete Keller, Unterführungen und Straßen sorgten für zahlreiche Notrufe. Im Letzigrund musste zudem das Konzert von Linkin Park wegen des Starkregens für rund 45 Minuten unterbrochen werden. Kinder haben in der Schweiz das Recht auf eine gewaltfreie Erziehung. Der entsprechende Grundsatz ist ab heute im Zivilgesetzbuch verankert. Pro Juventute begrüßt die Gesetzesänderung. Die Stiftung verzeichnete laut eigenen Angaben im vergangenen Jahr rund dreimal so viele Beratungen wegen Gewalt in der Familie wie noch vor 5 Jahren. Sie fordert deshalb mehr Unterstützung und Beratungsangebote für Eltern. Vor dem Jugendgericht Dielsdorf beginnt heute der Prozess gegen den Jugendlichen, der vor gut 2 Jahren in Zürich einen orthodoxen Juden mit einem Messer lebensgefährlich verletzt haben soll. Die Jugendanwaltschaft wirft dem heute 17-Jährigen unter anderem mehrfachen versuchten Mord sowie die Unterstützung einer kriminellen Organisation vor. Das Urteil wird nächste Woche erwartet. Nach den schweren Erdbeben in Venezuela ist die Zahl der Toten laut Behörden auf über 1.940 gestiegen. Verletzt wurden demnach mehr als 10.500 Menschen. Etwa gleich viele werden immer noch vermisst. Derweil zeigen sich viele Menschen wütend über die Untätigkeit der Regierung. Viele hätten zudem Angst vor Plünderungen ihrer beschädigten Wohnhäuser, berichtet die Zeitung El Nacional. Die anhaltende Hitzewelle treibt die Temperaturen in den Schweizer Seen auf Rekordwerte. Der Zürichsee ist derzeit gut 27 Grad warm. Wie der Tagesanzeiger schreibt, wurde noch nie so früh im Jahr eine so hohe Oberflächentemperatur gemessen. Im Murtensee wurden mit knapp 30 Grad sogar neue Allzeitrekorde registriert. Auch weitere Seen wie der Genfersee und der Walensee sind so warm wie nie zuvor. Fachleute warnen, dass die hohen Wassertemperaturen Fische und andere Wasserlebewesen zunehmend unter Druck setzen. Israels Regierungschef Benjamin Netanyahu hat die Zerstörung von Infrastrukturen der Hisbollah angeordnet. Betroffen seien laut Anweisungen alle ober- und unterirdischen Anlagen der Miliz im Südlibanon. Die israelische Armee habe den Auftrag, dabei keine Ziele auszunehmen. Netanyahu schloss zudem einen Abzug der Truppen aus dem Grenzgebiet, bis die Hisbollah entwaffnet ist, aus. Erst kürzlich hatten Israel und der Libanon ein Abkommen zur Deeskalation des Konflikts geschlossen. Die Hisbollah ist nicht Teil dieser Vereinbarung und lehnt das Abkommen ab.
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8: Kurz vor Schluss steht der Nikkei auf 70.451,62 Punkte plus 0,56%. Der US-Dollar der kostet 80,96 und der Euro 92,31.
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8: Im Moment liegt der Topzins von hypotheken.ch für eine 10-jährige Festhypothek bei 1,23%, 5 Jahre gibt es für 1,06% und Zahlungsmarge beträgt 0,75%.
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9: Peter Wick, guten Morgen.
10: Hallo miteinander. Es ist heute im Laufe des Tages ungewohnt wechselnd bis stark bewölkt. Es gibt jetzt im Laufe des Vormittags eigentlich nur wenig, sondern vor allem Richtung Berge, Richtung Oberland. Auch noch häufig Regen, kräftige Regengüsse mit Blitz und Tunnel mit viel Nass. Temperaturen aktuell um die 18 Grad. Dann gibt es eine Phase mit ein paar Aufhellungen, vor allem so um Mittagszeit und am frühen Nachmittag, bevor es dann im Laufe des Nachmittags im Unterland wieder ein paar Regengüsse gibt, nach wie vor mehr Richtung Oberland. Temperaturen, die steigen maximal bis auf 22 bis 24 Grad, wenn es gewittert, kann es kräftige Windböden haben.
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8: Auf allen Pendlerstrecken haben wir Verkehrsüberlastung und auf der A7 Winterthur Richtung Kreuzlingen. Da hat es einen Unfall gegeben zwischen Frauenfeld Ost und Grüneck. Darum steht.

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0: Mittwochmorgen, 8.08 Uhr, Zeit für den Radio 1-Chef Roger Schawinski.
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2: Guten Morgen, Roger.
3: Hey, guten Morgen, ihr beiden.
2: Fußball-WM ist ein riesengroßes Thema. Wie packt es dich?
3: Du, immer mehr, muss ich zugeben. Ich bin wirklich mehr vor dem Fernseher, als ich eigentlich gedacht habe. Und das zum Teil mitten in der Nacht gestern Abend, habe ich unbedingt die fantastischen Franzosen mit ihrem Wundersturm müssen sehen und bin nicht enttäuscht worden. Jetzt, wo die unendliche Vorrunde mit über 70 Spielen vorbei ist, gibt es fast keine Überraschungen mehr. Ah, doch, eine Ausnahme. Und das im Deutschlandspiel gegen Paraguay, wo als schwächste Mannschaft in Südamerika gerade noch knapp Qualifikation hat. WM geschafft hat. Das war ein Drama, das nur der Fußball bieten kann. Der vierfache Weltmeister gegen einen absoluten Nobody, der sogar im Penaltyschiessen besser war als in die Deutschen in ihrer bisherigen Paradedisziplin, Penaltyschiessen. Seit am Dienstag, am frühen Morgen, herrscht in Deutschland praktisch Landestrauer. Und das in einem Land, wo die Stimmung eh schon schlecht ist, wo nichts mehr so richtig funktioniert scheint, von der Eisenbahn über die Autoindustrie bis zur Regierung. Und dann leistet sich der Bundeskanzler Friedrich Merz einen absoluten Fauxpas, wo nach dem Spiel die Mannschaft in den höchsten Tönen gelobt hat und gesagt hat, das ganze Land sei stolz auf sie. Das ist gar nicht gut angekommen, weil es so total verlogen und falsch tönt hat. Und damit hat er sich politisch massiv weitergeschwächt. In Deutschland hat man auf ein weiteres Sommermärchen gehofft, wie damals im Jahr 2006, als ich in meiner Berlin-Zeit alles hautnah miterlebt habe. Sogar vom Weltmeistertitel hat man geredet, das Jahr rausgekommen ist eine katastrophale Blamage. Das dritte Ausscheiden an Weltmeisterschaften in einer ganz frühen Phase und das hintereinander. Und so verstärkt der Fußball die miese Stimmung in einem grossen europäischen Land, wo alles nicht so läuft, wie es eigentlich laufen sollte.
2: Bei uns sind die Erwartungen etwas weniger hoch.
3: Ja, das ist gut so, grossartig, weil die Schweizer Nazi hat ihren K.O.-Spielen Weltmeisterschaften auch wenig berauschende Bilanz vorzuweisen. Algerien ist nominell kein übermächtiger Gegner im 16-Viertelfinale. Das könnte klappen und auch nach einem Sieg warten keiner von den ganz grossen Mannschaften. Anspielzeit ist am Freitagmorgen um 5 Uhr, ist ziemlich gewöhnungsbedürftig. Ich bin dabei, wie wahrscheinlich ganz viele Fußballfans und die, die keine Gelegenheit haben, das Spiel am Fernsehen gesehen, für die liefert ihr ja in der Morgenshow mit Sicherheit die notwendigen Informationen. Okay. Es wäre grossartig, wenn unser Sommermärchen weitergehen würde, noch möglichst lang. Und wenn es nicht klappen sollte, ja, dann geht bei uns anders als in Deutschland die Welt nicht unter.
2: Tageskolumne von Roger Schawinski zum Nachlesen auf radio1.ch.
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0: Wir warten auf den Sommer in diesem Monat. Es ist unglaublich, es ist bisher nur Regen. Es ist der 1. Juli, es ist 18:08.
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2: Das 16-Viertelfinale Norwegen gegen Elfenbeinküste. Bis fast vor Abpfiff hat es 1:1 geheissen und damit nach Verlängerung ausgesehen. Ja, aber dann.
3: Schöner Ball von Bob. Jetzt muss Haaland treffen und er trifft. Er macht das aufreizend locker. Und er trifft dann halt doch wieder. 86. Minute. Erling Haaland.
0: Ja, Norwegen steht damit im Achtelfinale und trifft am Sonntagabend um 10 Uhr auf Brasilien. Frankreich schlägt Schweden diskussionslos. 3:0. Doppeltorschütze Kylian Mbappé. Er schiesst die WM-Treffer 17-18. Damit liegt er nur ein Goal. Weniger, als er geschossen hat, hinter dem WM-Rekordhalter Lionel Messi. Man muss aber sagen, der Mbappé, der ist erst 27. Also der wird den Rekord sicher knacken.
2: Pulverisieren. Der Trainer von Frankreich, der Didier Deschamps, ist zufrieden. Schaut aber schon für Frankreich. Stehe zwar im Achtelfinale, das sind aber erst ein Zwischenschritt. Wir müssen jetzt das Selbstvertrauen bewahren. Es werden gegen künftige Gegner wieder eine komplette Leistung nötig sein. Aber sein Team, das hat grosse Qualitäten.
4: On est qu'en 8e. C'est très bien d'être en 8e, mais on est qu'en 8e. Donc gardez cette confiance. Et puis, dans 4 jours, on sait ce qui nous attend. Il faudra remettre ça avec un adversaire avec des qualités différentes. Mais évidemment que l'équipe de France a de très très bons joueurs et quand ils sont avec cet état d'esprit-là et cette concentration-là, c'est très bien.
0: Heute Morgen früh schlägt Co-Gastgeber Mexiko Ecuador 2:0, spielt dann gegen Sieger von der Partie England gegen Kongo. Und folgende Achtelfinale stehen schon fest. Weitere Co-Gastgeber Kanada spielt am Samstag am 7. Abend gegen Marokko. Am Samstag, kurz vor Mitternacht um 11 Uhr, gibt es Begegnung Paraguay gegen Frankreich und dann eben am Sonntag am 10 Uhr Brasilien gegen Norwegen.
2: Die Schweiz, die steht am Freitagmorgen um 5 Uhr im 16-Viertelfinale gegen Algerien. Das wäre keine einfache Sache, sagt der Nazi-Joker Christian Fasnacht im SRF.
5: Ja, ich glaube, ich habe es auch vorher noch dürfen, mit unseren Videoanalysten anschauen. Es ist ein Team, das wahnsinnig gut am Ball ist. Ich glaube, die Algerier sind auch bekannt, eben, das kenne ich vom Hadjam auch, dass die unglaubliche Möglichkeiten haben mit dem Ball, also technische Möglichkeiten, wo ich davon würde träumen manchmal. Das ist wirklich einmalig und ich glaube, das ist aber gleichzeitig auch die Chance für uns, dass sie vielleicht dann zu verspielt sind und auch du siehst Situationen im Spiel, wo sie hinten raus ja, massiven Druck haben und gleich versuchen zu spielen und dann vielleicht Ballverlust haben. Und wenn wir dort das schaffen zu provozieren mit den schnellen Spielern, die wir haben, dann sehe ich dort sicherlich den Vorteil oder die Möglichkeit auf unserer Seite. Aber schlussendlich musst du häufig den Ball haben, weil wenn sie den Ball haben, dann kann es zu jeder Zeit einfach gefährlich werden.
0: Wir sind für sie am Ball. Am Freitagmorgen am 5 Uhr wird das Spiel abpfiffen. 16-Finale gegen Algerien. Und heute geht es jetzt erstmal noch weiter. Am Abend um 6 Uhr England gegen Kongo, am 10 Uhr Belgien gegen Senegal und morgen am Morgen um 2 Uhr der weitere Co-Gastgeber USA gegen Bosnien-Herzegowina.
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8: Endlich bringt man mal die Hitze aus dieser Dachwohnung. Dafür ist jetzt der Keller überflutet. Das hat ja richtig da geblitzt und donnert und geregnet, vor allem im Sendegebiet. Das hat zwei Stunden lang kein Flugzeug können starten oder landen am Flughafen. Oder auch ein Linkin Park Konzert hat nach 40 Minuten einfach für 3/4 Stunden unterbrochen werden. Und es ist heute veränderlich, bleibt gewitterig, vor allem dann richtig Berge, aber angenehme Temperatur, maximal 24 Grad.
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9: Auf der Eisbahn Richtung St. Gallen, da können zwischen Dietikon und dem Gubristunnel, Bern Richtung St. Gallen zwischen Zürich-Seebach und Zürich-Ost, St. Gallen Richtung Zürich zwischen Effretiken und Zürich-Ost, dann Verzweigung Zürich-Ost Richtung Letten, da zwischen Zürich-Ost und Unterstrasse Verkehrsüberlastung und auch sonst im Sendegebiet auf vielen Strecken Verkehrsüberlastung und Stau.
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9: Können wir kurz vor der Sommerferien mal ins Technorama? Für mich ist das nämlich eine richtige Schlechtwetterdestination.
8: Ja, ich würde schon auch sagen, man meint ja immer Schlechtwetter, aber eigentlich auch bei extremem Hitzewetter kann man eben auch ins Technorama oder generell irgendwo indoor sicher ein bisschen abkühlen.
9: Und ich ging ja gefühlsmässig nicht dorthin, wenn ich mal Ruhe suchte oder irgendwie mal so einen Erwachsenenanlass. Stimmt eben auch nicht. Gibt es speziell für Erwachsene gibt's da Anlässe im Technorama, über das können wir alles zusammen reden in wenigen Augenblicken.
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0: Es ist der Mittwochmorgen, der erste Tag vom Monat Juli. Willkommen bei Radio 1, 8.37.
1: Ich war schon manchmal im Technorama, aber noch nie ohne Kind. Irgendwie macht man das nicht ohne Kind.
0: Ja, das stimmt. Ja,
1: man hat immer das Gefühl, man muss den Kind irgendetwas beibringen. Geht mit dem Regenwetter ins Technorama. Aber es ist eben nicht das Einzige. Man kann auch durchaus mal Erwachsene allein gehen. Gell, Ilona Schönle vom Technorama. Morgen in einer Woche gibt es wieder eine Abendveranstaltung. Am Donnerstag in einer Woche im Technorama im Rahmen von der Reihe Spätschicht gibt es den Event Sinneswelten, wo ein bisschen auf Erwachsene abgestimmt ist. Welche Sinne werden da wie angesprochen, Ilona?
2: Guten Morgen, Marc. Guten Morgen, Dani. Alle Sinne werden da angesprochen. Also man muss wirklich sagen, die Sinneswelten 2026, das ist Technorama at its best. Und das Besondere ist, dass das wirklich alles von unseren so vielseitigen Technorama-Talenten gestaltet wird. Und der ganze Park, Technorama draußen, also 15.000 Quadratmeter, werden wie zu einer großen Open-Air-Bühne, die sich in so ein Spielfeld von Kreativität verwandelt.
0: Also das heisst bei Sportschicht, bei eurer Reihe nicht, dass man muss weiterarbeiten muss, sondern es gibt doch einiges für Besucherinnen und Besucher.
2: Also es ist wirklich Kunst und Chemie und da gibt es zum Beispiel ganz große Gemeinschaftswerke, wo man mit Dingen, die man in jeder Küche hat, aber tatsächlich große Kunstwerke entstehen lassen kann und gleichzeitig noch was über Chemie lernt. Es gibt Taschenspielertricks, es gibt eine Führung durch den Park, wo es auch nicht nur um Botanik geht, sondern auch um Kulinarik. Es gibt performative Spaziergänge, wo man tatsächlich durchs ganze Gelände geht und Experimente macht, selber macht, gezeigt bekommt. Es gibt Fragen der Physik, einfach, dass man auch in der Natur draußen zeigt, was aber auch architektonische Spannungen beinhaltet, wie zum Beispiel unsere Wunderbrücke und was man da alles beobachten kann. Riesige, überdimensionale Seifenblasen und auch tatsächlich Akrobatik. Also wir haben auch Akrobatik-Performance-Künstler in unserem Team.
1: Und ich bin mal gewesen, also eine Spätschicht. Es lohnt sich wirklich, also am 9. Juli, das ist morgen in der Woche vom 5. Uhr Abend bis etwa 10 Uhr. Der Eintritt, der kostet 29 Franken, kann man bequem auf der Technorama Homepage sich reservieren, kaufen. Technorama ist für mich eben so eine typische Schlechtwetterdestination. Aber das stimmt eigentlich gar nicht, gell? Auch in einer Hitzewelle, die ja dann wieder kommt, Ilona Schönle, kann man durchaus mal einen Besuch machen im Technorama.
2: Also absolut und auch das tatsächlich, also dieses nicht nur, wenn man Kind ist und nicht nur mit Kindern, ist der Park Technorama draußen einfach so was ganz, ganz Feines während der heißen Tage. Es gibt große, große Naturphänomene zum Bewundern und auch sich abkühlen und erfrischen, XXL.

0: Wie fühlt es sich an, wenn man durch eine Wolke läuft? Windstärke 9 bis 12 ausprobieren, wie fühlt sich das an? Und natürlich so mit so unser Highlight, der größte Wassertropfen der Welt, 12 Tonnen Wasser alle 20 Minuten.
1: Ja, morgen in einer Woche in der Sportschicht ist es wieder soweit. Alle Informationen und Tickets natürlich auf Technorama auf der Seite.ch. Ilona Schöner, vielen Dank.
0: Hey, freut mich sehr und ich hoffe, ihr seid auch dabei.
2: Ja, aber selbstverständlich, zuvor.
0: Wunderbar. Vorne.

Ilona Schönle vom Technorama noch gesagt, für die Sinneswelten-Spätschicht vom Mondunstieg, 9. Also Mondunstieg in einer Woche, am 9. Juli, Donnerstagabend vom 5 Uhr am Abend bis um 10 Uhr, könnt ihr also durchaus noch 3x2 Tickets verlosen. Also wie ihr dran dabei sein bei den Sinneswelten im Rahmen von der Spätschicht im Technorama, morgen in einer Woche am Abend, es lohnt sich wirklich, 3x2 Tickets. Wir brauchen von euch einfach eure E-Mail-Adresse, Namen, Vornamen, E-Mail-Adresse auf unserem WhatsApp-Kanal 079-254-0101. 079-254-0101. 3x2 Tickets, Namen, Vornamen, E-Mail-Adresse für die Veranstaltung Sinneswelten vom Donnerstag in der Woche, am 9. Juli, am Abend im Technorama zu Winterthur.

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4: Ich bin der Nico Eichwald. Guten Morgen. Kinder haben in der Schweiz das Recht auf eine gewaltfreie Erziehung. Der entsprechende Grundsatz ist ab heute im Zivilgesetzbuch verankert. Pro Juventute begrüßt die Gesetzesänderung. Die Stiftung verzeichnete laut eigenen Angaben im vergangenen Jahr rund dreimal so viele Beratungen wegen Gewalt in der Familie wie noch vor 5 Jahren. Sie fordert deshalb mehr Unterstützung und Beratungsangebote für Eltern. Nach den schweren Erdbeben in Venezuela ist die Zahl der Toten laut Behörden auf über 1.940 gestiegen. Verletzt wurden demnach mehr als 10.500 Menschen. Etwa gleich viele werden immer noch vermisst. Derweil zeigen sich viele Menschen wütend über die Untätigkeit der Regierung. Viele hätten zudem Angst vor Plünderungen ihrer beschädigten Wohnhäuser, berichtet die Zeitung El Nacional. In der Schweiz wächst der Ausbau von Solarstrombatterien rasant. Mit den bereits geplanten Projekten dürfte sich die Speicherkapazität bis ins Jahr 2030 im Vergleich mehr als verzehnfachen, schreibt SRF. Bis dahin sollten alle größeren Speichersysteme zusammen über 4 Millionen Haushalte während 2 Stunden mit Strom beliefern können. Dass es so rasch vorwärts gehe, habe damit zu tun, dass die Kosten massiv gesunken seien, heißt es weiter. Die anhaltende Hitzewelle treibt die Temperaturen in den Schweizer Seen auf Rekordwerte. Der Zürichsee ist derzeit gut 27 Grad warm. Wie der Tagesanzeiger schreibt, wurde noch nie so früh im Jahr eine so hohe Oberflächentemperatur gemessen. Im Murtensee wurden mit knapp 30 Grad sogar neue Allzeitrekorde registriert. Auch weitere Seen wie der Genfersee und der Walensee sind so warm wie nie zuvor. Fachleute warnen, dass die hohen Wassertemperaturen Fische und andere Wasserlebewesen zunehmend unter Druck setzen. US-Präsident Donald Trump hat im vergangenen Jahr mehr als 1 Milliarde Dollar mit Geschäften rund um Kryptowährungen verdient. Das geht aus seiner veröffentlichten Einkommenserklärung hervor. Der größte Teil stammt aus Beteiligungen an einem Kryptounternehmen seiner Familie sowie aus dem Geschäft mit sogenannten Meme-Coins. Trumps Kryptoaktivitäten stehen in der Kritik, weil seine Regierung den Handel mit Digitalwährungen gleichzeitig stark fördert. Die Raumfahrtbehörde NASA treibt ihre Mondpläne weiter voran. Nach der erfolgreichen Artemis-2-Mission prüft die US-Raumfahrtbehörde den ursprünglich für den Mars entwickelten Rover Promise künftig auf dem Mond einzusetzen. Fest beschlossen sind bereits 4 weitere unbemannte Mondmissionen mit US-Unternehmen, schreibt die NASA. Ab den frühen 2030er Jahren soll zudem eine dauerhaft bewohnbare Mondstation entstehen. Hintergrund ist auch der Wettlauf mit China. das ebenfalls bis 2030 Menschen auf den Mond bringen will.
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5: Die langer sind die Abkühlung, die es heute gibt, bei nur maximal 24 Grad. Immer wieder mal Regen oder auch Gewitter, Schwerpunkte Richtung Berge. Morgen schon wieder zunehmend sonnig bei 26 Grad. Am Freitag teils Sonne, ein paar Wolkenfelder Richtung Berge. Ja, Regen möglich bei weiteren warmen 26 Grad.
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6: Falls jetzt jemand, vielleicht gibt es das, verliebt ist in Staus. Verkehrsüberlastung. Es hat also noch genug. Es hat für alle im ganzen Radio 1 Sendegebiet. Auf der A15 Oberlandautobahn Brütisellen Richtung Usten zwischen Wangen und Hegnau. Dort haben wir Gegenstände auf der Fahrbahn. Seid vorsichtig.

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1: Die Abkürzung MFG, was sagt ihr die?
2: Mit freundlichen Grüßen. Ja.
1: Wie es zu dem Song von der Fanta 4 ist gekommen, das hören wir im 20 ab in den Pubsplitz, der hier bei uns in der Morgenshow.
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1: Thomas D. sitzt mit Smudo und Michi Beck in seinem Wohnmobil. Mit dabei Champagner, Kokain und ihr guter Kumpel Nils Bokelberg. Es ist Nacht und sie fahren von Berlin nach Köln. Genauer nach Wohlperath ins legendäre Conny-Planck-Studio. Sie müssen endlich beginnen mit den Aufnahmen für ihr neues Album. Obwohl sie noch nicht eine brauchbare Idee haben, wissen sie jetzt schon, dass sie in nicht mal einem Jahr ihre neue Single als großes Comeback auf dem Echo präsentieren sollen. Im CD-Player läuft gerade A Tribe Called Quest's Da Booty. Smudo rappt mit. Und plötzlich schießt ihm neben Champagner und Kokain durch den Kopf, dass er ja schon immer einen Song mit Abkürzungen machen wollte. Wenig später hauen sich die Fantastischen Vier die unterschiedlichsten Abkürzungen um die Ohren. Von RAF bis LSD ist alles vertreten. Bokelberg feuert sie an. Sie reimen, sie trinken, sie koksen. Und als sie morgens in Wohlperath ankommen, ist tatsächlich so etwas wie eine erste Strophe fertig. Sie stürzen sofort ins Studio, nehmen sie auf und wollen sie als eine Art Gag-Track aufs Album bringen. Ihren Freunden und Kollegen gefällt der Gag so gut, dass sie die Fantas überzeugen, daraus einen richtigen Song zu machen und ihn als erste Single auszukoppeln. Bis zur Premiere beim Echo zweifeln sie an der Idee. Doch als sie die ersten Abkürzungen in den Saal rappen, merken sie, wie das Publikum zunächst mitgeht und dann ausrastet. Auf der anschließenden Party gibt es nur noch ein Thema.

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11: Also keine Angst, Narchen müssen wir nicht bauen, auch wenn der Juli bisher ziemlich verregnet ist. Der Sommer kommt morgen schon wieder zurück. Aber es ist wirklich eine dankbare Abkühlung, die wir haben. Also abgesehen, also es sei denn, sie haben jetzt natürlich einen mit Wasser gefüllten Keller, das ja. Dann nicht, weil es hat wirklich heftig geregnet
12: und gewittert im Sendegebiet.
11: Ja, der Jonas Wirz, der Kollege, wird Sie dann nachher auch noch informieren mit Schutz und Rettung. Aber jetzt, wie gesagt, ist es veränderlich, es kann immer mal wieder regnen oder auch Gewitter, aber Schwerpunkt Richtung Berge bei 24 Grad und morgen Donnerstag ist es schon wieder zunehmend sonnig, 26 Grad, Freitag auch 26, Samstag 28 und Sonntag schon wieder 30 Grad.
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13: Immer noch viel los unterwegs. Überall haben wir Verkehrsüberlastung und auf der A15 Oberlandautobahn Brütisellen Richtung Uster zwischen Wangen und Hegnau. Dort haben wir Zeugs auf der Fahrbahn. Ich weiß nicht was, aber es ist schon relativ lang dort. Also es ist wahrscheinlich kein Bagatelle, ist wahrscheinlich kein Reifenteile, sondern etwas Gröbes. Also daran denke ich drauf. Unterwegs sind dort. Also gute Fahrt.
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1: Guten Morgen, Juli, für alle, die finden, die WM auf dem SRF, ARD oder ZDF ist eher langweilig. Dann schaut doch mal Fox Sports aus Amerika. Die haben den Fußballgott Zlatan Ibrahimovic als Experte verpflichtet und er ist auch schon gerade Mitarbeiter des Monats geworden.
2: Zlatan has won the Employee of the Month Award.
3: Oh! Fox!
4: This is only after one week. Imagine after a couple
5: after
4: of
5: months. Chuck Norris vom Fußball. Also eigentlich hat es Experten, dass Zlatan schon gerade die Show als Host übernommen.
2: Zlatan has decided to play host for maybe the rest of the World Cup or maybe just this segment. Zlatan, please take it away. We're supposed to be talking about Portugal against Colombia, but really it's up to you.
4: Play host. I am the host. First I was the employee of the month after one week. After 2 weeks I'm the host.
1: Herrlich.
4: So now is my show.
1: Herrlich. Bei uns müssen die Spieler noch für Unterhaltung sorgen und das machen sie hoffentlich am Freitagmorgen um 5 Uhr. Denn was heisst 16-Finale gegen Algerien? Keine einfache Sache, sagt der Nazi-Joker, der Christian Fasnacht.
6: Ja, ich glaube, ich habe es auch vorher noch dürfen, mit unserer Videoanalyste anschauen. Es ist ein Team, das wahnsinnig gut am Ball ist. Ich glaube, die Algerier sind auch bekannt, eben, das kenne ich vom Hadjamah, dass die unglaubliche Möglichkeiten haben mit dem Ball, also technische Möglichkeiten, die ich davon würde träumen manchmal. Das ist wirklich einmalig und ich glaube, das ist aber gleichzeitig auch die Chance für uns, dass sie vielleicht dann zu verspielt sind und auch, du siehst Situationen im Spiel, wo sie hinten raus ja, massiven Druck haben und gleich versuchen zu spielen und dann vielleicht Ballverlust haben. Und wenn wir dort das schaffen zu provozieren, mit den schnellen Spielen, die wir haben, dann sehe ich dort sicherlich den Vorteil oder die Möglichkeit auf unserer Seite. Aber schlussendlich musst du häufig den Ball haben, weil wenn sie den Ball haben, dann kann es zu jeder Zeit einfach gefährlich werden.
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0: 10 Minuten, 10 übernimmt Jonas Wirtz. Guten Morgen, Jonas.
1: Guten Morgen miteinander. Ui, bin ich gestern verregnet worden mit dem Velo, mit diesen Gewittern. Da ist ja einiges oben
2: runtergekommen.
1: Ja, sind die schon im Bett gewesen, oder um diese Zeit?
2: Die Hei auf jeden Fall.
1: Die Hei.
2: Ich kann noch müssen mit dem Hund raus, bin dann runter. Und habe dann gedacht, nein, ich kann jetzt gar nicht raus. Ich habe so dermaßen geschifft. Und dann habe ich nach einer Stunde erst noch können. Also es ist eine Zeit gegangen, bis ins Baby.
1: Schutz und Rettung war im Einsatz. Viele Einsätze, nicht der Wind war das Problem, sondern die Wassermassen, die oben runtergekommen sind. Der Flughafen war auch 2 Stunden zu wegen dem Gewitter. Ein Überblick, was da passiert ist. Und über die Einsätze reden wir in der nächsten Stunde.
0: Jonas Wirtz, uns gibt es morgen wieder.
2: Marc Jäcki.
0: Und Dani Wüthrich.

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2: Ich bin der Nico Eichwald. Kinder haben in der Schweiz das Recht auf eine gewaltfreie Erziehung. Der entsprechende Grundsatz ist ab heute im Zivilgesetzbuch verankert. Pro Juventute begrüßt die Gesetzesänderung. Die Stiftung verzeichnete laut eigenen Angaben im vergangenen Jahr rund dreimal so viele Beratungen wegen Gewalt in der Familie wie noch vor 5 Jahren. Sie fordert deshalb mehr Unterstützung und Beratungsangebote für Eltern. In der Schweiz wächst der Ausbau von Solarstrombatterien rasant. Mit den bereits geplanten Projekten dürfte sich die Speicherkapazität bis ins Jahr 2030 im Vergleich mehr als verzehnfachen, schreibt SRF. Bis dahin sollten alle größeren Speichersysteme zusammen über 4 Millionen Haushalte während 2 Stunden mit Strom beliefern können. Dass es so rasch vorwärts gehe, habe damit zu tun, dass die Kosten massiv gesunken seien, heißt es weiter. Israels Regierungschef Benjamin Netanyahu hat die Zerstörung von Infrastrukturen der Hisbollah angeordnet. Betroffen seien laut Anweisungen alle ober- und unterirdischen Anlagen der Miliz im Südlibanon. Die israelische Armee habe den Auftrag, dabei keine Ziele auszunehmen. Netanyahu schloss zudem einen Abzug der Truppen aus dem Grenzgebiet, bis die Hisbollah entwaffnet ist, aus. Erst kürzlich hatten Israel und der Libanon ein Abkommen zur Deeskalation des Konflikts geschlossen. Die Hisbollah ist nicht Teil dieser Vereinbarung und lehnt das Abkommen ab. Die Raumfahrtbehörde NASA treibt ihre Mondpläne weiter voran. Nach der erfolgreichen Artemis-2-Mission prüft die US-Raumfahrtbehörde den ursprünglich für den Mars entwickelten Rover Promise künftig auf dem Mond einzusetzen. Fest beschlossen sind bereits 4 weitere unbemannte Mondmissionen mit US-Unternehmen, schreibt die NASA. Ab den frühen 2030er Jahren soll zudem eine dauerhaft bewohnbare Mondstation entstehen. Hintergrund ist auch der Wettlauf mit China, das ebenfalls bis 2030 Menschen auf den Mond bringen will. US-Präsident Donald Trump hat im vergangenen Jahr mehr als $1 Milliarde mit Geschäften rund um Kryptowährungen verdient. Das geht aus seiner veröffentlichten Einkommenserklärung hervor. Der größte Teil stammt aus Beteiligungen an einem Kryptounternehmen seiner Familie sowie aus dem Geschäft mit sogenannten Meme-Coins. Trumps Kryptoaktivitäten stehen in der Kritik, weil seine Regierung den Handel mit Digitalwährungen gleichzeitig stark fördert.
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3: Vom Wetter her heute ein bisschen Hin und Her zwischen durch kurze sonnige Phase, aber auch viel Wolken und Regen. Gewitter sind auch weiter möglich, vor allem Richtung Berge. Temperatur heute Nachmittag 24 Grad. Morgen Donnerstag, dann abgesehen von ein paar flachen Quellwolken, meist sonnig Richtung Alpen. Mehr Wolken, es langt worden für 26 Grad mit Wiesen.
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3: Die Top 10 ist es mit einem aktuellen Überblick für die, die uns im Auto hören. Der stockt auf diesen Streckenabschnitt A1 Bern Richtung St. Gallen zwischen Dietikon und Kubristunnel. Dann noch A1 Bern Richtung St. Gallen zwischen Zürich-Seebach und Zürich-Ost stockt. Und dann noch Verzweigung Zürich-Ost Richtung Letten zwischen Zürich-Ost und Zürich-Unterstadt. Strasse stockender Verkehr.
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3: Die ersten 5 Stunden bin ich freut an. Jonas wird am Mikrofon. Willkommen bei Radio 1. So und zum Anfang von unseren 4 Songs am Stock ohne Unterbruch. Roxette, The Big L.

0: Cher mit dem Song Believe.
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0: Also schön sind sie ja nicht zum Anschauen, aber können sie auch gefährlich werden. Es geht um Warzen. Radio 1-Arzt Merlin Guggenheim, was müssen wir über Warzen wissen?
2: Warzen sind Hautveränderungen, die provoziert werden durch einen viralen Erreger. Das ist in der Regel ein humanes Papillomavirus. Kennen wir von Warzen auch an anderen Orten. Die nisten sich ein, in der Regel durch kleine Verletzungen der Haut. Die können entstanden sein durch Kratzen oder durch Rasieren zum Beispiel. Und werden übertragen im Kontakt von Mensch zu Mensch. Und dann können sie sich dort in der obersten Hautschicht, ohne dass sie das Abwehrsystem im Prinzip reizen, einfach mal ein bisschen einnisten und ausbreiten.
0: Sind Warzen gefährlich?
2: Nein, Warzen sind harmlos. Sie gehören bei einer Hexe wahrscheinlich zum guten Ton und bei allen anderen Menschen sind sie eben kosmetisch lästig. Schmerzhaft können sie werden an der Fußsohle, wo die Warze mit dem Druck vom Körpergewicht einwärts wandert und dann einmal weh macht. Und schlussendlich gibt es gewisse Veränderungen im Genitalbereich, Feigwarzen, die durchaus Vorboten sein, dass man sich auch mit krebserregenden humanen Papillomavira angesteckt hat.
0: Aber so eine klassische Warze ist eigentlich nicht gefährlich.
2: Die, von denen wir heute reden, an der Haut, die sind nicht gefährlich.
0: Was habe ich für Möglichkeiten, wenn ich die Warze nicht mehr will?
2: Ja, wir sind mittlerweile ein bisschen weiter als früher, ohne dass wir ganz weit sind in der Behandlung von der Warze. Das Zahnmittel gibt es nicht. In der Regel kann man 6 Monate warten, wenn man so viel Geduld hat. Dann verschwindet Warzen manchmal. Einerseits, weil es manchmal Anschluss findet als Blutversorgungssystem, als Gefäßsystem und dann quasi das Abwehrsystem triggert und dann den Virus bekämpft. Und manchmal verschwindet einfach innerhalb von 6 Monaten, ohne dass wir genau verstanden haben, warum. Wenn man die will bekämpfen, dann helfen simple Mittel ein bisschen mehr als Chirurgie und grosse Chemie. Gut funktioniert ein Gemisch von oder einzeln Salicylsäure und Milchsäure. Das kann man Rezept in der Apotheke kaufen gegen Warzen. Und wenn man zum Doktor gehen will, der Dermatologe tut in der Regel verreisen. Und dann verschwindet es auch.
0: Radio 1 als Merlin Guggenheim haben wir gehört zum Thema Warzen. Alle Themen, die wir bereits schon besprochen haben, zum Nachlesen bei uns auf radio1.ch. Und da ist der Tom Jones. Sexbombe.

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1: Viele Wolken haben wir heute, Schwerpunkt Richtung Alpen, auch Regen mit Blitz und Donner möglich. Bei uns im Unterland kurze sonnige Abschnitte, aber auch zum Teil gewitterig. Temperatur heute Nachmittag 24 Grad, morgen Donnerstag dann ein paar flache Quellwolken, sonst aber meistens sonnig. Richtung Alpen mehr Wolken, 26 Grad mit ein bisschen Biesen.
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1: Es hat einen Unfall gegeben auf der A3 Zürich in Chur zwischen Wollerau und Pfäffiken. Dort die Verkehrsbehinderung in der linken Fahrspur ist im Moment blockiert. Dann noch eins Bahn Richtung St. Gallen zwischen Dietikon und Gubrisch-Tunnel Stocksund. A1 St. Gallen Richtung Zürich und A4 bzw. zwischen A4 im Rastplatz Balderswil und Zürich-Ost stockender Verkehr.
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0: Seasons in the Sun.
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2: Macht ChatGPT eigentlich dumm? Das haben sich viele sicher auch schon überlegt. Ja, also wenn man gar nicht mehr gross denken muss, sondern sich alles schreiben lässt. In einer Studie gerade von 4 Universitäten, mit dabei auch Oxford, hat man sich mit dem Thema beschäftigt. Fazit von der Studie. Es kommt darauf an, wie man ChatGPT braucht und andere KI-Plattformen. Wenn man ChatGPT so braucht, dass man einfach alle Antworten abfragt und sich dann die Lösung liefern lässt, fix fertig. Da sieht man in dieser Studie, dass man bereits bei 10 Minuten KI-Konsum pro Tag, dass da die Denkleistung zurückgeht und die Fähigkeit, eben ein Problem lösen, messbar sinkt. Wenn man aber ChatGPT nur nach Tipps und Hinweisen fragt, fährt man besser und Denkleistung, die bleibt. Die Forschenden fordern darum, KI soll nicht einfach Antworten liefern, sondern zum Nachdenken anregen, wie eine gute Lehrerin oder ein guter Lehrer. Nicht wie eine Suchmaschine. Guten Ansatz, aber in der Realität haben wir uns jetzt, glaube ich, schon ein bisschen daran gewöhnt, dass KI einem alles fast schon pfannenfertig liefert. So wird es schwierig, um das Ganze wieder zurückzudrehen. Mittwoch Vormittag, da ist Radio 1.

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5: Ich bin der Nico Eichwald. Seit genau 30 Jahren ist es in der Schweiz gesetzlich verankert, dass Männer und Frauen im Berufsleben gleich behandelt werden müssen. Zwar habe man mit dem Gleichstellungsgesetz Fortschritte gemacht, es gebe aber immer noch Handlungsbedarf, sagt Victoria Lange-Gomez von der Gewerkschaft Unia. Frauen würden durchschnittlich 1.300 Franken im Monat weniger verdienen als Männer.
6: In der Schweiz verdienen Frauen immer noch leider deutlich weniger als Männer. Etwa 45% von diesen Unterschieden können nicht erklärt werden. Das heisst, eigentlich handelt es sich hier um direkte Diskriminierung.
5: Deshalb brauche es verbindliche Vorgaben, damit Unternehmen eine Lohngleichheit garantieren müssen, so die Forderung. In der Nacht auf heute sind heftige Unwetter über die Schweiz gezogen. Straßen und Keller wurden überflutet und Flüge umgeleitet. Michel Howald.
7: Über 25'000 Mal hat es geblitzt, sinnflutartig hat es geregnet in der Schweiz. Wegen der schweren Unwetter sind 70 Flüge am Flughafen Zürich gestrichen oder umgeleitet worden. Ein Haufen Passagiere sind über Nacht am Flughafen gestrandet. Im Kanton Uri ist es zu Murgang gekommen, Bäche sind überflutet und ein Blitzeinschlag hat einen Brand ausgelöst. Am heftigsten hat es die Innerschweiz und der Kanton Zürich getroffen. In Zürich sind die Einsatzkräfte 700 Mal ausgerückt.
5: Die anhaltende Hitzewelle treibt die Temperaturen in den Schweizer Seen auf Rekordwerte. Der Zürichsee ist derzeit gut 27 Grad warm. Wie der Tagesanzeiger schreibt, wurde noch nie so früh im Jahr eine so hohe Oberflächentemperatur gemessen. Im Murtensee wurden mit knapp 30 Grad sogar neue Allzeitrekorde registriert. Auch weitere Seen wie der Genfersee und der Walensee sind so warm wie nie zuvor. Fachleute warnen, dass die hohen Wassertemperaturen Fische und andere Wasserlebewesen zunehmend unter Druck setzen. Russische Luftangriffe haben im zentralen Osten der Ukraine 5 Tankstellen getroffen. Eine Frau sei getötet und 3 weitere Personen verletzt worden. Außerdem seien mehrere Brände ausgebrochen, teilt der Gouverneur des Gebiets mit. Die Angriffe werden vermutet, da das Benzin in Russland aufgrund ukrainischer Treffer auf Raffinerien und Versorgungswege knapp geworden ist. Russland führt deshalb nach Kreml-Angaben Gespräche über mögliche Treibstoffimporte. Der Sportartikelhersteller Nike sieht trotz seines Geschäftsschubs durch die Fußball-WM insgesamt eine trübe Stimmung am Sportartikelmarkt. Die Kunden seien rund um die Welt unter Druck und das bekomme man im Sportartikelgeschäft zu spüren, sagte der Finanzchef von Nike. Schon vor 3 Monaten hatte Nike unter anderem Risiken durch den Iran-Krieg gesehen, der zu ungeplanten Schwankungen im Verbraucherverhalten, etwa durch die steigenden Ölpreise, führen könne.
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8: Überwölkt, vor allem Richtung Bergen, noch Regen und Gewitter, möglichst lang für 24 Grad. Morgen Donnerstag, dann abgesehen von ein paar flachen Quellwolken, meistens sonnig Richtung Alpen, noch mehr Wolken. Es langt morgen für 26 Grad.
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8: 10.11 ist es mit einem aktuellen Überblick für die, die im Auto hören. Hier 3 Zürich richtig kurz zwischen Wollerau und Pfäffiken. Dort Verkehrsbehinderung, das wegen einem Unfall. Die linke Fahrspur ist aktuell immer noch blockiert. Dann noch eins, Nordring, Bern Richtung St. Gallen. Zwischen dem Rimmentaler Kreuz und dem Gubrisch-Tunnel stockt es. Und dann noch Nord-Südachse vom Gotthard-Tunnel Richtung Süden. Aktuell 3 km Stau.
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8: Gestern hat die Band Linkin Park ein Konzert gegeben im letzten Grundstadion. Wegen der heftigen Gewitter das Konzert aber müssen unterbrochen werden. Dazu sind Flüge umgeleitet worden. Wir haben es gerade gehört in den News. Und wegen der Unwetter ist bei uns in Zürich oder beziehungsweise ist es bis zu 700 Feuerwehreinsätze gekommen. Ein Überblick über die Gewitternacht ein bisschen später bei uns in dieser Stunde. Jonas Wirtz am Mikrofon und am Anfang von unseren 4 Songs am Stück James Brown. Schönen Vormittag. 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

0: Mike and the Mechanics sind da, so der Mittwochvormittag. Mit dem Song Another Cup of Coffee. Überschwemmte Strassen, geflutete Keller, rund 70 Flugwände müssen umgeleitet werden am Flughafen Zürich. Heftige Gewitter sind gestern und in der Nacht auf heute über die Schweiz gezogen. Bei uns im Kanton Zürich und der Stadt Zürich ist Schutz und Rettung und Feuerwehr im Touri-Satz gewesen. Der Maurice Lorenz von Schutz und Rettung Zürich.
1: Im Kanton Zürich haben wir über 700 Feuerwehreinsätze disponiert. Da hat es einfach extrem viele Notrufe in kurzer Zeit gegeben, weil so viel Wasser aufs Mal runtergekommen ist.
0: Ja, und vor allem das viele Wasser ist verantwortlich für viele Probleme.
1: Das ist wirklich speziell jetzt in diesem Unwetterfall. Es ist wirklich nicht irgendwie der Wind oder so, der Einsätze ausgelöst hat, sondern wirklich einfach die Masse an Wasser. Das sind Gullis, die überlaufen, Unterführungen, die flutet, volle Keller, ja, so Geschichten.
0: Wie geht es weiter mit dem Wetter und dem Gewitter? Heute das Gröbste haben wir hinter uns, sagt unser Meteorologe Peter Wick.
2: Ja, grundsätzlich haben wir jetzt noch einen Regenguss über uns. Der wird sich natürlich schon noch mal gut entleeren, vor allem so Richtung Oberen Zürichsee, Zentralschweiz, Oberland. Da kommt noch mal etwas zusammen. Aber ich denke jetzt mal nicht mehr so unwetterartig, wie wir es gesehen haben gestern Abend und in der Nacht, wo es ja zum Teil bis zu 80 Liter auf einen Quadratmeter geregnet hat. Da muss man sich vorstellen, das ist mehr als die Hälfte für den ganzen Juli, haben wir da schon mal abgehögelt. Also das sind schon enorme Massen, die da zusammengekommen sind. Aber wie gesagt, im Laufe vom heutigen Tag wird sich das Wetter eher langsam beruhigen. Es wird am Nachmittag Aufhellungen geben, auch noch ein paar Regengüsse und die können auch Platzregen bringen, ganz klar. Aber wie gesagt, nicht mehr flächendeckend, dass da unwetterartig daherkommt.
0: Und das Update von Peter Wick über die Unwettersituation dann auch nochmal in der nächsten Stunde auf die 20 vor 1.
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5: Aktuell ist noch Gewitterzellen unterwegs Richtung Oberen Zürichsee oder beziehungsweise Region Oberen Zürichsee. Zum Teil auch noch kräftige Regen. Das Gröbste sollte aber durch sein in Sachen Unwetter. Temperatur heute Nachmittag um die 24 Grad. Morgen Donnerstag, dann abgesehen von ein paar flachen Quellwolken, meistens sonnig, Richtung Alpen mehr Wolken. Es langt morgen für 26 Grad.
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5: Adieu, Zürich, richtig kurz zwischen Wollerau und Pfäffiken. Verkehrsbehinderung, das nach einem Unfall. Dann noch eins, Nordring, Bern Richtung St. Gallen. Zwischen dem Limmatalkreuz und Gubrisch-Tunnel stockt. Und Nord-Südachse vom Gotthard-Tunnel Richtung Süd aktuell 3 km Stau.
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Coldplay sind das mit dem Song Yellow und wir bei Radio 1 nehmen uns auch Zeit für die längeren Klassiker von der Pop- und Rockgeschichte. Das musikalische Meisterwerk da ist 8 Minuten lang. Der Song fängt an mit akustischer Gitarre und Blockflöte. Blockflöte, würde ich jetzt mal sagen, findet man jetzt ja nicht allzu oft in der Rockmusik. Da die Ausnahme. Der Song Stairway to Heaven, Led Zeppelin, bei Radio 1.

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4: Ich bin der Nico Eichwald. Seit genau 30 Jahren ist es in der Schweiz gesetzlich verankert, dass Männer und Frauen im Berufsleben gleich behandelt werden müssen. Trotzdem gäbe es noch Handlungsbedarf, schreibt die Gewerkschaft Unia. Frauen sind weiterhin häufiger mit sexueller Belästigung am Arbeitsplatz konfrontiert als Männer, sagt Victoria Lange-Gomez von der Unia.
5: Die Prozesse gehen wahnsinnig lang. Es hat sehr hohe Hürden, um die Belästigung zu beweisen. Es ist wahnsinnig retraumatisierend. Die Betroffenen werden mit den Tätern konfrontiert.
4: Der Schutz vor sexueller Belästigung sei ungenügend. Deshalb fordert die Unia stärkere Schutzmaßnahmen. In der Nacht auf heute sind heftige Unwetter über die Schweiz gezogen. Straßen und Keller wurden überflutet und Flüge umgeleitet. Michel Howald.
6: Über 25'000 Mal hat es geblitzt, sinnflutartig hat es geregnet in der Schweiz. Wegen der schweren Unwetter sind 70 Flüge am Flughafen Zürich gestrichen oder umgeleitet worden. Ein Haufen Passagiere sind über Nacht am Flughafen gestrandet. Im Kanton Uri ist es zu Murgang gekommen, Bäche sind überflutet und ein Blitzeinschlag hat einen Brand ausgelöst. Am heftigsten hat es die Innerschweiz und der Kanton Zürich getroffen. In Zürich sind die Einsatzkräfte 700 Mal ausgerückt.
4: Bei einem Brand in Westdeutschland sind in der Nacht 3 Menschen ums Leben gekommen. Unklar ist, ob der Brand in einem Wohnheim für Senioren und Menschen mit geistiger Behinderung oder in einem Wohnhaus ausgebrochen ist, teilt die Polizei mit. Wie viele Menschen sich in diesem Gebäudekomplex aufgehalten hätten, ist unklar. Etwa 2 Dutzend Menschen werden betreut. Russische Luftangriffe haben im zentralen Osten der Ukraine 5 Tankstellen getroffen. Eine Frau sei getötet und 3 weitere Personen verletzt worden. Außerdem seien mehrere Brände ausgebrochen, teilt der Gouverneur des Gebiets mit. Die Angriffe werden vermutet, da das Benzin in Russland aufgrund ukrainischer Treffer auf Raffinerien und Versorgungswege knapp geworden ist. Russland führt deshalb nach Kreml-Angaben Gespräche über mögliche Treibstoffimporte. Der Sportartikelhersteller Nike sieht trotz seines Geschäftsschubs durch die Fußball-WM insgesamt eine trübe Stimmung am Sportartikelmarkt. Die Kunden seien rund um die Welt unter Druck und das bekomme man im Sportartikelgeschäft zu spüren, sagte der Finanzchef von Nike. Schon vor 3 Monaten hatte Nike unter anderem Risiken durch den Iran-Krieg gesehen, der zu ungeplanten Schwankungen im Verbraucherverhalten, etwa durch die steigenden Ölpreise, führen könne.
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7: Der SMI aktuell bei 14.163 Punkten, ein Minus von 0,21%. Diesen Euro gibt es für 92,28 und einen US-Dollar für 81,03.
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7: Das Wetter mit dem Hedwig.
8: Heute am Nachmittag geht es wechselhaft weiter. Es gibt neben ein paar Auflockerungen, Aufhellungen, wenige Sonnenstrahlen im Unterland, auch örtliche Regengüsse, die durchziehen. Die Intensität allerdings, die lässt dann im Laufe des späteren Nachmittags und gegen den Abend langsam nach. Temperaturen 22 bis 24 Grad, wenn es gewittert, kann es kräftige Windböen geben. In der Nacht wird es ruhiger und der morgige Donnerstag zeigt sich insgesamt ziemlich bis meistens sonnig. Es hat ein paar flache Quellwolken, morgen noch ein paar Restwolken Richtung Bergen. Am Morgen ist es angenehm frisch mit 15 bis 16 Grad. Am Nachmittag steigen die Temperaturen bei einer schwachen Brise bis auf 26 Grad.
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7: Alle Zürich Richtung Chur, zwischen Wollerau und Pfäffiken, Verkehrsbehinderungen, das wegen einem Unfall. Dann noch eins, Nordwind Bern Richtung St. Gallen, zwischen dem Limmental Kreuz und Kupferisch-Tunnel stockt. Und Nord-Süd-Achse vom Gotthard-Tunnel Richtung Süd, aktuell 3 km Stau.
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7: Seit 30 Jahren gibt es in der Schweiz Gleichstellungsgesetz, aber ungleiche Löhne, unbezahlte Care-Arbeit, das sind nur zwei von vielen Punkten, die zu reden geben. Wo sind wir da aktuell in Sachen Gleichstellung? Ein Überblick auf die 20 ab in dieser Stunde. Jonas Wirtz am Mikrofon. Guten Start in der verregneten

0: heute Mittag mit Radio 1. 20 ab 12 ist es. 30 Jahre Gleichstellungsgesetz. Genau heute vor 30 Jahren ist im Gesetz festgeschrieben worden, dass Frauen und Männer im Berufsalltag gleichgestellt sein müssen. Zwar hat es Fortschritte gegeben, aber bei der Umsetzung von der Gleichstellung, da hapert es noch. Redaktorin Stefanie Weiss, wo denn genau?
1: Frauen seien beim Lohn, beim Schutz vor sexueller Belästigung oder bei der Care-Arbeit, wie zum Beispiel das Hüten der Kinder, immer noch schlechter gestellt als Männer. Dabei seien Unternehmen verpflichtet, die Löhne von Frauen und Männern zu analysieren und eine Lohngleichheit dann zu garantieren. Laut Victoria Lange-Gomez von der Gewerkschaft Unia würden aber nicht einmal die Hälfte von allen Betrieben die gesetzlichen Auflagen erfüllen.
2: Unternehmen werden nicht bestraft, wenn sie die Analyse nicht oder unzureichend durchführen. Und gleichzeitig gibt es auch keine Bestrafungen, wenn tatsächlich eine Diskriminierung festgestellt wird.
1: Im Durchschnitt verdienen die Frauen 1'300 Franken weniger im Monat als Männer. Dazu kommt, Frauen leisten 2/3 von der unbezahlten Care-Arbeit. Das sind Abwärtsspirale, sagt Victoria Lange-Gomez.
2: Im Moment ist es faktisch nicht möglich, alles unter einen Hut zu bringen. Das führt auch dazu, dass sehr viele Frauen müssen auf Teilzeit reduzieren müssen, was wiederum zu teuren Löhnen führt.
1: Und die tiefen Löhne haben dann auch Einfluss auf die Rente. Die sind bei den Frauen dann tiefer und Frauen sind darum häufiger im Pensionsalter von Armut betroffen. Frauen, die arbeiten, sagen dann auf der anderen Seite auch häufiger mit sexueller Belästigung am Arbeitsplatz konfrontiert. Opfer werden zu wenig geschützt, sagt Victoria Lange-Gomez.
2: Die Prozesse gehen wahnsinnig lang. Es hat sehr hohe Hürden, um die Belästigung zu beweisen. Es ist wahnsinnig retraumatisierend. Die Betroffenen werden mit den Tätern konfrontiert.
1: Die Unia fordert darum bessere Schutzmassnahmen und auch Vorgaben für Unternehmen, damit die Gleichstellung zwischen Mann und Frau erreicht wird.
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5: Da wird das Wetter heute zwischendurch mal wieder ein bisschen kräftigen Regen, Gewitter auch noch möglich. Es langt für 24 Grad morgen Donnerstag. Abgesehen von ein paar flachen Quellwolken, meistens sonnig. Richtung Alpen am Meerwolken, es langt morgen für 26 Grad mit Beisen.
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5: A1 Nordring, Bern Richtung St. Gallen zwischen dem Riemendalkreuz und dem Gubristunnel. Dort ist Stock. Zu A1 Bern Richtung St. Gallen zwischen Zürich-Seebach und Wallisellen stockender Verkehr. Und zum Schluss Nord-Südach vom Gotthardtunnel Richtung Süd, aktuell 3 km Stau.
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0: Mariah Heaps sind das aus meinen 70er. Lady in Black.
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0: Das Gewitter von gestern Abend und in Nacht auf heute hat uns thematisch beschäftigt, heute Vormittag. Peter Wick, sind jetzt da noch Gewitterzellen unterwegs aktuell?
2: Ja, es hat schon noch Zellen unterwegs. Die werden sich jetzt aber mehr und mehr auch Richtung Voralpen her schmiegen. Wir haben noch ein paar Tropfen in der Stadt. Wir haben auch noch ein paar Tropfen also Richtung Kloten, Richtung Winterthur. Wie gesagt, die ganze Front die wird sich jetzt mehr und mehr auch an die Berge her schmiegen. Also Oberland Richtung Schweiz und Glanneralpen. Dort kann es noch ein bisschen kräftiger regnen, aber auch dort lässt es dann noch. Und da gibt es eine Phase, wo man da bei uns im Unterland, Flachland, in der Stadt mal ein paar Aufhellungen sieht und kann geniessen. Trockene Abschnitte, bevor es dann im Laufe am Nachmittag einzelne Regengüsse gibt. Aber ich denke, im Unterland wird das nur noch einzelne

0: Richtung Oberland noch ein bisschen häufiger, also das ist eine zweiteilige Geschichte und im Oberland das mit den Unfällen wird ein bisschen schwieriger. Temperaturtechnisch, da steigen wir jetzt von den aktuell 18, 19 Grad, wo es wegen dem Regen hat, natürlich ein bisschen kühler, auf etwa 22 bis 23 Grad heute Nachmittag.
1: Jetzt aus Zürich hat es jetzt gerade zweimal getroffen mit so kräftigen Unwetter, kräftigen Gewitter, ist das einfach ein Zufall?
0: Ja, ich würde mal grundsätzlich sagen, es ist ein Zufall. Es hat ja nicht nur uns getroffen. Es ist auch im Unterland, hat in Zentralschweiz heftig gerechnet. Das ist punktuell halt einfach eine Entwicklung gewesen, wo man jetzt über Zürich hat und über die Region. Und dort mit den Sturmböen, die man hat, am Freitag vor einer Woche, ist es auch sehr punktuell gewesen. Es gibt Tendenzen, wenn der Boden feucht ist, wenn er mal angefeuchtet ist, dass dann erzählt dort in den Regionen ein bisschen mehr Gewitter können entstehen. Aber ich würde jetzt mal sagen, das, was wir und mit dieser Intensität, dieser Heftigkeit ist schon ein Zufall. Ja.
1: Bleibt das Wetter jetzt so ein bisschen gewitterig, so ein bisschen ungemütlich?
0: Nein, es wird eigentlich jetzt hinter dieser Front, die wir haben, morgen eigentlich ein freundlicher Mist geben, Sonne und so flache Quellwolken, also ein richtig angenehmes Wetter. Temperaturtechnisch stehen wir auf bei 15 Grad. Vielleicht hat es da und dort ein paar Nebelbänke über den Flussläufen, muss sich aber rasch auflösen und dann scheint die Sonne. Und wie gesagt, ein paar Quellwolken stören nicht, Temperaturen stören das auch nicht. Eben am Morgen angenehm erfrischend, um die Wohnung gut zu lüften. Man schläft viel, viel besser und am Nachmittag sind es 26 Grad, die wir haben und auch das ist äußerst angenehm mit einer ganz schwachen Bise. Also das ist Top-Wetter, um draussen etwas zu machen. Auch trocken ist es. Und es geht in der Folge dann am Freitag mit einer ganz schwachen Front, die streift weiter. Da haben wir vielleicht irgendwo mit ganz viel Pech am Ende Richtung Oberland, Richtung Berge zu und ganz im Osten ein paar wenige Regentropfen. Aber es bleibt oftmals auch trocken. Und am Nachmittag setzt sich die Sonne wieder durch. Die Temperaturen gehen dort auf bis auf 25 Grad. Und am Wochenende, würde ich sagen, ist das ein richtig tolles Ausflugs- und Freizeitwetter. Wir haben meistens bis ziemlich sonniges Wetter, vielleicht am Samstag ein paar Wölkchen Richtung Oberland, Berge zu, aber auch dort scheint zeitweise die Sonne. Es ist sowieso trocken und die Temperaturen steigen am Samstag bis auf etwa 26 bis 27 Grad, am Sonntag bis auf 28 bis 29 Grad. Und was auch sehr angenehm ist, die Luft ist trocken, es hat keinen Schwülefaktor oder nur einen geringen Schwülefaktor und auch die Nächte sind sehr angenehm mit Wert so um die 15 Grad.
1: Boah, sind sicher viele froh, oder? Weil Nacht, das ist ja dann schon ziemlich heftig, also so heiß ist nicht richtig abgekühlt.
0: Genau, und das haben wir in den ersten paar Tagen nicht.
1: Gut, Peter, schönen Nachmittag wünsche ich dir.
0: Schlaf gut.
1: Ja. Tschüss. Nein, nicht jetzt, aber irgendwann dann später.
0: Okay. Gut,
1: also.
0: Tönst du mal noch so?
1: Ja. So, Peter, wir hören uns morgen wieder. Tschüss, ciao, ciao.

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11: Ich bin der Nicola Catomas. Der Schweizer Detailhandel hat im Mai kräftig zugelegt. Der Umsatz kletterte im Vergleich zum Vorjahresmonat um 2,2%, wie das Bundesamt für Statistik mitteilt. Für Rückenwind sorgten insbesondere die Tankstellen, deren Erlöse infolge höherer Ölpreise deutlich anzogen. Der Detailhandel mit den Tankstellen fuhr über 5% mehr Umsatz ein, ohne Tankstellen weniger als 2%. Außerdem haben die Schweizer Detailhändler im Mai mehr Waren verkauft. Der Flughafen Zürich verzeichnet weiterhin eine steigende Anzahl Flüge. Im Juni starteten und landeten über 24.500 Flugzeuge in Zürich, wie eine Datenauswertung der Nachrichtenagentur AWP zeigt. Im ersten Halbjahr registrierte der größte Flughafen des Landes damit über 130.000 Flugbewegungen. Das entspricht einer Zunahme von fast 4% im Vergleich zum ersten Halbjahr 2025. 6 Monate nach der Brandkatastrophe von Crans-Montana kann die Stiftung Beloft für die Hilfe an die Opfer ihre Tätigkeit aufnehmen. Beloft wurde auf Initiative des Kantons Wallis gegründet. Die Priorität bestehe vor allem darin, die Bedürfnisse der Betroffenen zu ermitteln und so heute wie auch langfristig bestmöglich darauf eingehen zu können, sagte der Direktor der Stiftung. Bis heute sind Spenden und Spendenzusagen in Höhe von rund 24 Millionen Franken bei der Stiftung eingegangen. Bei einem Brand in Westdeutschland sind in der Nacht 3 Menschen ums Leben gekommen. Unklar ist, ob der Brand in einem Wohnheim für Senioren und Menschen mit geistiger Behinderung oder in einem Wohnhaus ausgebrochen ist, teilt die Polizei mit. Wie viele Menschen sich in diesem Gebäudekomplex aufgehalten hätten, ist unklar. Etwa 2 Dutzend Menschen werden betreut. Wer sich den Kölner Dom von innen anschauen will, muss ab sofort 12 Euro Eintritt bezahlen. Mit dem Geld aus den Eintritten sollen unter anderem die gestiegenen Kosten für das Weltkulturerbe in der Kölner Innenstadt gedeckt werden, teilt das Domkapitel mit. An bestimmten Tagen soll der Eintritt aber weiterhin kostenlos sein, so zum Beispiel am Tag der Deutschen Einheit. Zudem soll der Zutritt für Besucherinnen und Besucher eines Gottesdienstes gratis bleiben. Auch nichts bezahlen müssen Kinder bis 13 Jahre und Menschen mit einer Sehbehinderung.
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12: Heute Nachmittag bewölktes Wetter, vor allem in den Bergen, Nachregen und Gewitter möglich. Es langt für 24 Grad. Morgen Donnerstag dann ziemlich sonniges Wetter. Es langt für 26 Grad.
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12: Tür 1 ist es mit einem aktuellen Überblick A1 Bern Richtung Zürich zwischen Wettigen und Dietikon. Der stockende Verkehr, der Nordring Bern Richtung St. Gallen zwischen Mimmentalkreuz und Gubristunnel stockt. Und dann noch A1 Bern Richtung St. Gallen zwischen Zürich-Seebach und Wallisellen stockt. Kennen Verkehr.
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12: Und jetzt einer von den ganz grossen Klassikern zum musikalischen Start von dieser Stunde, und zwar von den Stones. Satisfaction heisst der Song. Song Nummer 1 von unseren 4 am Stück. Jonas Wirtz am Mikrofon. Willkommen bei Radio 1.

The Free Electric Band, Song aus dem 73. Aber bleiben diese 70 Jahre musikalisch, wechselt aber über zum Cat Stevens mit dem Song Peace Train. Willkommen bei Radio 1 an dem Mittwochnachmittag, Viertel ab 1 ist es.

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1: Das Wetter heute bewölkte Angelegenheit, vor allem Richtung Bergen, noch Regen oder Gewitter möglich. 24 Grad zwischendurch drückt aber auch die Sonne durch, also ein bisschen hin und her. Breites Angebot vom Wetter her. Morgen, Donnerstag dann ziemlich sonniges Wetter, 26 Grad.
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1: Nordring, Bern Richtung St. Gallen, zwischen dem Limmentaler Kreuz und Gubristenel. Dort stockt es dann noch eins, Bern Richtung St. Gallen, zwischen Zürich-Seebach und Wallisellen stockender Verkehr. Und Nord-Südachse vom Gotthardtunnel Richtung Süd, aktuell 3 km Stau.
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Sam with Tommy Terrell. There ain't no mountain high enough. Es war 90 Jahre gewesen. Genau gesagt, das Jahr 1991, wo der Lenny Kravitz sein zweites Album rausgebracht hat mit dem Titel Mama Said. Und auf dem Album auch der Song da. It ain't over till it's over. Lenny Kravitz bei Radio 1.

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4: Ich bin der Nicola Cattomas. Der Schweizer Detailhandel hat im Mai kräftig zugelegt. Der Umsatz kletterte im Vergleich zum Vorjahresmonat um 2,2%, wie das Bundesamt für Statistik mitteilt. Für Rückenwind sorgten insbesondere die Tankstellen, deren Erlöse infolge höherer Ölpreise deutlich anzogen. Der Detailhandel mit den Tankstellen fuhr über 5% mehr Umsatz ein, ohne Tankstellen weniger als 2%. Außerdem haben die Schweizer Detailhändler im Mai mehr Waren verkauft. Der Flughafen Zürich verzeichnet weiterhin eine steigende Anzahl Flüge. Im Juni starteten und landeten über 24.500 Flugzeuge in Zürich, wie eine Datenauswertung der Nachrichtenagentur AWP zeigt. Im ersten Halbjahr registrierte der größte Flughafen des Landes damit über 130.000 Flugbewegungen. Das entspricht einer Zunahme von fast 4% im Vergleich zum ersten Halbjahr 2025. Die alternative Liste des Kantons Zürich will an den kommenden Wahlen mit zwei Kandidatinnen für einen Regierungsratssitz antreten. Die Gewählte würde die zweite Kandidatin anstellen und die Arbeit mit dieser teilen. Ein Regierungsratsamt übersteige ein 100% Pensum bei weitem, begründet die AL die ungewöhnliche Zweierkandidatur. Als Kandidatinnen nominierte die AL Kantonsrätin Nicole Wies und Altkantonsrätin Melanie Berner. Die kantonalen Wahlen sind im nächsten Frühling. Der Zürcher Stadtrat will für rund 16 Millionen Franken Flüsse ökologisch aufwerten. Bei vielen Fließgewässern in der Stadt fehlten naturnahe Uferstrukturen, die Lebensraum für viele Tier- und Pflanzenarten sind, teilt der Stadtrat mit. Während der nächsten 25 Jahre will der Stadtrat deshalb bei der Sihl, Limmat und Glatt, aber auch bei kleineren Gewässern bessere Lebensbedingungen für Fische und bedrohte Arten schaffen. 6 Monate nach der Brandkatastrophe von Gromontana kann die Stiftung Beloft für die Hilfe an die Opfer ihre Tätigkeit aufnehmen. Beloft wurde auf Initiative des Kantons Wallis gegründet. Bis heute sind Spenden und Spendenzusagen in Höhe von rund 24 Millionen Franken bei der Stiftung eingegangen. New York bereitet sich auf eine Hitzewelle mit knapp bis zu 40 Grad vor. Die Stadt hat dazu etwa einige Bibliotheken und andere öffentliche Einrichtungen zu Abkühlräumen erklärt und will in einigen Freiluftbereichen mit Sprühventilatoren für Schutz vor der Hitze sorgen, schreibt Watson.
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5: Dann will ich das Wetter heute Nachmittag, vor allem Richtung Bergen, Regen oder ein bisschen Gewitter möglich. 24 Grad morgen Donnerstag, dann ziemlich sonniges Wetter. Nach ein paar Wolken am Morgen, es langt für 24 Grad.
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5: Typ 2 ist es, ein Stockt auf diesen Streckenabschnitt A1-Bahn Richtung Zürich zwischen Wettigen und Dietigen. Dann Nordring Bern Richtung St. Gallen zwischen dem Immentalkreuz und dem Gubrisch-Tunnel und A1-Bahn Richtung St. Gallen zwischen Zürich-Seebach und Wallisellen stockenden Verkehr.
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5: Wenn ihr im Auto unterwegs seid, dann weiter gute Fahrt. Allen weiter einen schönen Nachmittag. Am Mikrofon ist Jonas Fritz.
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Der Mika ist das zum Abschluss von unseren vier Songs am Stück mit dem Song Grace Kelly. Und der Sänger Mika hat auch einen Song im Angebot, wo es ums Glasse geht, mit dem Titel Ice Cream. Und ich vermute jetzt mal, dass der Song auch heute Abend läuft, zwischen 7 und 8. Weil da gibt es eine Jukebox zum Thema Glasse in der Pop- und Rockmusik. Songs, wo es ums Vanilleglasse geht, ums Schokoglasse, um Tragete, das Glasse, das schmelzt, oder das Glasse als Metapher. Der Dani Wüthrich hat diese Songs für euch rausgesucht und zusammengestellt und präsentiert euch heute Abend 7 bis 8 bei Radio 1. Jetzt geht es aber nicht ums Glasse, sondern um die Frage, soll man bleiben oder soll man gehen? The Clash sind das mit Should I Stay or Should I Go?

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1: Heute bewölkt, zum Teil noch ein bisschen Regen, es langt für 24 Grad. Morgen Donnerstag, abgesehen von ein paar flachen Quellenwolken, meistens sonnig, Richtung Alpen, mehr Wolken. Morgen langt für 26 Grad mit ein bisschen Beisen.
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1: Aktuelle Meldungen für die, die uns im Auto hören, gute und sichere Fahrt.
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0: Take That sind das mit Never Forget da bei Radio 1. Und das sind Themen gewesen heute in der Radio 1 Morgenshow bei Marc Jäcki und Toni Wüthrich.
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2: Guten Morgen, Juli. Für alle, die finden, die WM auf dem SRF, ARD oder ZDF ist eher langweilig, dann schaut doch mal Fox Sports aus Amerika. 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
4: Oh!
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2: Herrlich.
5: So now is my show.
2: Herrlich. 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
0: Unser Morgen du dann morgen wieder am Start. Ich bin Jonas Wirz, wünsche euch wieder einen guten Nachmittag. Ab 3 übernimmt Elena Wagen hier bei Radio 1.

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2: Ich bin der Nicola Catomas. Die gestrigen Unwetter haben den Flugbetrieb der Fluggesellschaft Swiss massiv beeinträchtigt. 26 Flüge mit rund 2.800 Passagieren mussten umgeleitet werden. 25 Flüge seien gestrichen worden, wie die Swiss dem Blick mitteilt. Auch heute mussten 57 weitere Flüge annulliert werden. Betroffen seien über 6.000 Passagiere. Die alternative Liste des Kantons Zürich will an den kommenden Wahlen mit 2 Kandidatinnen für einen Regierungsratssitz antreten. Die Gewählte würde die zweite Kandidatin anstellen und die Arbeit mit dieser teilen. Ein Regierungsratsamt übersteige ein 100%-Pensum bei weitem, begründet die AL die ungewöhnliche Zweierkandidatur. Als Kandidatinnen nominierte die AL Kantonsrätin Nicole Wies und Altkantonsrätin Melanie Berner. Die kantonalen Wahlen sind im nächsten Frühling. Der Zürcher Stadtrat will für rund 16 Millionen Franken Flüsse ökologisch aufwerten. Bei vielen Fließgewässern in der Stadt fehlten naturnahe Uferstrukturen, die Lebensraum für viele Tier- und Pflanzenarten sind, teilt der Stadtrat mit. Während der nächsten 25 Jahre will der Stadtrat deshalb bei der Sihl, Limmat und Glatt, aber auch bei kleineren Gewässern bessere Lebensbedingungen für Fische und bedrohte Arten schaffen. Das Gefängnis Pfäffikon hat seinen Betrieb nach längeren Bauarbeiten wieder aufgenommen. In den letzten 2,5 Jahren war das Gefängnis technisch und energetisch saniert worden. Heute zogen die ersten Inhaftierten wieder in ihre Zellen, wie die Zürcher Justizdirektion mitteilt. Das Gefängnis Pfäffikon ist ein Untersuchungsgefängnis. Es bietet knapp 70 Plätze für Untersuchungshaft sowie wenige weitere Plätze für Inhaftierte mit erhöhtem Gewaltpotenzial. Die Deutsche Bahn DB stattet ab sofort rund 2000 Mitarbeiterinnen und Mitarbeiter im Fernverkehr mit sogenannten Bodycams aus. Das umfasse Zugbegleiterinnen und Zugbegleiter sowie Beschäftigte in der Bordgastronomie und in den DB-Lounges, teilt die DB mit. Mit der Maßnahme sollen die Mitarbeiter Übergriffe durch Fahrgäste besser dokumentieren können. Die Nutzung der Kameras, die an der Dienstkleidung befestigt werden, bleibe aber freiwillig. Bei einem Brand in einem Mehrfamilienhaus im belgischen Antwerpen sind der Polizei zufolge mehrere Menschen ums Leben gekommen. Darüber hinaus gäbe es mehrere schwer und leicht Verletzte, sagte eine Sprecherin der Polizei. Genaue Zahlen seien bislang nicht bekannt, da die Lösch- und Sucharbeiten andauerten. Die Brandursache sei unklar.
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3: Kommt kühl daher im Gegensatz zu den letzten paar Tagen. Wir haben rund 24 Grad und auch heute im Laufe des Nachmittags kann es immer wieder mal ein paar Regentropfen oder Gewitter geben. Es ist veränderlich, vor allem viele Wolken mit Schwerpunkt Richtung Alpen. Zum Teil gibt es eben auch Blitz und Donner. Und dann haben wir morgen wieder einen leichten Anstieg. Morgen dann bis zu 26 Grad und morgen hat es ein paar flache Quellwolken. Aber morgen dann meistens wieder sonnig.
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3: Das ist doch jetzt auf dem Nordring Richtung St. Gallen zwischen dem Limmataler Kreuz und dem Gubrist-Tunnel Richtung Zürich zwischen dem Brütisler Kreuz und Zürich Ost und auf dem Westring ab Urdorf Süd bis zum Limmataler Kreuz. Auch das Autobahnende die Wiedeck ist verstopft und zwar ab Braunau und dann stockt auf der Oberlandautobahn zwischen Hiwil und der Zürichstrasse Hiwil. Genauso wie zwischen Ahrtal-Seegräben und der Zürichstrasse Hiwil und durchs Ahrtal Richtung Wetzikon. Vor dem Gotthard steht stockt 20 Minuten in beide Richtungen, Richtung Süden und Richtung Norden, je 2 Kilometer Stau.
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3: Das ist der Start vom Weg Richtung erste Feierabend vom Juli. Herzlich willkommen. Und apropos Juli, es ist genau Mitte Jahr. Das heisst, ab heute sind viele neue Regelungen und Gesetze in Kraft. Was sich genau ab heute ändert, das schauen wir im Detail an, gerade als nächstes in dieser halben Stunde hier auf Radio 1. Jetzt gibt es 4 Radio 1 Hits am Stück ohne Unterbruch handverlesen. Für sie zusammengestellt, da haben wir Whitney Houston, Whitney Houston, Beach Boys und der Chris Rea mit dabei. Als erstes aber gibt es Culture Club. Schön, gehen wir zusammen durch den Beat ab. Ich freue mich sehr. Am Mikrofon ab jetzt Elena Wagen. Hallo miteinander. 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

die Stimme von der Whitney Houston hier auf Radio 1. Jetzt dann 20:03 an dem 1. Juli. Und 1. Juli heisst erstens mit Jahr, heisst aber auch, dass ein paar neue Gesetze in Kraft treten. Zum Beispiel wird gewaltfreie Erziehung ausdrücklich im Zivilgesetzbuch verankert. Jetzt denken Sie vielleicht, was, jetzt fängt? Ja, jetzt fängt. Eltern sollen Kinder ohne Gewalt erziehen, das ist jetzt gesetzlich festgegeben. Kantone müssen zudem Beratungs- und Unterstützungsangebote für Eltern und Kinder sicherstellen. Dann gibt es ab heute oder gilt ab heute einen besseren Schutz vor Telefonbetrug mit gefälschten Schweizer Handynummern. Für Festnetz gilt das schon, für Handynummern aber jetzt ab dem 1. Juli. Dann gibt es digitale Therapie-Apps gegen Depressionen und die können von der Grundversicherung gezahlt werden. Das ist vorher noch nicht so. Gemeint sind digitale Anwendungen zur kognitiven Verhaltenstherapie bei leichten bis mittelschweren depressiven Episoden. Es ist ja so, dass Therapieplätze weitaus ausgebucht sind. Dann, Krankenkassen dürfen gezielter und günstigere Leistungen anbieten und darüber informieren. Versicherte oder Versicherer dürfen Versicherte eben auf Generika oder Original statt Original oder teurer Originalpräparat hinweisen zum Prämiensparen. Und Laboranalysen zu CPAP-Mieten werden in der Grundversicherung günstiger vergütet. Die CPAP-Geräte, das sind die, wo man den Schlaf damit überwacht und zum Beispiel Schlafapnoe erkennt. Das BAG rechnet damit Einsparungen von rund 92 Millionen Franken pro Jahr. Auch im Verkehr ändern sich Sachen ab heute. Zum Beispiel gibt es strengere bzw. klarere Bussen bei bestimmten Verkehrsdelikten. Zum Beispiel, wenn man rechts überholt auf Autobahnen oder respektive vorbeifährt, dann gibt es ein Ordnungsbuch von 200 Franken. Also wenn man links vorbeifährt und auch in anderen Fällen, ist falsches Umfahren von Verkehrsinseln einfacher zu büssen. Dann gibt es Ausnahmetransporte, die einfacher bewilligt werden als Sündig und Viertig. Das soll Bürokratie reduzieren und beim Tiertransport die Hitze und die Staus vermeiden. Und für alle Autosportfans. Rundstreckenrennen mit Motorfahrzeugen, die können wieder bewilligt werden. Das frühere Verbot, das ist aufgehoben. Künftig entscheidet die Kantone über die Bewilligungen. Unter anderem mit Blick auf Sicherheit und Umweltschutz. Ob es dann aber wirklich Autorennen gibt, das sei dahingestellt.

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4: Heute Nachmittag veränderlich. Es kann immer wieder mal ein paar Tropfen oder sogar Gewitter dabei haben. Morgen beruhigt sich das Wetter dann ein bisschen. Es hat ein paar flache Quellwolken, aber es gibt einen ziemlich sonnigen Donnerstag mit Temperaturen von 26 Grad. Morgen wieder, heute sind es 24.
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4: Da stellt sie im Moment auf dem Nordring, und zwar zwischen dem Limmataler Kreuz bis zum Gubrist-Tunnel an, dann zwischen dem Brützeler Kreuz und Zürich-Ost, auch dort der Stau, und auf dem Westring, ab Burdorf Süd bis zum Limmataler Kreuz. Dann die A3 passt Richtung Zürich verstopft, ab Rheinfelden Ost bis zum Rastplatz Mumpf Süd und die Oberlandautobahn in der Region Chiwil. Und dann haben wir die A3W, das ist das Autobahnende Wiedeke. Dort ist verstopft ab Brunau und vor dem Gotthard stellt es Richtung Norden 2 Kilometer, also 20 Minuten warten. Richtung Süden ist gerade mal eine, also 10 Minuten Stau.
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4: Everly Brothers, halbe Vieri.

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1: Michael Jackson auf Radio 1. Schön am Sommer sind ja nicht nur das warme Wetter, wenn es nicht gerade so eine Bruthitze ist und die langen Tage, sondern auch die vielen frischen Früchte, die wachsen. Dieses Jahr besonders gut, es war ein gutes Erdbeerjahr gewesen. Wenn jetzt aber Sie gehen Erdbeere posten, schauen Sie auch immer, welches Krätli am schönsten aussieht und am vollsten ist. Normal, oder? Vielleicht aber gehören Sie auch zu denen, die mal ein Erdbeere in einem Krätchen umbiegen, weil das, was Sie wollen, nicht so vorne ist wie das andere. Oder weil es ein Fuß drin hat, zum Beispiel. Das sieht man immer wieder, wenn man irgendwo im Migros, Coop, all die Lidl, Denner, wo auch immer sie ihre Erdbeere posten, umstiefeln. Und wir haben uns gefragt, darf man das eigentlich? Es geht ein bisschen in die Kategorie an den Shampoo-Flaschen schnuppern, bevor man sie kauft. Darf man eigentlich im Ofenverkauf die Erdbeere umbiegen? Man müsste eigentlich sagen, ja, bei den Äpfeln oder den Rüebli im Ofenverkauf darf man auch genau die auswählen, die man will. Wir haben das bei verschiedenen Detailhändlerinnen angefragt und die Antwort, die wir bekommen haben, unter anderem von der Migros, dort hat es geheißen, naja, bei der Erdbeere ist es etwas anders als bei den Äpfeln und bei den Rüebli. Das verratet uns Migros-Sprecherin Annabelle Ott.
2: Das Wichtige ist, bitte langt es nicht an, weil es Sachen verderben schneller. Und das ist ja dann etwas, wo man sich darüber beschwert. Die Erdbeere sind nicht so schön wie früher. Also man kann durchaus selber etwas dazu beitragen. Und wenn man es dann noch in Relation setzt, es sind etwa rund 1,5 Millionen Schalen Schweizer Erdbeere, die da in den Laden kommen, von zwischen Mai und September. Da kann es natürlich sein, dass etwas rumtrollt. Wir tun aber unsere Lieferanten, die haben natürlich Vorgaben, so und so viel muss gefüllt sein.
1: Millionen von Erdbeeren. Das klingt, als steckt noch viel mehr dahinter, wie da Annabelle Otter von der Migros. Die ganze Geschichte gibt es nach der 6. da auf

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0: 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Es ist 4 Uhr. 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
2: Ich bin der Nicola Catomas. Dass es in der Nacht auf heute zu heftigen Gewittern gekommen ist, sei kein Zufall. Das sagt Michael Eichmann vom Wetterdienst Meteo News. Je wärmer die Luft sei, desto mehr Feuchtigkeit könne sie aufnehmen. Dies führe dann zu Niederschlägen. Demnach sei die Hitzewelle von letzter Woche mitverantwortlich, erklärt Eichmann.
3: Einerseits eben die hohe Temperatur, andererseits Feuchtigkeit und dann eben noch eine Kaltfront als Auslösepunkt. Und das hat eben dazu geführt, dass es da doch recht verbreitet und zum Teil auch recht stark gewittern kann.
2: Über 25.000 Blitzeinschläge wurden registriert und Straßen und Keller überflutet. Auch der Flugverkehr war beeinträchtigt. Das Gefängnis Pfäffikon hat seinen Betrieb nach längeren Bauarbeiten wieder aufgenommen. In den letzten 2,5 Jahren war das Gefängnis technisch und energetisch saniert worden. Heute zogen die ersten Inhaftierten wieder in ihre Zellen, wie die Zürcher Justizdirektion mitteilt. Das Gefängnis Pfäffikon ist ein Untersuchungsgefängnis. Es bietet knapp 70 Plätze für Untersuchungshaft sowie wenige weitere Plätze für Inhaftierte mit erhöhtem Gewaltpotenzial. Der Zürcher Stadtrat bewilligt den Bau zweier Windparks in Nordfrankreich. Mit der Realisierung der Windparks stärke die Stadt ihre Produktion erneuerbarer Energie, teilt der Stadtrat mit. Damit gehe Zürich einen weiteren wichtigen Schritt zur Erreichung ihrer Klimaziele. In den beiden Windparks sollen je 4 Windräder stehen. Insgesamt sollen die Windräder den Strombedarf von rund 25.000 Haushalten decken. Die Deutsche Bahn DB stattet ab sofort rund 2.000 Mitarbeiterinnen und Mitarbeiter im Fernverkehr mit sogenannten Bodycams aus. Das umfasse Zugbegleiterinnen und Zugbegleiter sowie Beschäftigte in der Bordgastronomie und in den DB-Lounges, teilt die DB mit. Mit der Maßnahme sollen die Mitarbeiter Übergriffe durch Fahrgäste besser dokumentieren können. Die Nutzung der Kameras, die an der Dienstkleidung befestigt werden, bleibe aber freiwillig. Bei einem Brand in einem Mehrfamilienhaus im belgischen Antwerpen sind der Polizei zufolge mehrere Menschen ums Leben gekommen. Darüber hinaus gäbe es mehrere schwer und leicht Verletzte, sagte eine Sprecherin der Polizei. Genaue Zahlen seien bislang nicht bekannt, da die Lösch- und Sucharbeiten andauerten. Die Brandursache sei unklar.
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4: Der S&P notiert aktuell 0,75% im Minus bei 14.083 Punkten, steht er. Und der Dow Jones Index notiert bei 52.250 Punkten, das ist Minus von 0,09%. Und die Devise, ein Euro gibt es für 92,24 und der US-Dollar wird gehandelt zu 80,69.
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4: Das kommt ein bisschen ruhiger daher als auch schon, aber auch heute immer noch wechselhaft. Und morgen ist es dann aber ein sonniger Donnerstag. Temperaturen morgen wieder sommerlich, 26 Grad. Heute sind es noch 24.
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4: A1 Bern Richtung St. Gallen zwischen Dietig und Gubristuel Stau zwischen dem Brützeler Kreuz und Zürich Ost. Auf der A3 Basel Richtung Zürich zwischen der Rheinfelden Ost und dem Rastplatz Mumpf Süd. Dann klemmt es auf dem Westring, ab Burdorf Süd bis zum Limmataler Kreuz und auf der Verzweigung, respektive beim Autobahnende Wiedecke ab Brunau. A4, Winterthur Richtung Schaffhausen, ab Winterthur Nord klemmt es bis Hettlingen und im Bezirk Brugg ist die Zürcher Strasse verstopft zwischen Windisch und Brugg selber. Dann stellt es durch den Hartwald Richtung Eglisau in der Region Uster, in der Region Atal-Hiwil-Uster dort umeinander auf ziemlich allen Strecken und vor dem Gotthard. Richtung Norden, 2 km Stau, das heisst 20 Minuten warten. Gute Fahrt.
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4: Wir haben in den Nachrichten gehört, schon wieder so heftige Unwetter wie vor rund 10 Tagen. Nicht ganz so schlimm, wie wo sie in Zürich so viele Bäume umgetätscht hat. Aber es ist noch nicht ganz vorbei heute. Ob wir noch mal mit Gewitter rechnen müssen, das erfahren wir gerade im Detail. Und schalten zu unserem Wettermann Peter Wick gerade als nächstes. Und als nächstes heisst nach rund 4 Radio 1 am Stück. Und die 4 starten wir mit dem Huey Lewis and the News. But it's alright. Schön, gehen wir zusammen richtig Feierabend. Freut mich sehr. Am Mikrofon Elena Wagen. Hallo miteinander.

0: Electric Light Orchestra. Und es hat ja wieder gekuttet gestern Abend. Auch wenn sie jetzt wieder auf da hat, die Front ist noch nicht ganz durch und darum schalten wir in die Wetterzentrale zum Peter Wick.
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0: Ist nicht ganz die Morgenshow, aber wir schauen jetzt aufs Wetter. Peter, wo stehen wir aktuell gewittertechnisch und was kommt heute noch? Respektive, wird es noch mal so heftig wie dann gestern?
2: Ja, Elena, es kommt wahrscheinlich da und dort noch einen kurzen Gutschub, aber vielleicht auch mit Blitz und Donner. Aber es ist bei weitem nicht mehr so intensiv wie noch gestern. Also wir haben keine grosse Angst, dass es nochmal Überschwemmungen gibt. Aber natürlich ein kurzer Platzregen ist da dabei. Also das Wetter bleibt heute Abend gerne auf der wechselhaften Seite. In der Nacht wird es sich dann beruhigen und es wird zunehmend trocken sein in den Bergen. Und morgen ist der Spuk vorbei. Da ist es insgesamt wieder meistens sonnig mit ein paar schönen Quellwölkchen und Temperaturen die ansteigen bis auf 26 Grad.
0: Also die Abkühlung ist vorbei, aber die Gewitterfront auch bald. Heute gilt es, noch mal aufpassen und den Regenschirm vielleicht doch da und dort einmal mitnehmen. Danke vielmals, Peter Wick.
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0: Das war übrigens ein Ausflug in die Anfangszeiten von Radio 1. Das ist Soundbeta, so wie es damals bei der Gründung vor x Jahren getönt hat. Komm, wir bringen das nochmal. Also alle treuen Radio 1 Hörerinnen und Hörer wissen, dass du da Soundbeat, respektive Sounddesign war, so wie es damals tönt hat, mit Fanfaren. Es ist ein bisschen Ausflug in die Nostalgie, oder? Man könnte es eigentlich fast so lassen an dem Mittwoch im Nachmittag. Schön, verbringen Sie seit hier bis heute Zeit mit uns, mit Radio 1 und mit der besten Musik von allen Zeiten.

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9: Kommt durchzogen daher. Es hat aufgetaucht. Gewitter sind aber noch in der Luft stehen und können sich auch noch mal entladen an gewissen Orten. Grundsätzlich beruhigt sich aber das Wetter auf morgen hin. Und dann haben wir morgen einen ziemlich sonnigen Donnerstag mit Temperaturen von 26 Grad. Das sind noch zwei mehr als heute. Und die allerbeste Nachricht von diesem Wetterbericht ist, heute Nacht sinken die Temperaturen wieder auf 15 Grad oben runter.
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9: So, im Moment stockt es auf der A1 Bern Richtung St. Gallen zwischen Dietikon und dem Gubrist-Tunnel, zwischen Zürich-Seebach und dem Brützeler Kreuz, dann auch zwischen dem Brützeler Kreuz und Zürich-Ost und auf der A3 Zürich Richtung Basel zwischen der Rheinfelden-Ost und dem Rastplatz Mumpf-Süd. Dann auf der A3 stockt es zwischen Durdorf-Süd und dem Limmataler Kreuz und beim Autobahnende Wiedeke, also beim Ende von der A3, und zwar ab Braunau. Auf der A4 geht es länger Winterthur Richtung Schaffhausen zwischen Winterthur Nord und Hettlingen. Und im Bezirk Aargau, respektive Aarau, zwischen Hunschenswil und Sur und durch den Hartwald Richtung Edelsau klemmt. Über den Seedamm Richtung Rapperswil, in der Region Atal, Hinwil genauso. Und dann auch vor dem Gotthard. Dort haben wir im Moment Richtung Norden 2 km Stau, das heisst 20 Minuten warten. Gute Fahrt!
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9: Und dann kommt von Scorpions, und das ist doch einer von denen, wo man alle irgendwie versucht nachzupfeifen. Und man merkt dann, wie schlecht man pfeift, wenn man in einer Gruppe pfeift. Ich lasse schon. Aber Sie wissen, was ich meine, oder? Ja, es klingt furchtbar. Überleben es den Profis. Denen von Scorpions zum Beispiel. Wind of Change da auf Radio 1. Wir haben 4:30.

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Als die Rolling Stones am 15. September 1965 zum ersten Mal in der Berliner Waldbühne spielen, kommt es zu Tumulten unter den Fans. Rund 70 Verletzte müssen in Krankenhäusern behandelt werden. 17 Jahre später treten die Stones erneut in der Waldbühne auf. Diesmal setzen sie jedoch ein Zeichen der Friedfertigkeit. Zum Showhöhepunkt schicken sie Luftballons in den Berliner Himmel. Carlo Karges, ehemals Gitarrist von Extra Breit und nun Mitglied von Nena, ist einer von 22.000, die diesem Spektakel im Juni 1982 beiwohnen. Sein Blick folgt den Ballons am Himmel, die sanft Richtung Osten driften. Was, fragt sich Karges, könnte alles passieren, wenn die Ballons über die deutsch-deutsche Grenze nach Ost-Berlin fliegen, und schreibt ein Lied über seine Vermutungen. 99 Luftballons wird zu dem Vorzeigesong der neuen deutschen Welle und der Friedensbewegung der 80er Jahre. In halb Europa und sogar im fernen Amerika klettert er an die Spitze der Charts. Wenige Jahre später können Luftballons wieder ungehindert von West- nach Ost-Berlin fliegen. In den USA darf das Lied nun jedoch nicht mehr gespielt werden. Der größte amerikanische Radioverband Clear Channel hat es auf den Index gesetzt. Im Golfkrieg 1991 erscheint den Amerikanern Nenas Song zu defätistisch und friedensbewegt.

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0: 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Es ist 5 Uhr. 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
7: Ich bin der Nicola Katomas. Guten Abend. Dass es in der Nacht auf heute zu heftigen Gewittern gekommen ist, sei kein Zufall. Das sagt Michael Eichmann vom Wetterdienst Meteo News. Je wärmer die Luft sei, desto mehr Feuchtigkeit könne sie aufnehmen. Dies führe dann zu Niederschlägen. Demnach sei die Hitzewelle von letzter Woche mitverantwortlich, erklärt Eichmann.
8: Einerseits eben die hohe Temperatur, andererseits Feuchtigkeit und dann eben noch eine Kaltfront als Auslösepunkt. Und das hat eben dazu geführt, dass es da doch recht verbreitet und zum Teil auch recht stark gewittert kam.
7: Über 25.000 Blitzeinschläge wurden registriert und Straßen und Keller überflutet. Auch der Flugverkehr war beeinträchtigt. Verkehrsminister Albert Rösti ist beim heutigen Sommergespräch im Verkehrshaus in Luzern von Klimaaktivistinnen und Aktivisten gestört worden. Sie buhten Rösti aus und versuchten ihn mit Konfetti zu bewerfen. Der Bundesrat nahm das Störmanöver aber gelassen.
9: Es gehört zur direkten Demokratie, dass man halt auch sagen darf, wenn etwas nicht passt, oder? Das ist nicht so tragisch, weil ich bin ja demokratisch gewählt und letztlich ist das eine ganz kleine Minderheit, die jetzt da Klamauk machen.
7: Albert Rösti sprach an seinem Sommeranlass unter anderem über künftige Verkehrsprojekte. Das Baurekursgericht des Kantons Zürich schiebt den Umbauplänen für das Rathaus einen Riegel vor. Die geplanten Eingriffe würden zu weit gehen, urteilt das Gericht. Der Zürcher Heimatschutz hatte gegen die Umbaupläne rekurriert, weil die barocke Dachkonstruktion sowie der historische Ratssaal weitgehend zerstört würden. Das Gericht gab dem Rekurs nun recht. Die Baudirektion bestätigt den Erhalt des Urteils. Man prüfe das weitere Vorgehen. Der Zürcher Stadtrat bewilligt den Bau zweier Windparks in Nordfrankreich. Mit der Realisierung der Windparks stärke die Stadt ihre Produktion erneuerbarer Energie, teilt der Stadtrat mit. Damit gehe Zürich einen weiteren wichtigen Schritt zur Erreichung ihrer Klimaziele. In den beiden Windparks sollen je 4 Windräder stehen. Insgesamt sollen die Windräder den Strombedarf von rund 25.000 Haushalten decken. Die Paarungen der ersten Runde im Schweizer Fußballcup sind bekannt. Der FC Zürich trifft auf den Erstligisten Tucken zum zweiten Mal in 3 Jahren. Die Grasshoppers gastieren in der ersten Cup-Runde beim FC Regensdorf. Thalwil empfängt mit dem FC St. Gallen den Titelverteidiger und Absteiger Winterthur spielt gegen Zürich City. Die erste Cup-Runde findet Mitte August statt.
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10: Der letzte Mai notiert aktuell 0,72% im Minus bei 13.091 Punkten. Der Dow Jones Index ist im Moment bei 52.421 Punkten, also ein Plus von 0,25%. Devise, 1 Euro gibt es für 92,11 und der US-Dollar wird gehandelt zu 80,83.
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10: Apropos kühl, Peter Wick, was bringt der Rest vom Tag, respektive der Abend?
11: Im Laufe des Abends kann es zuerst noch ein paar Regengüsse oder Gewitter geben. Dann wird sich das Wetter zunehmend beruhigen in der Nacht. Dann lockern die Wolken auf. Temperatur am Abend um 8 Uhr um die 20 bis 21 Grad. Morgen am Donnerstag da haben wir einen Mix aus Sonne und flachen Quellwolken, die sind aber nicht allzu tragisch, also sehr freundliches Wetter, angenehm, auch von der Temperatur her nicht mehr schwül. Am Morgen 15 bis 16 Grad, am Nachmittag maximal 26 Grad, dazu bläst eine schwache Bise.
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10: Wir müssen es ein bisschen zusammennehmen. Es stockt und staut überall auf den bekannten Feierabendstrecken. Ich wünsche eine gute Fahrt und viel Geduld. Unfälle oder sonstige spezielle Meldungen haben wir keine an dieser Stelle.
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10: Wir haben es gerade in der Nachricht gehört, zuerst Hitzewelle und jetzt die stürmische Abkühlung. Seit gestern Nachmittag ziehen die Gewitterzellen über die Schweiz und es ist noch nicht ganz vorbei. Überschwemmungen, Blitzeinschläge und starke Böen halten die Rettungskräfte auf der Ab. Und auch den Flugverkehr haben sie getroffen. Alles zu der aktuellen Situation, respektive eine Zusammenfassung von dem, was passiert ist in den letzten paar Stunden, haben wir da für Sie in der nächsten halben Stunde. Konkret nach 4 Radio 1 jetzt am Stück. Und die kommen jetzt von den Stones, Supertramp, von Queen und als erstes von Dire Straits mit Lady Rider. Ich freue mich sehr, gehen wir zusammen durch den Feierabend vom 1. Juli. Herzlich willkommen am Mikrofon, Elena Wagen. Hallo miteinander.
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0: Queen auf Radio 1.
1: 20 Minuten ab 5 Uhr gewesen. Nach den Rekordhits von letzter Woche haben sich viele eine Abkühlung gewünscht und die ist gekommen, aber alles andere als sanft. Heftige Gewitter sind gestern oder ziehen seit gestern über die Schweiz und immer noch, wir haben es gehört von Peter Wick im Update vor einer Stunde. Dass es blitzt, donnert und stürmt, das hat auch mit den heissen Temperaturen zu tun, wissen wahrscheinlich die meisten noch aus der Schule, oder? Je wärmer die Luft, desto mehr Feuchtigkeit kann sie aufnehmen und das bringt uns dann auch den Regen. Das heisst, die Hitzewelle hat auch das Gewitter gebracht. Ein paar Zahlen zu diesen Unwettern. Über 25'000 Blitze sind eingeschlagen in der letzten Stunde. Besonders hart getroffen hat es gestern Abend die Innerschweiz und der Kanton Zürich. In Zürich sind die Einsatzkräfte 700 Mal ausgerückt. Wegen der schweren Unwetter sind 70 Flüge am Flughafen Zürich gestrichen oder umgeleitet worden. Ein Haufen Passagiere sind über Nacht am Flughafen gestrandet und haben sich natürlich geärgert.
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1: All das sind aber Luxusprobleme. Im Gegensatz zu dem, was in Venezuela passiert ist. Wir erinnern uns alle an die Schlagzeilen von letzter Woche wegen diesen schweren Erdbeben. Nach diesen schweren Erdbeben in Venezuela ruft jetzt die Stiftung Glückskette zur Solidarität auf. Morgen sammeln sie Spenden für die betroffenen Menschen. Im Moment steht nämlich die Nothilfe im Vordergrund. Aber das allein, das lange nicht, das sagt Christian Engeli von der Glückskette.
3: Wir müssen jetzt verraten sein, aber wir müssen nachher auch über mehrere Monate können die Hilfe aufrechterhalten, bis das Land wieder zur Ruhe kommt und einigermaßen Stabilität gibt.
1: Morgen also, der Spendentag, und die Glückskette nimmt morgen von 7 bis 11 Uhr am Abend, 7 am Morgen bis 11 Uhr am Abend telefonische Spenden entgegen. Telefonnummern und weitere Spendenmöglichkeiten findet man auf der Website von der Glückskette. Und es ist sicher auch morgen noch Thema dann da auf Radio 1.
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1: 7 Minuten Hotel California gibt es jetzt da für Sie. Es ist eine legendäre Version live, wo die Eagles da spielen von Hotel California. Kommen Sie gut zu der Feierabend.

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5: Temperaturen, die sind heute ein bisschen zum Abkühlen. Morgen gehen wir dann schon wieder den Berg darauf, temperaturmässig. Morgen bis zu 26 Grad und morgen ist dann auch der Regen und das Gewitter vorbei. Heute noch 24 Grad und die schöne Nachricht ist die, in der Nacht kühlt es wieder ein bisschen ab. Wir haben es rund 15 Grad morgen Morgen zum Aufstehen.
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5: Es stockt und staut überall im Sendegebiet auf den typischen Feierabendstrecken. Besonders viel Geduld braucht es aber in der Region Olten und Luzern. Die Oltener Strasse, das ist zwischen Olten und Luzern, zwischen Olten und Aarburg, staut wegen einem Unfall vor dem Festungstunnel. Also Vorsicht dort und gute Fahrt.
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5: Pink Floyd, wir haben vorher Eagles gehabt mit über 7 Minuten Hotel California. Da kommen über 6 Minuten Pink Floyd mit Money, der grosse Hit aus dem 73. 5 bis 6 Uhr. Schön verbringen wir den Feierabend miteinander.

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0: einmal bringt uns durch den Feierabend.
1: Es ist 10 Minuten vor 6 Uhr Zeit für die Meinung vom Tag oder anders gesagt für unsere Kolumnistinnen und Kolumnisten.
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1: Und wie immer am Mittwoch vom Radio 1-Chef Roger Schawinski höchstpersönlich. Roger, die Fußball-WM ist in vollem Gang. Wie packt es dich?
3: Du, immer mehr, muss ich zugeben. Ich bin wirklich mehr vor dem Fernseher, als ich eigentlich gedacht habe. Und das zum Teil mitten in der Nacht gestern Abend, habe ich unbedingt die fantastischen Franzosen mit ihrem Wundersturm müssen sehen und bin nicht enttäuscht worden. Jetzt, wo die unendliche Vorrunde mit über 70 Spielen vorbei ist, gibt es fast keine Überraschungen mehr. Ah, doch, eine Ausnahme. Und das im Deutschlandspiel gegen Paraguay, wo als schwächste Mannschaft in Südamerika gerade noch knapp Qualifikation an die WM geschafft hat. Das war ein Drama, das nur der Fußball bieten kann. Der vierfache Weltmeister gegen einen absoluten Nobody, der sogar im Penaltyschiessen besser war als die Deutschen in ihrer bisherigen Paradedisziplin, im Penaltyschiessen. Seit am Dienstag, am frühen Morgen, herrscht in Deutschland praktisch Landestrauer. Und das in einem Land, wo die Stimmung eh schon schlecht ist, wo nichts mehr so richtig funktioniert scheint, von der Eisenbahn mit der Autoindustrie bis zur Regierung. Und dann leistet sich der Bundeskanzler Friedrich Merz einen absoluten Fauxpas, wo nach dem Spiel die Mannschaft in den höchsten Tönen gelobt hat und gesagt hat, das ganze Land sei stolz auf sie. Das ist gar nicht gut angekommen, weil es so total verlogen und falsch tönt hat. Und damit hat er sich politisch massiv weitergeschwächt. In Deutschland hat man auf ein weiteres Sommermärchen gehofft, wie damals im Jahr 2006, wo ich in meiner Berlin-Zeit alles hautnah miterlebt habe. Sogar vom Weltmeistertitel hat man geredet, das Jahr rausgekommen ist eine katastrophale Blamage. Das dritte Ausscheiden an Weltmeisterschaften in einer ganz frühen Phase und das hintereinander. Und so verstärkt der Fußball die miese Stimmung in einem grossen europäischen Land, wo alles nicht so läuft, wie es eigentlich laufen sollte.
1: Bei uns Schweizerinnen und Schweizer sind ja die Erwartungen dann nicht ganz so hoch.
3: Ja, das ist gut so, grossartig, weil die Schweizer Nazi hat ihren K.O.-Spielen, Weltmeisterschaften auch wenig berauschende Bilanz vorzuweisen. Algerien ist nominell kein übermächtiger Gegner im 16-Viertelfinal. Das könnte klappen und auch nach einem Sieg warten keine von den ganz grossen Mannschaften. Anspielzeit ist am Freitagmorgen um 5 Uhr, ist ziemlich gewöhnungsbedürftig. Ich bin dabei, wie wahrscheinlich ganz viele Fußballfans. Es wäre gross, wenn unser Sommermärchen weitergehen würde, noch möglichst lang. Und wenn es nicht klappen sollte, ja, dann geht bei uns anders als in Deutschland die Welt nicht unter.
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1: 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Und wenn Sie jetzt schauen, sehen Sie, das ist der

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7: Ich bin der Nicola Katomas. Guten Abend. Das Baurekursgericht des Kantons Zürich schiebt den Umbauplänen für das Rathaus einen Riegel vor. Die geplanten Eingriffe würden zu weit gehen, urteilt das Gericht. Der Zürcher Heimatschutz hatte gegen die Umbaupläne rekurriert, weil die barocke Dachkonstruktion sowie der historische Ratssaal weitgehend zerstört würden. Das Gericht gab dem Rekurs nun recht. Die Baudirektion bestätigt den Erhalt des Urteils. Man prüfe das weitere Vorgehen. Verkehrsminister Albert Rösti ist beim heutigen Sommergespräch im Verkehrshaus in Luzern von Klimaaktivistinnen und Aktivisten gestört worden. Sie buhten Rösti aus und versuchten ihn mit Konfetti zu bewerfen. Der Bundesrat nahm das Störmanöver aber gelassen.
8: Es gehört zur direkten Demokratie, dass man halt auch sagen darf, wenn ihm etwas nicht passt, oder? Das ist nicht so tragisch, weil ich bin ja demokratisch gewählt und letztlich ist das eine ganz kleine Minderheit, die jetzt da Klamauk macht.
7: Albert Rösti sprach an seinem Sommeranlass unter anderem über künftige Verkehrsprojekte. Der Weltfußballverband FIFA verzeichnet während der laufenden WM einen deutlichen Anstieg rassistischer Beleidigungen in sozialen Medien. 11% aller als beleidigend eingestuften Beiträge seien rassistisch, das sind 3 Prozentpunkte mehr als bei der letzten WM. Rund 1000 Accounts wurden den Strafverfolgungsbehörden gemeldet. Der Jugendliche, der vor gut 2 Jahren in Zürich einen orthodoxen Juden mit einem Messer lebensgefährlich verletzt haben soll, hat heute vor Gericht alle Aussagen verweigert. Laut dem Gericht habe er jedoch geplant, dass er nach der Tat von der Polizei getötet werde. Er habe als Attentäter sterben wollen, um ins Paradies zu kommen. Die Jugendanwaltschaft fordert die Maximalstrafe von 1 Jahr Freiheitsentzug. Zudem soll der heute 17-jährige Schweizer in eine geschlossene Anstalt. Das Urteil wird nächste Woche erwartet. Die Paarungen der ersten Runde im Schweizer Fußballcup sind bekannt. Der FC Zürich trifft auf den Erstligisten Tucken zum 2. Mal in 3 Jahren. Die Grasshoppers gastieren in der ersten Cup-Runde beim FC Regensdorf. Thal Wiel empfängt mit dem FC St. Gallen den Titelverteidiger und Absteiger Winterthur spielt gegen Zürich City. Die erste Cup-Runde findet Mitte August statt.
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9: Der SMI schließt heute 0,56% im Minus bei 14.114 Punkten und der Dow Jones notiert im Moment bei 52.605 Punkten. Das ist ein Plus von 0,6%. Die Devise, ein Euro gibt es für 92,05 und der US-Dollar wird gehandelt zu 80,87.
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9: Peter Wick, was bringt der heutige Abend?
10: Im Laufe des Abends kann es zuerst noch ein paar Regengüsse oder Gewitter geben. Dann wird sich das Wetter zunehmend beruhigen in der Nacht. Dann lockern die Wolken auf. Die Temperatur am Abend um 8 Uhr um die 20 bis 21 Grad. Morgen am Donnerstag haben wir einen Mix aus Sonne und flachen Quellwolken. Die sind aber nicht allzu tragisch. Also sehr freundliches Wetter, angenehm, auch von der Temperatur her nicht mehr schwül. Am Morgen 15 bis 16 Grad, am Nachmittag maximal 26 Grad. Dazu bläst eine schwache Brise.
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9: Es stellt überall auf der typischen Feierabendstrecke. Wir haben es durch den Gubrist, vor dem Gubrist, auf dem Nordring, Westring, über den Seedamm, Richtung Rapperswil, durch den Hartwald, Richtung Eglisau und so weiter. In der Region, respektive auf der Oberlandautobahn, in der Region Oster-Witzigen, Hinwil, durchs Ahrtal. Überall dort steht man. Ich wünsche ganz viel Geduld.
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9: Schön am Sommer sind auch die Sommerfrüchte, die man überall essen kann, vor allem in der Schweiz, die Erdbeere. Schweizer Erdbeere entweder auf dem Feld direkt selber pflücken oder aber einfach in einem Detailhändler das beste Körbchen von allen auswählen, von diesen 500 Gramm Schälchen. Kennen Sie die, die Erdbeere aber umbiegen? Oder biegen sie manchmal selber um, wenn das, was sie wollen, einfach ein bisschen leerer ist? Wir haben mal gefragt, darf man das eigentlich? Eigentlich müsste man ja sagen, wenn ich 500 Gramm Erdbeere will, dann darf ich aber auch so viel umbiegen, dass das Schälchen 500 Gramm voll ist. Es ist nicht ganz so einfach. Wir haben nachgefragt bei den Migros und anderen Detailhändlern und wir hören gerade, was sie dazu sagen hier auf Radio 1. Jetzt gibt es 4 Radio 1 jetzt am Stück. Wir haben Elton John, Beatles, Lobo und als erstes Earth, Wind and Fire. Ich freue mich sehr, gehen wir zusammen durch den Feierabend.

0: Was ist Ihre Lieblingsfrucht im Sommer? Bei den einen Pfirsich, Nektarin, aber vor allem sind es doch die Erdbeere, die Schweizer Erdbeere, und dann will man doch die allerbeste haben. Und man sagt ja auch immer so stolz, Schweizer Erdbeere, die schmecken anders als die aus Spanien oder Italien. Ist natürlich so, auch wenn man sie nicht selber vom Feld pflückt. Wir haben schon angeteased im Laufe des Nachmittags, dass man nicht umbiegen sollte. Man sieht ja immer wieder, wenn man in den Läden steht, dass man das Krätchen nimmt, das am meisten drin hat oder wo eben die Beste drin hat. Und da sieht man zum Teil auch Leute umbiegen. Und man weiss nicht so recht, darf man das oder darf man das nicht. Wir haben nachgefragt bei der Migros und wir haben es dort von der Annabelle Ott gehört. Man sollte es nicht anlangen, nämlich wegen der Qualität. Aber es ist ja schon so, dass die einen Krätchen leerer sind als die anderen, oder Frau?
1: Das Wichtige ist, bitte langt es nicht an, weil die Sachen verderben schneller. Und das ist ja dann etwas, wo man sich darüber beschwert. Die Erdbeere sind nicht so schön wie früher. Also man kann durchaus selber etwas dazu beitragen. Und wenn man es dann noch in Relation setzt, es sind etwa rund 1,5 Millionen Schalen Schweizer Erdbeere, die hier in den Laden kommen, von zwischen Mai und September. Da kann es natürlich sein, dass etwas rumtrollt. Wir tun aber unsere Lieferanten, die haben natürlich Vorgaben, so und so viel muss gefüllt sein.
0: Aber was für Zahlen? Wir müssen das genau wissen. Es sind richtig viele Erdbeeren.
1: Zwischen Mai und September kommen rund 1,5 Millionen Schalen Schweizer Erdbeere in die Migros. Da kann es natürlich bei dieser Menge schon sein, dass zwischendurch mal ein Erdbeere rumtrollt. 1,5 Millionen Schalen sind rund 670 Tonnen Erdbeere.
0: Also eben, aber Erdbeere umbiegen, das ist nicht erlaubt. Es hat zwar nicht unbedingt etwas mit dem Gesetz zu tun oder der Hauseigenregel, sondern mit der Qualität. Erdbeere sind nämlich wie Krise extrem empfindlich, wenn man sie anlangt. Auch das haben wir erfahren.
1: Je mehr, dass es Erdbeere angelangt wird, umso schneller verdirbt es. Also wer umbiegt, schafft auch ein Produkt. Und das heisst, er schafft sich selber oder hat vielleicht auch Kunden, die nachher oder ihre kommen.
0: Also wir haben verstanden. Darum werden die Erdbeere übrigens auch nicht einfach normal geerntet, sondern jedes einzelne ganz fein gepflückt mit Händchen und nur am Stiel angelangt, bis es dann bei ihnen im Regal ist. Oder im Regal von ihrem Laden. Auf jeden Fall einen guten und schönen Sommer. Jetzt was ein bisschen abgelten.

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4: Und das kommt immer noch sehr viel kühler daher, als wir uns gewöhnt sind von den letzten paar Tagen. Die Temperaturen, die sind einen Trab auf 15 Grad morgen, morgen zum Aufstehen. Also es gibt wieder eine angenehme kühle Nacht, bevor es dann morgen wieder ordentlich aufheizt. Aber nicht so wie in der vergangenen Hitzewelle. Wir haben morgen 26 Grad und die Gewitter, die ziehen davon, auch der Rest noch. Und dann gibt es morgen einen ziemlich sonnigen Donnerstag.
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4: Da sind wir immer noch zumindest im Feierabend. Verkehr stockend und staut auf allen bekannten Strecken rund um den Gobrister, Nordring, Westring und auch durch den Hartwald Richtung Eglisau. Über den Hirzel Richtung Seelbrück, über den Seedamm Richtung Rapperswil und in der Region Oster, vor allem im Ahrtal Richtung Wetzikon. Gute Fahrt, haben Sie Sorge.
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4: Kommt von der Bette Midler. Kommt aus dem 79 und dreht uns ganz langsam Richtung 7 hier auf Radio 1.

0: 7:10. An dem endlich kühlen Mittwochabend. Ab 7 Uhr übernimmt Dani Wüthrich, dem Radio 1 Musikchef, mit seiner beliebten Sendung Jukebox. Und bei ihm gibt es heute eine akustische Abkühlung.
1: In der Radio 1 Jukebox gibt es eine Stunde lang alles über Eis. Also Ice Cream, das Glasse, wie wir dem auch sagen. Weil es ist Sommer, klar, es gibt heute wettertechnische Abkühlung, aber es gibt auch eine kulinarische Abkühlung und das ist eben das Glasse. Und über das Glasse ist auch schon gesungen worden. Darum jetzt eine Stunde lang Lieder über das Glasse, rund ums Glasse, über Glasse-Sorten bis zum Glasse-Mann mit seinem Glasse-Wagen. Also eine Eisstunde auf Radio 1.
0: Man freut uns. Abkühlung, bevor es dann morgen wieder warm wird, in ein paar Minuten ab dem 7. endet die News. Und apropos Eis und Abkühlung und Hitzesommer, da lassen wir uns natürlich nicht lumpen. Wir lassen uns nicht durch die Lappen gehen an kreativen akustischen Elementen, die wir hier haben bei Radio 1.

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1: Selbstverständlich. Einen habe ich noch.
2: 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Komm, Baby, Ice Cream, nichts vorbeilaufen, muss etwas kaufen. Kaufen Sie bitte, laufen Sie bitte, nehmen Sie bitte, trinken Sie bitte, salen Sie bitte, sitzen Sie bitte, kommen Sie bitte, lachen Sie bitte. 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
1: Der Papa von der Pumpstation, Legende. Also, noch ein guter Rest von dem kühlen Abend mit dem Dani Wüterich. Ab dem 7. Ich verabschiede mich an dieser Stelle. Wir hören uns morgen wieder, freue mich. Am Mikrofon war Elena Wagen. Bis morgen.

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6: Ich bin der Nicola Katomas. Guten Abend. Eine deutliche Mehrheit der in der Schweiz forschenden Ökonominnen und Ökonomen befürwortet höhere CO2-Abgaben sowie einen schnelleren Ausbau der erneuerbaren Energien. Das schreibt das Schweizer Wirtschaftsforschungsinstitut KOF. Demnach waren über 80% der Meinung, dass sich Treibhausgase mit einer CO2-Abgabe günstiger senken lassen als mit Vorschriften oder Verboten. Verschiedene Länder haben für Touristinnen und Touristen Regeln und Verbote an Ferienorten aufgestellt. Dabei gehe es vor allem um den Naturschutz. Stefanie Wies.
7: In der Ortschaft Tintino auf Sardinien dürfen die Badtücher nicht direkt auf den Strandsand gelegt werden. Es muss zuerst eine Strohmatte unter das Handtuch gelegt werden, das, weil die nassen Tücher zu viel Sand heimnehmen. In Teneriffa sind Sandburgen verboten. Zum einen, weil es Stolperfallen sind, zum anderen aber auch, weil der Wind so Angriffsfläche hat und die Erosion beschleunigt. Das gefährdet die Küste. Gut aufpassen muss man auch zu Griechenland. Dort dürfen keine Steine mitgenommen werden. Sonst gibt es eine Nacht auf der Polizeistation. Archäologen müssten nämlich ein Gutachten ausstellen, dass der Stein nicht wichtig sei. Zumindest nicht von einer antiken Stadt.
6: Der Jugendliche, der vor gut 2 Jahren in Zürich einen orthodoxen Juden mit einem Messer lebensgefährlich verletzt haben soll, hat heute vor Gericht alle Aussagen verweigert. Laut dem Gericht habe er jedoch geplant, dass er nach der Tat von der Polizei getötet werde. Er habe als Attentäter sterben wollen, um ins Paradies zu kommen. Die Jugendanwaltschaft fordert die Maximalstrafe von 1 Jahr Freiheitsentzug. Zudem soll der heute 17-jährige Schweizer in eine geschlossene Anstalt. Das Urteil wird nächste Woche erwartet. In Deutschland muss wieder der volle Preis für Benzin und Diesel bezahlt werden. Die Regierung gewährte 2 Monate lang eine Steuersenkung von knapp 17 Cent pro Liter Benzin und Diesel, um die Folgen des Iran-Kriegs abzufedern. Die Preise sind laut dem Deutschen Automobilclub bereits kräftig gestiegen. Kanada nimmt nächstes Jahr am Eurovision Song Contest in Bulgarien teil. Das teilte der Veranstalter, die Europäische Rundfunkunion in Genf, mit. Kanada soll nach Australien das 2. Land aus Übersee werden, das ein Lied ins Rennen um die ESC-Krone schicken wird.
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8: Es geht wieder langsam Richtung Sommer. Wir haben morgen wieder 26 Grad. Bis dann aber, Halleluja, eine Nacht, die einigermaßen ein bisschen abkühlt. Wir haben 15 Grad morgen Morgen zum Aufstehen und dann doch einen ziemlich sonnigen Grundstück vor uns.
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8: Wir haben doch noch ein paar Meldungen. Der grosse Feierabendverkehr ist durch, aber es stellt immer noch auf der A1 Bern Richtung Zürich zwischen der Raststätte Gunst Süd und Rotrist. Dann haben wir den Nording auf dem Radar. Dort ein Knusch ab dem Limmatalen Kreuz für bis zum Gubrist. Und dann stellt es auf der A1 Zürich Richtung Bern in der Höhe Rotrist bei der Ausfahrt. Der Westring, dort geht es länger ab Burdorf Nord bis zum Limmatalen Kreuz. Und auch das Autobahnende der A3 ist verstopft. Und zwar ab Brunau für bis auf Wiedeken. In der Region Olten stockt es, und zwar zwischen Oftringen und Aarburg und auch im Bezirk Baden. Dort haben wir die Zurtalstrasse auf dem Radar. Zwischen Lengnau und der Abzweigung nach Ehrdingen. Dort steht ein brennender Lastwagen. Obacht, dort ortskundige Autofahrende werden gebeten, um das Gebiet weiträumig umfahren. Ich sage es nochmal, es steht ein brennender Lastwagen im Bezirk Baden auf der Zurtalstrasse zwischen Lengnau und der Abzweigung nach Ehrdingen. Dann weiter zum normalen Feierabendverkehr zwischen Atal-Seegräben und der Zürichstrasse Hiwil stellt dort im Bezirk Uster und dann aber auch zwischen Uster und Wetzikon und im Bezirk Olten. Selbst haben wir schon mal gehabt. Ich wünsche eine ganz gute Fahrt und jetzt viel Vergnügen mit dem Dani Wüthrich und der Jukebox. Wir hören uns morgen wieder. Am Mikrofon verabschiedet sich Elena Wagen.

0: Ja, und heute geht es eine Stunde lang um Folgendes.
1: Ja, mehr lutschen. Dies und nicht, das tut sonst die Zähne kaputt machen.
2: Schlecken definitiv. Ich lutsche sowohl, dass ich auch beiße.
3: Lecken.
2: Eher schlecken, manchmal beißen.
0: Genau, es geht bei mir eine Stunde lang um Klasse.
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0: Und anfangen tun wir mit welchem Klasse?
2: Pralinato Schocchi, weil ich liebe Schocchi.
0: Ja, das haben wir. Und zwar von der neuseeländischen Sängerin Dinah Lee. Chocolate Ice.

0: Dinah Lee mit Chocolate Ice, eine Stunde lang die Radio 1 Jukebox über Klasse. Und da bin ich als erstes Mal für meine Recherche natürlich zum Restaurant Bummstation am Zürichsee runter zum Baba.
1: Baba, ich mache in der Jukebox in meiner Musiksendung eine Stunde lang eine Sendung über Glasse.
2: Mega geil. Heute wird aber fast Glasse mega viel verkauft. Die Jungs und die Kinder, die hat gerne Glasse. Jetzt braucht er Glasse. Jede Seed vom Glasse Seed. Geil, Ice Cream. Everywhere Ice Cream.
1: Zürcherinnen und Zürcher lieben was für ein Glasse? Was geht am meisten weg?
2: Ganz ehrlich, die langweilige Schoki. Die Mama Schoki. Nein, ganz ehrlich, die Schoki oder Haselnuss oder Vanille. Das sind drei die meisten, weil ich habe extra speziell drei Sorten noch, die Mango und Strawberry und die Vanille und so. Die meisten nur Schoki, Vanille oder der Haselnuss.
1: Ja.
2: Aber die meisten hatten Schoki. Schoki, Schoki, Schoki.
1: Was essen wir Glasse?
2: Dann bringe ich von dir auch mal. Willst du Mango oder Vanille?
1: Vanille gerne.
2: Na, hör auf die Scheiße, Vanille, das nervt mich.
1: Gib mir doch mal Mango, sonst geht dir das nicht weg.
2: Ay, Karamba.

0: Guys in the Sunshine von Beagle Music Limited. Das Projekt von den deutschen Musikern Holger, Julian Kopp und Hanno Harters. Die beiden, die in den späten 70er Jahren Musik geschrieben haben, in den 80er Jahren dann vor allem Werbemusik produziert haben, zum Beispiel für Merci-Schocke, Deichmannschuhe oder Kittekat-Katzenfutter. Und dann ihren grössten Erfolg gefeiert haben mit einem Kino-Werbespot für Langnese-Glasse. Das war so erfolgreich, dass man aus dem Werbejingle gerade ein ganzes Lied gemacht hat. Und so hat dann jeder oder jede, der 1986 das Glasse geschleckt hat, auch gerade die Melodie von «Like Ice in the Sunshine» im Kopf kam.
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0: In dieser Stunde alles rund ums Glasse. Was darf es jetzt sein? Was ist Ihr Lieblingsglasse?
2: Mein Lieblingsglasse ist Vanille.
0: Auch das haben wir im Sortiment. Der Vanilla-Eis mit Eis, Eis.

Vanilla Ice mit Ice Ice Baby. Geht da mehrheitlich um Party machen und Frauen aufreisen. Und hat so viel mit Klasse zu tun wie der Vanilla Ice mit Gangster Rap. Ist 1990 gefeiert worden als erster weißer Rapper mit kommerziellem Erfolg. Hat er ja auch mit dem Lied Ice Ice Baby ein riesen Erfolg gewesen. Aber das Image von einem weißen Gangster Rapper, das war nur ein Spiel. Aufgewachsen nämlich nicht im Ghetto, sondern als Mittelstandskind in einem bürgerlichen Vorort von Miami. Und nicht nur das Image hat er sich geklaut, sondern auch das Lied. Die Basslinie von Ice Ice Baby. Klar von wo?

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1: Alles zum Glasse dieser Stunde. Da kommt jetzt der Glassewagen. Eher im Ausland bekannt, zum Beispiel in den USA. Dort habe ich den Glassewagen auch kennengelernt. Mit dieser unverkennbaren Eiswagen-Melodie, die Kinder aus dem Haus locken, auf die Strasse raus und sich dann dort aus dem Sackgeld ein Glasse postet. Serviert vom immer freundlichen Ice Cream Man. Gehört jetzt in zwei Liedern hier in der Radio 1 Jukebox. Eines von Tom Waits und dann noch vom Blues-Musiker John Brim. Und mit ihm fangen wir gerade an. Ice Cream Man aus dem Jahr 1953. Und in gut sechs Minuten sage ich Ihnen dann auch, wer das Lied schon gecovert hat.

wenn man diese Melodie hört, schaut man entweder einen Horrorfilm oder man rennt raus auf die Straße, weil der Ice Cream Man kommt mit seinem Glassenwagen. Gehört da von Tom Waits und vorher noch von John Brim aus dem Jahr 1953, der Ice Cream Man, der im 78 nochmal rausgekommen ist in der Version von Van Halen.

0: Dank klar. Van Halen ohne Gitarre-Solo, das wäre wie ein Sommer ohne Glasse.
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0: Eine ganze Stunde rund um Glas und da gehört natürlich auch ein Cup dazu aus der Glassenkarte, zum Beispiel ein Bananasplit. Die gespaltene Bananen aus den USA. Die genaue Urheberschaft ist zwar unklar, aber die Stadt Latrobe in Pennsylvania hat 2004 den 100. Jahrestag von der Erfindung des Bananasplits gefeiert. Dort soll der Student David Strickler 1904 den Eisbecher erfunden haben. Und der Eisbecher wird jetzt spendiert, der besseren Hälfte von Louis Prima. Ein Entertainer, Schauspieler und Sänger aus den USA mit italienischer Abstammung, wie auch schon der Dean Martin und Frank Sinatra.
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0: Banana Split for my baby.

0: Your love is better than ice cream. Also deine Liebe ist besser als ein Glas. Und das soll etwas heissen. Das war Sarah McLachlan mit ihrem Lied Ice Cream. Das zu unserer Glassenstunde bei Radio
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0: Jetzt um ein Glassenlied, das seinen Ursprung findet im Jahr 1976 bei den Bellamy Brothers. Das hat dem Jürgen Drews geholfen, nach der Hippie-Band Les Humphreys Singers seine Solo-Karriere zu starten. Ein Bett im Kornfeld. Und auch diese Coverversion hat noch nichts zu tun mit Glasse, sondern die Coverversion von der Coverversion. Sexy Eyes, der Glasse-Song aus dem Jahr 1996 vom Bürger Lars Dietrich und dem Stefan Raab.

0: Dietrich mit dem Stefan Raab zusammen Sexy Eis, das bei Radio Eis zu unserer Stunde über das Eis, über das Glace. Und da ist mir bei den Recherchen aufgefallen, dass Glace sehr viel mit Erotik zu tun hat, zum Beispiel von der Art schon, wie man ein Glace isst.
1: Ja, mehr lutschen. Beissen und nicht, das tut sonst Zähne kaputt machen.
2: Schlecken definitiv.
3: Es kommt darauf an, wenn es mir Finger abbrennt, muss ich es abbeissen und sonst lieber schlecken.
4: Ich lutsche sowohl, dass ich auch beiße.
5: Abbeissen, schlecken. Ich bin ein Beisser.
6: Lecken.
7: Eher schlecken, manchmal ein Beisser.
0: Das Glace hat die Metapher für einen Körper, der da hinschmilzt, vor allem wenn es bei der Liebe und Lust heiß zu und her geht. Ice Cream Girl, da gehört von Sean Kingston zusammen mit dem

0: Kingston zusammen mit dem Wycliffe Jean, Ice Cream Girl, das in der Radio 1 Schulpass in dieser Stunde mit dem Thema Glasse.
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2: Wie ist denn das? 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
3: Pistazie habe ich nicht. Ich habe Vanille, Schokolade, Zitrone, leckere Erdbeere und Mokka.
2: Dann mach mir ein gemischtes, und zwar Vanille und Pistazie.
3: Nicht doch. Ich sag doch, Pistazie habe ich nicht. Ich habe Vanille, Schokolade, ich habe Zitrone, leckere Erdbeere und Mokka.
2: Naja, macht ja nichts. Dann nehme ich eben was anderes. Schokolade geht auch. Mit Pistazie obendrauf.
3: Was ist los? Hast du eine Pizza im Horchlappen? Ich verkünde doch pausenlos, dass ich Pistazie nicht führe.
2: Wir laufen, deshalb brauchst du mich doch nicht gleich so anzublöken. Unfreundlicher Kerl. Was hast du denn anzubieten?
3: Ganz ruhig, Charlie. Ich habe Vanille, Schokolade, ich habe Zitrone, leckere Erdbeere und Mokka.
2: Darüber sprachen wir schon.
3: Den beißen gleich die Schweine.
2: Ist ein Wort. Dann kriege ich ein gemischtes. Und zwar Zitrone, Schokolade, Vanille, leckere Erdbeere und Mokka.
3: Und,
2: Grüner. Aber ein Glitzerpistazie.
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1: In dieser Stunde über Klasse, und da haben wir jetzt schon Lieder gehört über verschiedene Sorten. Lieder über den, den sie verkauft, über den Ice Cream Man mit seinem Ice Cream Truck. Jetzt zum Lied aus dem Jahr 1972 von der Gitarrenlegende Jeff Beck, Ice Cream Cakes. Und da geht es eigentlich um die Frau, weil egal ob Ice Cream Cakes, Lollipops, Babe, ain't it sweet as you know. Also nichts ist süßer als

0: Chef Back Group mit Ice Cream Cakes in der Radio 1 Jukebox. Eine Stunde lang Lieder über Ice Cream.
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0: Schliesslich lieben wir alle. Klasse hat auch jeder seine Lieblingssorte.
3: Mein Lieblingsklasse ist Vanille.
4: Erdbeer. Weil ich ausgesehen wie Erdbeere.
5: Stracciatella, wegen dem Schocki.
6: Zitron, ja gern. Aber Stracciatella ist einfach mein Favorit.
7: Venus-Eis.
8: Vom Mövenpick Caramelito.
9: Magnum Classic.
10: Mein Lieblingsklasse ist Winnetou.
11: Magnum mit Double Caramel.
0: Und wir lieben, essen, lutschen oder schlecken das Klasse, ohne eigentlich Geschichten dazu zu kennen. Vermutlich hat man im antiken China schon sogenannte Speiseeis genossen, aber auch in der europäischen Antike. 1686. In Paris dann im Angebot gewesen. In einem Kaffee, den man Italiener gehört hat. Der war gleichzeitig auch der Koch vom König Ludwig XIV. 1775 war dann in Neapel die Zubereitung von Glace in einem Buch zusammengefasst gewesen. 1843 ist dann die Eismaschine in den USA patentiert worden von der Nancy Johnson. Und da kommen wir jetzt zum Augustus Jackson, der eigentlich der Father of Ice Cream ist. Er soll nämlich 1832 die erste Eismaschine erfunden haben. Er hat es einfach verpasst, eben das zu patentieren zu lassen. Der Augustus Jackson, ein schwarzer Konditor, Koch im Weißen Haus in den 1820er Jahren, gilt als treibender Kopf in der Speiseeisherstellung und das alles zu Zeiten von der Sklaverei. Und darum zum Abschluss von der Radio 1 Jukebox amerikanischer Singer-Songwriter Alice Paul mit seiner wunderschönen Hommage an Augustus Jackson.
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0: 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Es ist 8 Uhr. 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
1: Ich bin der Nicola Katomas. Guten Abend. Eine deutliche Mehrheit der in der Schweiz forschenden Ökonominnen und Ökonomen befürwortet höhere CO2-Abgaben sowie einen schnelleren Ausbau der erneuerbaren Energien. Das schreibt das Schweizer Wirtschaftsforschungsinstitut KOF. Demnach waren über 80% der Meinung, dass sich Treibhausgase mit einer CO2-Abgabe günstiger senken lassen als mit Vorschriften oder Verboten. Verschiedene Länder haben für Touristinnen und Touristen Regeln und Verbote an Ferienorten aufgestellt. Dabei gehe es vor allem um den Naturschutz. Stefanie Wies.
2: In der Ortschaft Tintino auf Sardinien dürfen die Badtücher nicht direkt auf den Strandsand gelegt werden. Es muss zuerst eine Strohmatte unter das Handtuch gelegt werden. Das, weil die nassen Tücher zu viel Sand heimnehmen. In Teneriffa sind Sandburgen verboten. Zum einen, weil es Stolperfallen sind, zum anderen aber auch, weil der Wind so Angriffsfläche hat und die Erosion beschleunigt. Das gefährdet die Küste. Gut aufpassen muss man auch in Griechenland. Dort dürfen keine Steine mitgenommen werden. Sonst gibt es eine Nacht auf der Polizeistation. Archäologen müssten nämlich ein Gutachten ausstellen, dass der Stein nicht wichtig sei. Zumindest nicht von einer antiken Stadt.
1: Der Jugendliche, der vor gut 2 Jahren in Zürich einen orthodoxen Juden mit einem Messer lebensgefährlich verletzt haben soll, hat heute vor Gericht alle Aussagen verweigert. Laut dem Gericht habe er jedoch geplant, dass er nach der Tat von der Polizei getötet werde. Er habe als Attentäter sterben wollen, um ins Paradies zu kommen. Die Jugendanwaltschaft fordert die Maximalstrafe von 1 Jahr Freiheitsentzug. Zudem soll der heute 17-jährige Schweizer in eine geschlossene Anstalt. Das Urteil wird nächste Woche erwartet. In Winterthur ist am Wochenende ein E-Scooter-Fahrer vor einer Polizeikontrolle geflüchtet. Der 15-jährige Fahrer fuhr dabei mit zu hoher Geschwindigkeit durch den Gegenverkehr sowie eine Einbahnstraße, teilt die Stadtpolizei Winterthur mit. Nach kurzer Flucht konnte die Polizei den Jugendlichen anhalten. Er sowie sein 16-jähriger Beifahrer wurden auf die Wache gebracht.
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1: Nochmal sehr wechselhafter Tag. Heute erwartet uns morgen ein sehr sonniger Tag. Das bei Temperaturen um die 28 Grad.
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1: Aktuell haben wir keine Meldungen über grössere Störungen aus dem Sendegebiet. Ich wünsche eine gute und sichere Fahrt.
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Das ist der Doppelbock. Heute das Gespräch mit der Beatrice Canz. Seit ihrer Swissair-Zeiten die bekannteste Mediensprecherin von der Schweiz ever. Mit ihr unterhalten sich im Verlauf von dieser Stunde Roger Schawinski.

0: Bei mir Beatrice Chance, wo viele kennengelernt haben, eben vor allem ihre Zeit bei der Swissair und Halifax und der Flug 111 1998. Aber wir fangen jetzt zuerst ganz am Anfang an. Und ich sage dir Bea, wie immer, obwohl du offiziell jetzt Beatrice heißt. Ist das okay für dich?
1: Das ist für mich absolut okay.
0: Also, wer bist du, Bea?
1: Ich? Ja, ich bin jetzt eine Most Mature Woman.
0: Most Mature, das ist also sehr reife. Ja. Das ist mehr als reif.
1: Ja, ich habe immer gesagt, so bis 60 bist du eigentlich mature. Und über 60 bist du dann Most Mature.
0: Und über 70?
1: Ja, das sehen wir dann das nächste Jahr.
0: Eben, genau. Ja, was kann man noch steigern nach Most Mature? Könnte man dann eventuell sagen, alt? Oder würdest du das machen in Bezug auf dich?
1: Also ich würde das heute, ich würde sagen, ich gehöre sicher in die dritte Alterskategorie, dass ich mich nicht alt fühle. Da habe ich jetzt einfach Glück. Das wird dann eines Tages auch noch kommen. Aber dem sehe ich eigentlich ziemlich gelassen entgegen. Nein, ich bin Zürcher, ich bin in Zürich aufgewachsen, in Zürich in die Schule und halt immer noch sehr stark mit Zürich verbunden. Und ich kenne auch die Stadt, habe ich gerade wieder festgestellt, heute Morgen eigentlich noch sehr gut.
0: Genau, du wohnst jetzt ein bisschen außerhalb, wie viele Leute, die dann irgendwie das Gefühl haben, dort kann man ein bisschen geruhsamer leben. Aber ich habe etwas gelesen, da im Zusammenhang mit der Vorbereitung von der Sendung, dass du, wo so viel Sprecherin gsi bist an so vielen Orten, mal von einem Lehrer irgendein so ein, was soll man sagen, ein Pflaster übers Maul bekommen hast.
1: Ja, das ist also auch schon sehr lange her. Ja, ist richtig.
0: In der 5. Klasse.
1: Richtig.
0: Ja, erzähl mal, warum? Bist du einfach frech gsi?
1: Nein, ich habe einfach geschwätzt, was man nicht hätte sollen. Wobei, ich muss heute noch sagen, gut, ich hoffe, dem Lehrer geht es gut. Der ist jetzt über 80.
0: Ah, der lebt noch?
1: Ja.
0: Der, ja, also Moment, wenn jetzt du 69 bist und er ist über 80, dann ist er ganz ein junger Lehrer.
1: Mhm. Seine erste Stelle in der Stadt und wir sind natürlich eine Rasselbande gewesen.
0: Der Herr Kurz, der 2 Meter gross war.
1: Richtig.
0: Oder hast du als 2 Meter empfunden oder ist er wirklich so gross gewesen?
1: Ja, wahrscheinlich ist er etwa 1,90. Aber gut. Ich habe ihn als sehr gross empfunden. Ja. Und der hat sich natürlich über die Klasse, die keine Disziplin hatte, und zu denen habe ich natürlich auch gehört, die nicht viel Disziplin hatten, hat sich sehr genervt und vor allem ich als Schwätztante. Und dann hat er dann zu dieser drastischen Massnahme gegriffen, die ich mein ganzes Leben nicht vergessen habe.
0: Ja, in welchem Sinn nicht vergessen hast? Hast du das Gefühl, es ist auch an anderen Orten dir das Maul verboten worden?
1: Nein, aber ich glaube, das ist die erste richtig schwere demütigende Erfahrung gewesen. Also vor einer brüllenden Klasse stehen und ein Lehrer klebt hier von links und rechts und von rechts nach links mit Leukoplast zum Mund zu. Das ist für ein Kind, und das bin ich auch noch gewesen, ist das also schon sehr demütig.
0: Was würdest du sagen? Die Erziehungsmethoden sind damals noch erlaubt. Heute wäre es natürlich nicht mehr erlaubt.
1: Ja,
0: findest du das auch richtig?
1: Nein, das habe ich nicht richtig gefunden. Und ich bin sehr stolz gewesen, dass mein Vater, der zwar verloren und Orden war, aber gesagt hat, das geht nicht.
0: Aha. Und dann ist er in die Schule gekommen?
1: Er ist in die Schule gegangen.
0: Und was hat er ihm gesagt?
1: Ja, ich bin leider nicht dabei gewesen, aber ich hoffe, er hat ihm Tacheles erzählt.
0: Okay, also das hat dich offenbar geprägt und hast wahrscheinlich gesagt, das passiert mir nie mehr im Leben.
1: Das ist dann nicht ganz so gewesen. Nein? Nein, aber ich meine, sicher hat man
0: hat
1: dann...
0: Hat dir nochmal jemand etwas übers Maul gehabt?
1: Nein.
0: Aber das Maulverbot?
1: Im übertragenden
0: genau,
1: Sinn ist
0: genau.
1: Das natürlich.
0: Du bist ein Pressesprecher gewesen, dann ist man natürlich noch his master's voice. Oder?
1: Ja,
0: ist
1: gut,
0: klar.
1: Ich bin Kommunikationsverantwortliche gewesen. Das ist eigentlich ein bisschen eine grössere Rolle als einfach nur Mediensprecher.
0: Wir kommen auf das, dass du dort fahnenflüchtig geworden bist aus unserer absolut hehren Zumpf der Journalisten auf die andere Seite gewesen. Dein Vater, was ist er für ein Mensch gewesen und was hat er gemacht?
1: Er war Unternehmer und sehr ein erfolgreicher Unternehmer. Und, halt
0: also du bist gut bürgerlich aufgewachsen?
1: Richtig.
0: Die Bea Geiser ist also, kommt aus dem Grossbürgertum?
1: Ja, ich würde jetzt sagen, guter Mittelstand. Mhm. Aber es war schon so, dass ich eigentlich immer das Gefühl hatte, ja, da ist ja alles da und ist alles wunderbar und man kann jetzt das Leben geniessen. Und mein Vater hat dann eigentlich darauf gedrückt, dass man auch als Mädchen eine Ausbildung macht und hat immer gesagt, man muss auf eigenen Beinen stehen. Geld kann man verlieren, verdummen, oder das kann das einen durchlassen. Aber was du gelernt hast, hast du gelernt.
0: Bist du eine höhere Tochter geworden? Nicht ganz, oder?
1: Nein.
0: Also, wie das früher geheißen hat? Sagt man, glaube
1: ich,
0: auch nicht mehr.
1: Ich bin zwar in die höhere Töchterschule, da habe ich einen furchtbaren Namen gefunden. Ich habe die immer umgetauft. Also ich bin die Handeli, gerade unweit da von Radio Eisenweg.
0: Ja.
1: und habe einen Mittelschulabschluss gemacht und habe nachher auch bin dann eben sehr schnell in ein Volontariat in die Medien, was eigentlich immer, ich habe immer wollen Journalistin werden.
0: Also wir kennen uns aus deinen ganz frühen Zeiten, ja, die wilden Zeiten. Also ich muss sagen, du bist, glaube ich, ein bisschen älter als ich. Ich bin dort als Volontär gekommen und habe dich dort schon bewundert, weil du bist schon gestandene Journalistin gewesen. Und ich habe gedacht, das ist eine wilde Braut.
1: Nein, also so wild war das nicht. Ich war eine junge Journalistin auf der Neuen Presse, die gibt es auch schon lange nicht mehr, aber es war ein irrsinniges Konzept von einer gehobenen Boulevard-Zeitung, das vergesse ich nie mehr. Und dann sind so zwei junge Typen gekommen in der Sommerferien. Einer hat Roger Schawinski geheissen und der andere hat Walter Bosch geheissen. Mhm. Und die wollten einen lässigen Ferienjob. Und ich hatte eigentlich sofort für beide Sympathien gehabt. Und habe natürlich dann auch ein bisschen aufgedreht. Ich weiss noch, ich bin barfuß in der Rede.
0: Barfuß? Das kann man sich heute nicht mehr vorstellen. Und alle Männer sind natürlich auf dich geflogen. Ein paar haben sich dann gegenseitig auch noch auf den Grind gegeben, oder? Wilde Szenen haben sich dort abgespielt.
1: Nein.
0: Mal, kannst du da noch ein bisschen erzählen, was sich dort abgespielt hat?
1: Ach nein, das sind da so.
0: Es ist verjährt, oder?
1: Ja, schon längst und verjährt.
0: Aber es zeigt eigentlich, was früher alles möglich war.
1: Ja, ich muss einfach sagen, ich bin eigentlich immer lebensfroh gewesen. Und ich habe auch nie das Gefühl gehabt, ich gehe arbeiten. Sondern ich habe eigentlich mich jeden Tag gefreut und da musste etwas laufen. Mhm. Und natürlich hat man dann Grenzen nicht so eng gezogen zwischen das ist jetzt rein beruflich und das ist jetzt privat. Also das ist alles halt die wilden Jahre gewesen.
0: Hat denn einen kleinen Eklat gegeben?
1: Ja, es hat dann einen kleinen Eklat gegeben.
0: Wie ist der abgelaufen?
1: Ich weiss das nicht mehr genau.
0: Du weisst es, du willst es nicht erzählen. Aber schau mal, wir finden dich trotzdem grossartig.
1: Nein, komm, hör auf.
0: Oder, weil man sagt, jetzt ist sie eben etablierte Person, aber die ist auch mal eine wilde Brut gewesen.
1: Ja, klar, weil eben, ich bin immer sehr lebensfroh gewesen und ich habe mich auch alle drei Monate neu verliebt. Und das ist dann halt, wie es bei jungen Menschen ist, das ist dann immer ganz wahnsinnig aufregend und da hat es mal eine Eifersuchtsszene gegeben.
0: Schlägerei?
1: Ja, eine kleine Schlägerei im Gang.
0: Ja.
1: Und dann
0: und die beiden Männer, die sich beide um dich bemüht haben, sind dann, glaube ich, beide entlassen worden.
1: Ja, ich auch.
0: Du auch noch?
1: Ja, dann haben wir müssen alle vortraben, weiss ich noch, im Tagesanzeiger, in der Teppichetage. Und dann hat es geheißen, also, so geht das ja nicht. Und
0: dass sich da zwei Männer um eine Frau in unseren Heiligen holen.
1: Richtig. Und dann haben sie eigentlich gefunden, gerechterweise müssen jetzt gerade alle gehen.
0: Aber warum du? Was war denn dein Beitrag gewesen?
1: Ja, ich bin natürlich nicht ganz unschuldig.
0: Nein, was hast du gemacht?
1: Klar, die habe ich natürlich provoziert und einen noch gegen den anderen ausgespielt und alles so dummes Zeug.
0: Dummes Zeug? Aber du hast genossen?
1: Ja, also hinterher dann schon nicht so
0: ganz. Ja klar, logisch. Mit dem hast du auch nicht gerechnet, mit dem Klasse.
1: Nein, wobei, ich weiss noch, der jetzt leider verstorbene Peter Übersachs war schon mal Chefredakteur gewesen und der hat gesagt, mach nichts, ich stelle dich gerade wieder an als freie Journalistin.
0: Aha, und dann hast du weitermachen.
1: Nein, das wollte ich dann nicht. Wollen.
0: Okay. Nein, was hast du dann gemacht?
1: Dann bin ich dann zu der Frauenzeitung.
0: Okay. Aber ist das die zweite Lektion gewesen, nach dem Pflaster vom Herrn Kurz?
1: Ja, da hat es noch viel Menge Lektionen zwischendurch gegeben.
0: Nämlich?
1: Nein, ich sage immer, das ist ja das irrsinnig Schöne am Leben, wenn man bereit ist, aus jedem Fehler etwas zu lernen. Dann nachher, plötzlich fühlt man sich dann so immer ein bisschen sicherer. Und ich habe immer versucht und ich habe auch am meisten gelernt aus meinen Fehlern.
0: Okay, das machen wir alle, aber wenn man eben dann immer auf die Füße fällt, auch wenn sie nackt sind in der Redaktion, heute wird das schon so, was weiss ich, wäre wahrscheinlich verboten.
1: Nein, ich bin ja nur barfuß gelaufen, weil ich so unmöglich modische Schuhe hatte.
0: Nein, weil es auch heiss war und so.
1: Und weil es natürlich,
0: weil es hat auch heiss ausgesehen.
1: Ja.
0: Es ist also wirklich eine absolute Spitzenkatz, so wie man hat man das mal gesagt. Oder ist sie gewesen, die Bea Geiser, das mal hat allen Männern den Kopf gedreht. Machen wir einen ersten Titel, was hast du mitgebracht?
1: Also ich habe mitgebracht vom Gilberto Gil, wo sehr Linda. Und das ist eigentlich eine kleine Erinnerung an meine wunderbare Brasilienzeit und viel mehr noch jetzt der aktuelle Bezug, dass ich eigentlich ich finde es fantastisch, wie die Brasilianer sich wehren für bessere Spitäler und bessere Schulen.
0: Mhm. Was hast du denn für eine Brasilienzeit gehabt?
1: Ich bin für eine Schweizer Grossbank 2 Jahre in Brasilien gewesen.
0: Ah, ganz jung, ja.
1: Ja. Also, ja, noch ganz jung, bin 25 gewesen.
0: Und welche Bank war das? Gibt es die noch?
1: Das war die Schweizerische Bankgesellschaft.
0: Die jetzt UBS heisst, die dann später nochmal angeklopft hat. Aber können wir dann vielleicht noch drauf machen, Musik aus Brasilien.

0: Bei mir ist Beatrice Chantz und sie ist im weiteren Verlauf ihrer Jahre eben dann in weiteren Redaktionen gewesen, vor allem bei Frauenzeitschriften. Warum denn? Damals hat es ja, glaube ich, 4 Frauenzeitschriften gegeben. Heute gibt es, glaube ich, noch 2, Femina, Annabelle, L und die Frau. Und du bist wohin gegangen?
1: Also ich bin zuerst bei der Annabelle, stellvertretende Chefredaktorin gsi, mit meiner lieben Schulkollegin Susanne Speich. Sie ist Chefredaktorin gsi. Ja klar, wir sind doch zusammen die Handeln da hinten.
0: Aha, und wie ist es gegangen zwischen euch beiden?
1: Ja, eigentlich recht gut. Ja. Ich habe einfach die Arbeit gemacht und sie ist unterwegs gsi.
0: Nein, okay. Nein,
1: aber das war lässig gsi. Aber nachher hat mich der Dr. Kunze geholt zu Femina. Und das war eigentlich nicht eine klassische Frauenzeitung. Wir haben zwar auch ein bisschen Moden und ein bisschen Kosmetik und ein bisschen Kochrezept gemacht, aber vor allem haben wir eigentlich angefangen, grosse Reportagen zu bringen.
0: Ja. Aber warum sind jetzt die Frauenzeitschriften weitgehend verschwunden? Man hat das Gefühl, Frauenthemen sind heute wichtiger als das Mal und trotzdem gibt es weniger Zeitungen.
1: Ja, aber auf der anderen Seite sieht man natürlich die es heute noch gibt, also in erster Linie die Annabelle und aber auch Bolero sind eigentlich die, die heute Frauenthemen machen, eben nicht mehr im klassischen Sinn, sondern das, was die Frauen bewegt. Und die haben durchaus Erfolg. Nur muss man natürlich auch sagen, damals in unserem kleinen Land sind 4 Frauenzeitungen, das war ein Gemetzel gewesen, oder? Da hat man sich die Inserenten abgejagt und Geschichten abgejagt.
0: Und hat gegenseitig auch noch die Inserenten möglichst in die redaktionellen Spalten Einlass gelassen.
1: Ja, da habe ich mich eigentlich immer gewehrt, aber es war dann auch nicht immer möglich gewesen.
0: Genau, also das ist ziemlich ein bisschen unseriös zu und her gegangen. Aber haben Sie Spass gegangen auf der Redaktion?
1: Absolut. Nein, also eine Frauenzeitung ist ein wunderbarer Mikrokosmos und ich kann es eigentlich...
0: Hat es nur Frauen gehabt?
1: Ja, nein, dann habe ich dann gefunden, es geht ja nicht nur mit Frauen. Und dann habe ich mir einen Sekretär angestellt.
0: Ein Sekretär?
1: Und das hat der Dr. Kunze einfach nicht können verkraften. Er hat gesagt, was fällt Ihnen ein? Ins Sekretariat setzt man doch keinen Mann. Und ich habe gefunden, mal, jetzt muss noch ein Mann auf die Redaktion kommen.
0: Und? Hat es funktioniert?
1: Ja, wunderbar. Das ist ein Talentierter. Das ist der Marcel Schmid gewesen, der später dann ein erfolgreicher Journalist und heute ein erfolgreicher Sportmarketing-Manager ist.
0: Genau. Aber bist du eigentlich aus heutiger Sicht damals eine emanzipierte Frau gewesen? Hast du das Gefühl gehabt?
1: Ja, also ich würde sagen, jein. Ich wäre es gern gewesen, aber so das letzte Quäntchen Mut hat mir dann noch ins Gleich gefehlt.
0: Also nämlich welches?
1: Ja, eben, dass man dann wirklich sich ganz und voll für die Sache setzt. Natürlich, ich gehöre noch zu der Generation, die aktiv fürs Frauenstimmrecht gekämpft hat.
0: Als mag dich noch erinnern, wo du noch nicht stimmen und wählen.
1: Und dann haben wir etwa 3 Mal müssen abstimmen wegen den Appenzeller, die immer dagegen waren. Also dort würde ich sagen, doch, ich habe sicher, bin ich für damalige Verhältnisse doch innen, habe ich mich zu den Emanzipierten gezählt. Aber auf der anderen Seite habe ich natürlich das ganze klassische Muster von Rolle von der Frau und von der, das habe ich natürlich von daheim mitgetragen und bis ich das dann abgestreift habe, ist dann schon eine Weile gegangen.
0: Eben, Frau, Kind, Familie, das hat ja bei dir dann irgendwie, glaube ich, nicht so in dem Mass stattgefunden.
1: Nein, wobei ich sehr früh gewusst, dass ich leider keine eigene Kinder haben kann. Und dann habe ich mir aber damals gesagt, ja no, dann mache ich halt beruflich etwas Tolles. Und eigentlich, Männer hat es immer gehabt. Also, es ist
0: Männer hat es immer gehabt.
1: Ja, das ist jetzt nicht ein Manko gewesen. Nein. Aber ich hätte, ich muss sagen, ich hätte sehr gerne selber Kinder gehabt. Aber dann ist das halt anders gewesen. Und heute, wenn ich zurückschaue, muss ich sagen, ich habe eigentlich bis jetzt ein sehr erfülltes Leben geführt. Mhm.
0: Aber in welcher Phase ist das am schlimmsten eingefahren?
1: Ja, das ist natürlich in der Phase, wo alle meine Freundinnen Mütter geworden sind und Kinderthema natürlich von morgen bis am Abend eigentlich nur noch das Thema war.
0: Aber hast denn du auch Kinderthemen dann können überhaupt zum Beispiel die Zeitung aufnehmen, ohne dass es gerade immer einen Stich gegeben hat?
1: Ja, selbstverständlich. Da muss man dann können von sich selber abstrahieren. Und ich hatte eine ganz liebe Redaktorin, die 4-fache Mutter war. Und die hat das perfekt abgedeckt.
0: Mhm. Du bist ja dann später zu Ringier gegangen und bist dort auch so ein bisschen ein Star geworden.
1: Nein. Also dort bin ich eigentlich hauptsächlich ein Ameisen gewesen. Also
0: nein.
1: Working. Nein, ich kann.
0: Du hast schon einen Namen gehabt dort.
1: Ja, aber ich würde meinen, es hat damals so viele hervorragende Journalistinnen und Journalisten gegeben. Und ich bin vielleicht gutes Mittelfeld gewesen. Aber ich habe meinen Job immer gern gemacht. Ich bin auch immer gern auf Redaktionen gewesen. Also ich habe gelitten, wenn ich allein irgendjemand etwas kochen. Ich habe immer den Austausch gebraucht mit den Menschen. Und ich habe natürlich dann auch gemerkt, auch auf Redaktionen kann man sehr viel beitragen für das Klima. Das hat mich dann später mal sauer gemacht, wo mir jemand gesagt hat, ich sehe halt vor allem einen Klimafaktor. Und ich gefunden, ja, nein, geht's nicht.
0: Ja, aber immerhin.
1: Aber im Rückblick muss ich schon sagen, ich habe eigentlich immer den Menschen geschaut und ich habe immer alles abgelöst, was da an Frust und an Problemen rum waren. Aber in erster Linie habe ich natürlich schon sehr gerne geschrieben und bin gerne auf Reportage. Und
0: das aber hätte man sich dort vorstellen können? Was jetzt der Fall ist, dass sowohl der Blick wie der Sonntagsblick eine Frau an der Spitze haben.
1: Ja, das finde ich eigentlich hervorragend. Das hat man damals ist einfach gar nicht in Frage gekommen. Ich weiss noch, ich war zig Jahre Stellvertreterin gewesen beim Blick und nachher beim Sonntagsblick. Und wo dann der legendäre Balsiger weg ist, bin ich ins Büro vom Chef und gesagt, so und jetzt.
0: Welcher Chef ist das gewesen?
1: Das war der Walter Busch.
0: Deine ehemalige Stift, mehr oder weniger, ja.
1: Und Michael Ringe war auch dabei gewesen, und da habe ich gesagt, so, jetzt wäre es an mir, jetzt möchte ich gerne die Chefredaktion vom Sonntagsblick. Und da haben die Tempfer und gesagt, ja nein, du, das geht nicht, du machst so einen super Job. Und wir haben so viele Männer in der Pipeline, die anstehen. Oder? Und ich habe mich dann versucht zu wehren und dann gesagt, nein, aber jetzt habe ich es ja gezeigt. Aber das ist nicht machbar.
0: Und warum nicht? Warum nicht? Was ist da für eine Haltung dahinter gestanden?
1: Ja, ich glaube,
0: das sind ja relativ offene Menschen, oder? Klar. Im Vergleich zu anderen.
1: Absolut. Aber es ist halt gleich
0: so. Es war einfach nicht opportun.
1: Ja, und dann haben sie 3, 4 in der Pipeline gehabt. Ich weiss, der Rothenbühler ist angestanden, der Sepp ist angestanden. Und dann hat halt das... Ja, im Zweifelsfall hat man auf jeden Fall lieber einen Mann genommen.
0: Mhm. Jetzt hat man zum Beispiel Christine Meier genommen vom Fernsehen, obwohl sie, so hat man können lesen, und so ist es glaube ich auch, relativ wenig Erfahrung hatte mit Zeitungen oder überhaupt im Print. Aber sie ist ein Gesicht, sie ist bekannt etc. Findest du das jetzt gut?
1: Ja, ich glaube, sie ist journalistisch schon sehr gut vorbildet. Sie hat ja, jetzt nicht im Printbereich, aber heute glaube ich auch, ist die Unterscheidung gar nicht mehr so extrem wichtig. Sie muss eigentlich wissen, was ist eine gute Geschichte und wie geht man vor. Und ich habe jetzt die Nomination, die hat mich jetzt gefreut.
0: Mhm. Aber ist es heute überhaupt noch wichtig oder überhaupt möglich, dass jemand, der an der Spitze von einer Zeitung ist, eine Art ein Promi selber ist, bekannt ist? Oder gehen die alle ein bisschen in dieser grauen Masse von diesen vielen, vielen Medien, die wir mittlerweile haben, unter?
1: Ja, also ich glaube, mit dem sogenannten Promi-Faktor kannst du so einen Job, machst du den nicht besser oder schlechter. Ich glaube, das ist im ersten Moment ein Vorteil, aber nachher wird sie knallhart danach beurteilt, was für ein Blatt das sie macht.
0: Mhm. Und findest du das jetzt heute noch mutig oder findest du das einfach folgerichtig, dass man Frauen eben sagt, ihr habt auch eine Chance?
1: Wahnsinnig viel Mut braucht es jetzt nicht, um eine Frau. Nein. Jetzt stell dir mal vor, du müsstest im Radio 1 eine Chefredaktorin haben.
0: Ich wäre froh.
1: Ja, eben, das wäre doch für dich kein Thema.
0: Also ich meine, wenn jemand da wäre, ja genau, überhaupt kein Thema.
1: Ja, ja.
0: Nein, also aber froh in dem Sinne. Ich bin der Meinung, der Frauenbonus ist falsch. Aber ja. Frauenbenachteiligung ebenfalls.
1: Ja, ja.
0: Es gibt ja einen gewissen Frauenbonus in gewissen Bereichen. Beispielsweise in gewissen, sagen wir, Sendungen braucht es immer am Fernsehen eine Frau, eine Alibi-Frau.
1: Ja, ja.
0: Und in der Arena muss auch noch irgendeine Frau sein. Ja, oder
1: das finde ich falsch.
0: Ja.
1: Das finde ich falsch, wobei ich sehe natürlich jetzt vor allem in Unternehmen oder wenn ich in den Verwaltungsratsmandat, wo ich habe, es ist schon so, dass Frauen sehr oft einen anderen Aspekt noch in die Sache hineinbringen.
0: Nämlich welchen?
1: Ja, es ist halt die weibliche Sicht der Dinge.
0: Wie ist die?
1: Ist schon ein bisschen anders.
0: Sag mir mal.
1: Ja, das ist jetzt...
0: Ich will jetzt das wissen.
1: Ja, das kann ich jetzt hier nicht in einer Minute zusammenfassen.
0: Ich weiss, das ist die schwierigste Frage von der Menschheit.
1: Nein, aber es ist ganz sicher so, dass Frauen sehr oft gar nicht so logisch denken wie Männer, aber dafür mit einer Queridee.
0: Mhm.
1: Sehr da, viel können beitragen.
0: Und das machst du auch im Verwaltungsrat. Wir haben mal gesagt, die Verwaltungsrat Voraussetzung ist A, dass man keine Meinung hat und B, wenn man eine hat, dass man sie nicht sagt.
1: Ja, das stimmt natürlich gar nicht.
0: Nicht
1: und in diesen Verwaltungsrat, wo das so war, bin ich nicht mehr dabei.
0: Bist nicht mehr dabei. Also, du hast ja dann schmählicherweise die Seite gewechselt. Von der Seite von denen, die Wahrheit suchen und Transparenz suchen, auf die Seite von denen, die Wahrheit ein bisschen steuern, nämlich eben die sogenannten Kommunikationsexperten. Machen wir zwischen deiner Musik, was ist der nächste Titel?
1: Der nächste Titel ist eine wunderbare Melodie von der Alicia Keys, Tears Always Win.
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0: Ab nächster Woche gibt es da Best of Doppelpunkt. Und ich habe ja seit einem Jahr so eine grössere Serie von Zürich-Figuren. Und eine von diesen Zürich-Figuren ist heute bei mir Beatrice Jantz. Ich habe schon bei mir gehabt, Andy Illien. Das ist einer aus der Szene. Und zwar Schuhe und Galerie, der Pfarrer Ernst Sieber, der Thies Brunner, Kinoguru, der Walter Andreas Müller, Schauspieler, der Alfred Heer, der Polithaudegger, der Walter Scheibli, Radiolegende, Noemi Nadelmann, Opernstar, Elias Fröhlich, Popgigant, ja, unglaublich, Markus und Daniel Freitag von der Freitagtasche, Edi Stöckli, Edi Borno, Kino Mogul, Werner Kieser, der Fitnesspapst, der Hardy Hepp. Unglaublich viele Zürich-Figuren gibt es, die wir in dieser Sendung auch kennenlernen können. Er, Altrocker und Poet, Dieter Meier, Multitalent, Silvio Blatter, Schriftsteller, der Toni Vescoli, One and Only, der Peter Reichenbach, Filmproduzent, der Richard Wolf, der Sensationstyp im Stadtrat, der Jürgen Ramspeck, der Top-Journalist und so weiter und so fort. Und heute also Beatrice Jantz. Und du, die so gerne Journalistin hast wollen sein und auch gewesen bist, hast dann die Seite gewechselt. Hat mich ein bisschen überrascht.
1: Ja, wobei ich muss sagen, ich habe die damals gerne gewechselt, weil ich habe dann ein Angebot bekommen von Michael Ringier, der gesagt hat, so, jetzt sind wir so ein grosses Unternehmen, jetzt brauchen wir professionelle Kommunikation. Und ich musste sagen, ja, ich will eigentlich nicht bis zum AHV-Alter Journalist sein, weil ich bin heute noch der Meinung...
0: Es ist gemütlich als andere.
1: Nein, doch überhaupt nicht. Ja. Nein, also, ich hatte also lockerer als Journalist.
0: Komm mit.
1: Nein, aber es ist, für mich ist es eigentlich ist die Zeit reif gewesen, zum sagen, jawohl, das finde ich eigentlich spannend. Und für mich ist natürlich nicht gewesen, ja, die Zeit gewechselt, um ein bisschen Nebelpetarden loszulassen, sondern dass ich eigentlich mit meinem ganzen journalistischen Verständnis dann in die Kommunikation gewechselt habe, wo ich gesagt habe, Transparenz und Offenheit. Das wäre doch eigentlich
0: aber die Firmeninteressen sind im Vordergrund und aufdecken erst in zweiter Linie.
1: Das
0: man
1: hat
0: nur
1: richtig.
0: Das dürfen sagen, wo opportun war. Und du bist ja dann 1991 in einem Eklat rausgeflogen bei Ringier. Was war eigentlich dort der Grund gewesen?
1: Ja, das war auch einer von meinen Fehler gewesen. Und das ist für mich ein sehr schmerzlicher Schritt gewesen, aber das ist absolut selber verschuldet gewesen.
0: Nämlich?
1: Nein, ich möchte das bei dem bewenden lassen.
0: Wieso?
1: Alle Jugendsünden und mittelalterlichen Sünden mag ich jetzt da nicht ausbreiten.
0: Interessenkonflikte sind es gewesen, wo du da irgendwie nicht getrampelt bist?
1: Nein, es ist ein ganz grober persönlicher Fehler.
0: Ja, aber hast du nicht in die Firmenkasse gelangt oder das selber bestechen? Aber wie oft bist du eigentlich in deinem Leben rausgefallen?
1: Also ich bin beim Ringier unrühmlich weggegangen, durch eigenes Verschulden. Ich bin nicht durch eigenes Verschulden, aber durch Firmenübernahme nachher im Jelmori, wo der Herr Walter Fust den Konzern gekauft hat und zusammen schmuren lassen hat. Dort. Und dann noch, das Letzte war dann der Mario Corti.
0: In der Swissair. Du bist eben in der Swissair dort eigentlich, also es ist fast schon ein bisschen zynisch, wenn ich das sage, aber deine Sternstunde war eigentlich die dunkelste Stunde in der schweizerischen Luftfahrt. Und zwar am 2. September 1998, Halifax-Flug 111. Dort bist du zur Höchstform aufgelaufen und die ganze Schweiz hat eigentlich mit dir mitgelitten.
1: Ja, ich musste eigentlich damals einfach den Job machen. Und wenn man Kommunikationschefin ist von einer Fluggesellschaft und ich bin das natürlich mit Liebe und Seele gewesen, dann sind natürlich so Momente, da werde ich auch nie vergessen, obwohl ich muss jetzt auch sagen, es ist jetzt 15 Jahre her. Und irgendwann muss man aufhören, immer auf das Bezug nehmen.
0: Ja, aber es ist natürlich etwas ganz Spezielles gewesen, nicht nur in deinem Leben, sondern es ist etwas, was viele, viele Menschen, die meisten in diesem Land, nicht vergessen.
1: Ja, und das ist auch etwas, was mich sehr berührt, dass ich eigentlich heute noch darauf angesprochen habe, angesprochen wird. Und dann denke ich immer, man weiss nicht einmal, was vor 3 Wochen wirklich alles passiert ist. Und
0: heute ist alles weniger wichtig.
1: Vergessen.
0: Ja, ja, es gibt ein paar Ereignisse, die bleiben und alle anderen, die verschwinden.
1: Und das war auch für mich ein ganz einschneidendes Ereignis gewesen. Nur damals, und das ist manchmal im Rückblick, habe ich das auch müssen sagen, es sind ganz viele Menschen gewesen, die dort geholfen haben, das Unglück zu bewältigen.
0: Aber du bist vorne
1: angestanden. Ich bin einfach vorne angestanden.
0: Genau, und du hast einen Chef gehabt, den Herr Bruckisser. Der war einfach ein introvertierter, nicht sehr kommunikativer Mensch gewesen. Damit hat sich das Interesse auf dich gestützt und du hast ihn eigentlich aus einer schwierigen Situation ein bisschen rausgeholt.
1: Ja, wobei er hat dort absolut seinen Mann gestellt, dass wenn ich gesagt habe, so, jetzt musst du auftreten und jetzt musst du anstehen,
0: dann hat er das alles gesagt.
1: Ja.
0: Also er, eigentlich ist es das Führungsaufgabe, zu entscheiden, was man macht. Du hast dort eigentlich das Heft in der Hand gehabt.
1: Ja, zu einem grossen Teil, das stimmt. Ja.
0: Und das hast du hervorragend gemacht. Und du bist ein wirklich treuer Mitarbeiterin von Herrn Bruckisser und hast nicht realisiert, dass er die Airline dann, abgesehen von dem Unglück, das dort passiert ist, in den Abgrund stürzt.
1: Ja gut, wobei ich muss einfach da immer wieder betonen, man tut das immer am Philipp Bruckisser festmachen. Das war eine ganze Reihe von Verantwortungsträgern, die da haben müssen.
0: Man tut, was heisst? Einfach,
1: ja,
0: er ist der Chef gewesen.
1: Es war
0: seine Strategie gewesen.
1: Ja bitte,
0: er
1: hat alle, Strategie wird vom Verwaltungsrat
0: alle
1: gesagt.
0: Können. Ich habe mich dort ziemlich informiert. Also er hat die Hand der Strategie so grossartig können erklären, hat denen können sagen, je mehr marode Airlines wir kaufen, desto besser geht es uns. Aus der Rückschau ist es völlig unsinnig. Aber auch damals war es schon unsinnig gewesen. Weil man kann nicht einfach Pleitenfirmen zusammenkaufen und meinen, ein Konglomerat von so vielen Pleitenfirmen gibt etwas Gutes.
1: Ja, also ich finde einfach, man ist einfach nie ganz fair gewesen in dieser ganzen Betrachtungsweise. Wobei ich kann das auch nachvollziehen, in so einem Fall braucht es einen schwarzen Peter und es braucht jemanden,
0: der... Er hat das gemacht?
1: Nein, aber jetzt sind wir doch,
0: und du hast ihn gestützt, aber hast ihn du dann nicht einmal gesagt, sagen, jetzt kaufen wir da noch irgendetwas in der Türkei, jetzt kaufen wir etwas in Polen,
1: ja, gut,
0: ist echt das gut? Hast denn du als kritische oder ehemalige kritische Journalist nicht gesagt, oh, das geht doch nicht auf?
1: Ich muss sagen, er war damals dagegen gewesen, dass man bei der Sabena einsteigt. Und
0: zwar, das war auch so ein Pleite-Airline gewesen.
1: Ja, und dann hat man gesagt, das wird jetzt gemacht. Und nachher ist eigentlich der Weg weitergegangen. Im Rückblick, wenn ich das von heute aus beurteile, muss ich wirklich sagen, ja, mir ist das... Sicher habe ich nie gesagt, ja, aber so einen Blödsinn. Ich habe einmal bin ich wirklich aktiv geworden, das ist bei der LTU-Beteiligung.
0: Da hat man auch noch, das ist so eine Charter-Airline in Deutschland.
1: Muss ich dann sagen, nicht er, aber da haben mir andere Vorgesetzte zu verstehen gegeben. Also da habe ich jetzt wirklich das Maul zu heben.
0: Mhm.
1: Weil ich bin natürlich nicht in der operativen Verantwortung gewesen. Und jetzt kann man sagen, richtig, eine Kommunikationsverantwortliche muss auch immer die kritische Stimme sein. Nur,
0: haben wir die nicht wollen hören?
1: Ja, ich meine, da habe ich einfach in dem ganzen Orchester hat natürlich meine Stimme nicht viel gezählt.
0: Aber wann hast du denn das erste Mal gemerkt, dass die Suisse, wo man gesagt hat, das ist ja fast Symbol von der Schweiz, man hat sie ja schon als fliegende Bank, als eine von der grössten Airlines von der Welt angeschaut, die gerade eigentlich hätte noch die Lufthansa übernehmen wollen. Wann hast denn du gemerkt, dass das wie ein Stein kann untergehen kann?
1: Nein, also der vom Wienenstein untergehen nicht, aber man hat dann schon gemerkt, vor allem, wo der Jeff Katz gegangen ist, oder?
0: Der ist auch dann CEO geworden?
1: Ja, der war der Swissair-Chef und der hat mir dann eines Tages gesagt, I'm leaving.
0: Und dann hast du gefragt, why?
1: Ja, natürlich. Oh. Und dann haben wir darüber geredet und das hat dann schon angefangen an mir nagen. Dann habe ich mit dem Finanzchef noch geredet und gesagt, komm, stell mir nicht Fragen, die du gar nicht brauchst in deiner Arbeit. Also es hat dann schon Anzeichen gegeben. Nur, das muss ich auch sagen, ich habe eigentlich bis zuletzt nicht gedacht, dass es so weit kommt.
0: Aber das gibt eben einen zweiten traumatischen Moment bei der Swiss. Eben das erste Halifax, das zweite ist Grounding. Wie hast du das erlebt?
1: Also da bin ich ja schon draussen gewesen, weil wo der Mario Corti gekommen ist und dann gefunden hat, also er macht jetzt das alles allein und dann brauche ich mich nicht mehr und ich soll jetzt gehen.
0: Aber du hast das immer natürlich noch von euch verfolgt?
1: Ja, natürlich. Das ist nach Halifax der schwärzeste Tag in meinem Berufsleben.
0: Ja.
1: Weil das Bild von all diesen Swissair-Maschinen am Boden, das werde ich nie vergessen.
0: Mhm. Und wie erlebst du jetzt heute Swiss? Also sie heisst jetzt Swiss, also ja, fast ja. Wie Swiss gehört uns nicht mehr, ist glaube ich für ja. das Butterbrot verscherbelt worden an die Lufthansa. Wie ist das für dich? Also hätte es jetzt so weit müssen kommen oder ja, also dürfen kommen?
1: Das ist eigentlich müßig, weil es ist so gekommen. Also ich habe eigentlich im Leben aufgehört, immer zu sagen, was wäre, wenn. Es ist so, wie es heute ist. Ich bin dankbar, dass wir in Zürich ein Tor zur Welt haben, dass wir direkte Verbindungen in die ganze Welt raus haben. Ich treffe in der Swiss immer wieder ehemalige Swiss-Angestellte, habe jedes Mal Freude. Das letzte Mal habe ich sogar ins Cockpit zur Landung.
0: Nein.
1: Ja, das sind so, ja, jetzt kann man sagen, bei 20 Mal schon vorne gesessen.
0: Klar, eben.
1: Das macht
0: aber man Freude. Wird immer noch geschätzt.
1: Aber ich finde eigentlich, die macht das hervorragend in einem immer schwierig werdenden Umfeld. Mhm. Ich bin sehr dankbar, dass es die Swiss gibt.
0: Okay, wir haben die Swiss und du bist ja dann weitergegangen, hast ja müssen weitergehen. Dort ist, glaube ich, soll eine Konzernsprecherin werden von einem Herrn, der mittlerweile ziemlich bekannt wurde, ist der Herr Vasella.
1: Ja, ja, das ist auch nicht gerade ein Ruhmesblatt in meiner Geschichte, weil er hat eigentlich alles unternommen, dass ich zu Novartis komme und ich habe eigentlich zuerst zugesagt und nachher abgesagt.
0: Mhm. Was war der Grund? Gewesen?
1: Ja, weil mich alle Swiss-Verantwortlichen bekniet haben, dass ich das nicht machen soll.
0: Aus welchem Grund?
1: Ja, dass ich jetzt in dieser schwierigen Situation die Airline nicht sitzen können und meine eigene Karriere weitertreiben.
0: Und im Nachhinein hast du das bedauert?
1: Ja, eben, es bringt nichts.
0: Ja, nein, natürlich. Ich frage. Nein, man kann fragen, weißt du, ja, man kommt hier und da an Wegkreuzung. Man kann nach links gehen und genau. nach rechts gehen und im Nachhinein sagt man, ich sage immer, lieber auf die andere Seite gegangen.
1: Eben, das mache ich dann nicht. Ich bin nicht nach links gegangen, sondern ich bin den geraden Weg weitergegangen. Das ist, wird jetzt jeder sagen, ein Fehler gewesen. Für mich hat es gestimmt damals, dass ich mich hat man dann natürlich auch können an der Ehr packen und sagen, ja, jetzt bist du für uns so wichtig, jetzt kannst du einfach nicht gehen. Und da habe ich dann eigentlich auch gefunden, ja, ist vielleicht nicht gerade fein, wenn ich jetzt einfach gehe, obwohl ich muss heute noch sagen, mich hat die Novartis fasziniert.
0: Und auch der Vasella? Hat er dich charmiert, dich
1: nein,
0: fasziniert
1: nein,
0: auch?
1: Nein, das ist ein absolut kompetenter und zielgerichteter Mann. Die wenigen Gespräche, die ich hatte, hat er mich sehr beeindruckt.
0: Mhm. Und was jetzt mit ihm passiert ist, so was du jetzt erlebt hast im Nachhinein, wie hast du das empfunden?
1: Ja, ich finde es auch nicht ganz gerecht, wobei er hat in meinen Augen eigentlich einen Fehler gemacht. Er hat immer wieder den Menschen erklären, warum er 40 oder 70 Millionen überkommt. Und das muss man nicht wollen erklären, das versteht niemand.
0: Eben.
1: Und da muss man nicht immer wieder wollen, oder die wollen ja alle noch geliebt werden und das geht nicht.
0: Mhm. Du hast ja eine ähnliche Situation erlebt. Du warst bei einer Firma im Verwaltungsrat und hast in kurzer Zeit 1,5 Millionen dort bekommen, bei Centerpulse. Und dazumal hat der Mark Walder von Ringier von dir geschrieben, sie ist eine Abzockerin. Ja. Wie ist das bei dir auch?
1: Nein, erstens bin ich nicht im Verwaltungsrat gewesen, sondern dort bin ich im operativen Management gewesen. Wir sind 4 Leute gewesen, mit einer unmöglichen Situation, 3000 verschmutzte Hüftgelenkpatienten in Amerika. Und wir sind eigentlich mit Stock Options gezahlt worden und da hat es immer geheißen, wenn er das schafft, den Fall zu lösen, dann nachher gibt es Geld und wenn er es nicht schafft, haben wir Pech gehabt.
0: Gut, und dann ist das sehr schnell gegangen.
1: Ja, ist anderthalb, fast 2 Jahre gegangen, Tag und Nacht. Und das stimmt, dann hat's nachher sind die Stock Options fällig geworden und dann hat es Bares gegeben.
0: Wie war das für dich gewesen? Aber dass du als Abzocker, eben das, was den anderen mit grösseren Beträgen auch erlebt haben, früher, das war ja sehr früh gewesen, dort hat man noch nicht von 10, 20 oder eben 70 Millionen geredet. Dort sind 1,5 Millionen schon etwas Unappetitliches gewesen.
1: Richtig. Wobei ich muss sagen, ich habe immer und auch heute noch das beste Gewissen über den Geldbetrag, weil wir haben damals wirklich etwas geschafft, nicht keiner für sich allein, aber im Verbund, der Modellcharakter hatte. Und darum hatte ich auch nicht ein schlechtes Gewissen gehabt.
0: Aber du hast dann, nachdem man dich so ein bisschen am Pranger gestellt hat, oder? Also das hast du empfunden, am gleichen Sonntagsblick, ein paar Wochen später, exklusiv deine Hochzeitsbilder dann irgendwie zur Verfügung gestellt
1: gehabt. Nein, das ist nicht so. Sondern das ist, ich habe einen Fotografen, einen exzellenten Fotograf gebeten, das zu fotografieren und der Liebe hat dann gesagt, darf ich dann ein Bild der Schweiz illustriert geben. Dann habe ich gesagt, ja klar. Oder,
0: du bist nicht so, klar.
1: Ja, wobei, bin dann nachher schon verschrocken. Und dann haben sie ein Titelbild gemacht und alles. Und am meisten verschrocken ist mein Mann, der natürlich als ETH-Professor mit der Welt der Medien nicht so vertraut war. Mhm. Und der hat dann gefunden, also das
0: ist
1: geht doch einfach.
0: Ist auf die Welt gekommen,
1: ja. Wobei unterdessen schaut er gerne Fernsehen, liest und...
0: Hast du ihn ein bisschen angefixt? Ja, ist alles so nicht so schlimm und alle haben das vergessen. Natürlich, ist ja klar. Aber im Moment selber, am Tag selber, ist es allerdings nicht so wahnsinnig angenehm. Aber du hast eben dann verschiedene Stationen noch weitergemacht, bist dann, glaube ich, auch noch Beraterin geworden von Moritz Leuenberger und hast dort ein Zitat gemacht, ich werde Leuenbergers Wadenbeisser. Und als erstes hast du gesagt, Roger Schawinski ist ein Profilneurotiker.
1: Ja, was?
0: Ja!
1: Ich weiss gar nicht, wo du das alles gefunden hast.
0: Aber, ja, hallo!
1: Wobei, es hat überall ein Quäntli gewartet.
0: Also, das hast du in der Weltwoche gesagt.
1: Nein, wobei, ich muss jetzt sagen, damalige Bundesrat Leuenberger war in einer schwierigen Situation gewesen, mit den beginnenden Südanflügen. Jetzt gibt es dann noch Südabflüge, dann wird es dann auch für die jetzige Ministerin nicht einfach. Aber ich habe dann eigentlich sehr schnell gemerkt, dass ich da nicht viel ausrichten. Weil für mich ist eigentlich immer klar gewesen, man sollte mit diesen Leuten reden. Man sollte auf Gockhausen gehen, man sollte auf Dübendorf gehen. Und das sehe ich heute auch ein. Das ist für einen Bundesrat natürlich anders zu beurteilen als jetzt für eine Kommunikationsberaterin.
0: Also wo sind die Fehler passiert? Also hätte er auch nach Waldshut gehen vielleicht? Auf der anderen Seite?
1: Ja, nein, der allerursprüngliche Fehler ist, dass man damals den ersten Staatsvertrag abgelehnt hat.
0: Wo er eigentlich ausgehandelt hat.
1: Ja. Und nachher hat er eigentlich die Suppen ausfressen und um die anderen eingebrockt haben. Mhm. Aber das hat man nachher auch nicht mehr hören. Aber wie dem auch sei, also das haben wir dann in Freundschaft beendet, den Mandatsvertrag.
0: Und aber heute war eigentlich wie ist im Unterhalt?
1: Moritz Leuenberger. Ja. Sehr menschlich, hochintelligent, amüsant, aber schwer beratbar.
0: Also du hast dort eigentlich keine Wirkung können zeigen. Genau. Was sind das überhaupt für Menschen, die schwer beratbar sind? Das sagt man mir übrigens auch noch.
1: Ja klar, das sind natürlich alles Charaktere, oder? Erstens wissen sie selber, was sie wollen und was sie für gut finden. Die sind schwer beratbar. Mhm. Ist eigentlich... Letztlich ist es ein Kompliment.
0: Genau. Und du hast
1: also
0: natürlich.
1: Bei dir würde ich jetzt sagen, also ist es hoffnungslos.
0: Aber das heisst, also, du hast nur schwache Leute richtig können beraten.
1: Nein, das stimmt natürlich nicht. Es gibt Menschen, die zum Glück die Fähigkeit haben, auch zu wissen, wo sie vielleicht ein gewisses Untersoll haben. Mhm. Also das ist ja ein ganz wichtiger Punkt von der Einsicht, dass man sagt, das erinnere ich mich immer, dass der Philipp Bruxer das gesagt hat, sagt, wissen Sie, das kann ich nicht gut. Und etwas zugeben, wo man nicht gut kann, das finde ich natürlich auch. Das finde ich eben ein Zeichen von Reife und Bewusstsein.
0: Klar, aber es ist besser, wenn man eben das Manko nicht hat.
1: Ja, aber wenn man es hat, also ich meine, jeder hat das Manko. Also bei dir würde die Manke auch noch rausfinden.
0: Oh, ehrlich?
1: Ja, sicher.
0: Gut, machen wir da Musik zwischen dir. Dann kannst du mir ja sagen, wenn nicht alle können zuhören. Was ist der nächste Titel?
1: Also jetzt machen wir dafür etwas für gute Stimmung und der ist speziell für dich.
0: Ah.
1: I Can See Clearly Now von den Reggae Boys.

0: mir eine beeindruckende Zürich-Figur, wenn ich so darf sagen, Beatrice Jans. Und die Frage ist jetzt, die sich natürlich mir stellt, ich weiss wirklich nicht, was machst denn du heute, Bea?
1: Ja, also ich mache natürlich nicht mehr so viel. Ich ja. Ich habe alles ein bisschen runtergefahren.
0: Aber
1: ich bin noch hochinteressant in der Expertenkommission für Weltraumfragen,
0: also
1: der Eidgenössischen Kommission. Ja, wobei, das sind alles Professoren, die tun eigentlich Vorbereitungen treffen, um das Parlament und den Staatssekretär und letztlich den Minister zu beraten.
0: Mhm.
1: Und
0: für was?
1: Ja,
0: wo man das Geld ausgeben in Sachen Weltraum.
1: Richtig.
0: Gibt es denn bald einmal einen Schweizer auf dem Mond? Oder was?
1: Ja, wir haben immerhin
0: den Claude
1: Nicollier, das ist für unser kleines Land sensationell, dass wir einen Astronaut
0: haben. Dass der einmal eine Runde können drehen.
1: Ja, nein, aber ernsthaft, da hat es natürlich unzählige Firmen, sehr innovative, kleine Firmen in der Schweiz, die da Beiträge leisten. Das ist nicht nur die RUAG als die grösste, oder?
0: Die ist wichtig, ja.
1: Die ist ganz wichtig, aber da hat es einen Haufen kleine, feine Unternehmen und dann natürlich die Hochschulen, die ETH, Lausanne, Zürich, die eigentlich an dem Know-how mitarbeiten. Und
0: aber sind wir da europäisch richtig integriert? Sind wir da dabei?
1: Wir sind natürlich
0: die ESA und all das, das ist ja eigentlich...
1: Ja, nur hat es die Schweiz Präsidentschaft zusammen mit Luxemburg für 3 Jahre. Und da hat man natürlich schon... das ist nicht nichts, sondern das ist sehr, sehr wichtig und kann uns... Und das ist ja erstaunlich, dass die ganze ESA eigentlich weg von Brüssel ein eigenständiges Leben hat. Und ich bin jetzt gerade vor kurzem... habe ich die Chance bekommen, nach Kourou zu gehen, nach französisch Guayana.
0: Kann man Reisli machen?
1: Am Start.
0: Auf Spesen?
1: Ja, was jetzt? Spesen? Nein, das hat die ESA wunderbar gemacht. Die haben einen A330 gechartert und wir sind...
0: Alles nur mit Business-Klasse-Sitz?
1: Also man könnte ja auch im Frachtraum fliegen, wenn es muss sein.
0: Nein, ich bin da überhaupt nicht hin. Auf so langen Strecken glaube ich, dass man das verdient
1: hat. Ich kenne also einen berühmten Radiomoderator, der mich sehr gern bequem geflogen ist, wenn er mich hat können, einer anrufen auf Swissair.
0: Also, ja, ja. Aber das geht heute auch nicht mehr.
1: Es geht heute auch nicht mehr.
0: Ich meine, kannst du das eigentlich? Kannst du dich an mein Upgrade überhaupt noch wieder Swiss?
1: Ja, wenn ich genug Meilen habe.
0: Aha, aber weißt du, unter eben Telefon, könnten wir upgraden von Business auf First?
1: Nein, also. Wobei ich muss ja sagen, ich mache das auch nicht mehr. Erstens muss ich nicht mehr so viel fliegen und wenn ich fliege, und das sage ich mir in meinem Alter, dann fliege ich bequem.
0: Okay, wunderbar. Und was machst du? Hast du noch
1: und einfach dann habe ich noch Verwaltungsratsmandat.
0: Ja. Ist das lukrativ?
1: Nein, aber interessant.
0: Ja.
1: Aber natürlich gibt es auch, gratis mache ich praktisch nichts mehr, außer ein paar Benevol-Aktivitäten. Also für den Pink Ribbon Charity Walk, der jetzt dann wieder kommt im September. Also die ganze Brustkrebspräventionskampagne.
0: Aber dort bist du ja ziemlich kritisch gewesen bei der Angelina Jolie, habe ich gelesen. Dass sie das so publik gemacht hat. Und ich meine, sie hat ja viele Frauen, die eben das Gen hatten, wo 87% Wahrscheinlichkeit ist, dass man Brustkrebs überkommt, auf das aufmerksam machen. Und du hast das irgendwie als Propagandaaktion
1: gemacht? Nein, das habe ich so nicht gemacht. Erstens muss man jeden Entscheid von jedem Betroffenen respektieren. Ich habe nur gesagt, als Signalwirkung ist das zwiespältig. Aber wie gesagt...
0: Zwiespältig ist ja klar. Aber in so einer Notsituation gibt es wahrscheinlich keine ganz klar optimistische und positive Lösungen.
1: Richtig, und darum muss man das auch respektieren. Ich habe dann im ersten Moment habe ich gesagt, das hat mich schockiert, aber ich habe immer auch beigefügt, es ist ihre Entscheidung. Ich habe einfach ein bisschen bin ich zurückhaltend gewesen, dass man das dann eben die breite Öffentlichkeit trägt.
0: Aber die erfolgreichste, die schönste Frau von der Welt, die so etwas erlebt, das ist doch unglaublich, oder? Das hat mich so ergriffen, dass das passiert. Man kann immer sagen, wen trifft es gerade? Aber dass das passiert, dass, wenn man sich das ausdenkt hat für einen Hollywood-Film, hat man gesagt, so ein Kitsch, oder?
1: Ja. Nein, also da muss man sagen. Also wie gesagt, ich tue mich dort noch engagieren und dann habe ich so kleinere Sachen, also jetzt auf Zürich bezogen, die Dixi-Taxi, wo ich finde, die kommen kein

0: Subventionen mehr über. Also da kann man auch noch ein bisschen Klinken putzen, dass die ein bisschen Unterstützung bekommen.
1: Ist er ein richtig guter Mensch?
0: Nein, nein.
1: Doch? Hey, nein, aber lass doch das einmal sagen. Ich habe auch ein paar kritische Anmerkungen gemacht.
0: Ja.
1: Und also, dann kann man doch das sagen und wir sind am Schluss von dieser Sendung.
0: Ich noch einen einfach, Satz. Ja, ich finde einfach, man muss auch im Leben immer auch einen Teil, ein Engagement haben, wo jetzt nicht unbedingt etwas einbringt.
1: Genau, man muss etwas zurückgeben.
0: Richtig.
1: Oder an einem gewissen Punkt im Leben muss man etwas zurückgeben und dass du das machst und ohne, dass du das an die grosse Glocke hängst, finde ich gross. Danke vielmals, dass du gekommen bist. Letzter Titel, ganz gut.
0: Ich danke dir und wünsche all the best für danke. Die nächste Dekade.
1: Okay.
0: Und jetzt eine, einfach weil es stimmt.
1: Und passt.
0: Jawohl, Louis Armstrong, What a Wonderful World.
1: Danke vielmals, das war der Doppelpunkt. Ab nächste Woche Best of Doppelpunkt hier mit den besten Ausschnitten aus den besten Sendungen von den letzten 6 Monaten. Am Mikrofon verabschiedet sich der Roger Schawinski.
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